0: Die Maßnahme könnte dem Iran Milliarden einbringen und die Energiemärkte beruhigen.
1: Die gelockerten Sanktionen betreffen vor allem den Verkauf und Export von iranischem Öl. Die USA wollen damit vor allem die Energiemärkte beruhigen. Die jüngsten Verhandlungen mit dem Iran werden als produktiv beschrieben. Teheran habe freie Schifffahrt durch die Straße von Hormuz versprochen und gewähre auch Inspekteuren der Internationalen Atomenergiebehörde Zugang, hieß es. Dem Iran werden bei weiteren Zugeständnissen weitere wirtschaftliche Vorteile versprochen. Die Verhandlungen in der Schweiz dauern an. Aus den USA, Tina Eck.
0: Unter anderem als Folge des Iran-Kriegs erwartet der Bundesverband der deutschen Industrie für Deutschland im laufenden Jahr nur noch ein Wachstum von 0,4%. Das Wachstum in Deutschland gehe vorrangig auf staatliche Investitionen zurück, sagte Hauptgeschäftsführerin Tanja Gönner. Die bremsenden Effekte des Iran-Kriegs wirkten trotz der Einigung zwischen dem Iran und den USA empfindlich nach. Wegen eines Brandes auf einem Passagierschiff an der Moselschleuse in St. Aldegund ist die Feuerwehr im Einsatz. An Bord des Schiffes befinden sich den Angaben nach 237 Passagiere. Nach ersten Erkenntnissen brach das Feuer im Technikraum aus. Verletzt wurde demnach zunächst niemand. Zum Sport. Ausnahmekönner Lionel Messi hat Argentinien vorzeitig in die K.O.-Runde geschossen und Miroslav Klose als WM-Rekordtorschützen abgelöst. Zwei Tage vor seinem 39. Geburtstag war Messi mit einem Doppelpack beim 2:0 im zweiten Gruppenspiel gegen Österreich erneut umjubelter Matchwinner des Weltmeisters.
2: Argentiniens Fans im Stadion von Dallas waren außer sich, als Messi in der Nachspielzeit mit seinem zweiten Treffer das Spiel entschied. Österreich bekam den Superstar des Weltmeisters nie richtig in den Griff, der nach 9 Minuten schon einen Foul-Elfmeter verschossen hatte. Aber in Minute 39 schlug er dann das erste Mal zu und überholte damit schon Miro Klose. Der hat übrigens dem neuen Rekordtorschützen sofort gratuliert. Lionel Messi ist für mich der beste Fußballer aller Zeiten. Glückwunsch, Champion, so unser 2014er Weltmeister. Thomas Thonfeld, Sportredaktion.
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1: Ich bin Dirk Zeitler. Die Experten der Rentenkommission schlagen vor, dass wir zukünftig einen Teil unserer Rente am Aktienmarkt finanzieren, mit Unterstützung der Arbeitgeber. Doch deren Verbände stellen sich quer. Auch vom geplanten Ende der Minijobs halten sie wenig.
2: Minijobs, die soll es bald nur noch für Schüler und Studierende geben. So zumindest der Plan der Rentenexperten. Und Millionen, die im Moment sozialversicherungsfrei arbeiten, die sind ziemlich verunsichert. An den Minijobs festhalten will auf jeden Fall der Arbeitgeberpräsident. Es geht wie so oft ums Geld und deshalb sieht er auch die Kapitalmarktrente kritisch. Die, sagt er, sei zwar im Prinzip sinnvoll, aber für die Unternehmer, die Hälfte schultern sollen, schlicht zu teuer. Claudia Wächter, Nachrichtenredaktion.
1: Die USA lockern Sanktionen für iranisches Öl, US-Verbote für Produktion, Lieferung und Verkauf von Rohöl aus dem Iran oder Produkte, die etwas damit zu tun haben, sind bis Ende August ausgesetzt. Nach Aussagen der USA ist das ein Teil der getroffenen Vereinbarung mit dem Iran, mit dem der Krieg in der Region beendet und die Straße von Hormuz wieder geöffnet werden soll. Unter anderem als Folge des Iran-Kriegs erwartet der Bundesverband der deutschen Industrie für Deutschland im laufenden Jahr nur noch ein Wachstum von 0,4%. Zu Jahresbeginn war der BDI noch von einem Wachstum von 1% für 2026 ausgegangen.
3: Der Verband hat zwar schon die jüngste Einigung auf ein Rahmenabkommen zwischen den USA und dem Iran berücksichtigt, trotzdem sind die Folgen des Kriegs wohl noch länger zu spüren. Der BDI geht davon aus, dass der Druck auf die deutsche Wirtschaft hoch bleibt und hofft nun auf die Bundesregierung. Ein beherztes Reformpaket der Koalition könnte die Stimmung im Land positiv beeinflussen und für Impulse sorgen. Aktuell investieren viele Unternehmen aber lieber im Ausland. Dadurch kommt es zu Insolvenzen und Arbeitsplätze gehen verloren. Und bei einem geringeren Wachstum dürfte das so weitergehen. Thomas Brock, Berlin.
1: Zum Sport. Ausnahmekönner Lionel Messi hat Argentinien vorzeitig in die K.O.-Runde geschossen und Miroslav Klose als WM-Rekordtorschützen abgelöst. Messi trumpfte wieder groß auf und war mit einem Doppelpack beim 2:0 im zweiten Gruppenspiel gegen Österreich erneut umjubelter Matchwinner des Weltmeisters.
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1: Ich bin Dirk Zeitler. Die Rentenkommission legt heute ihre Reformvorschläge vor. Die Experten wollen ihren Katalog mit 30 Maßnahmen am Vormittag an Kanzler Merz und Arbeitsministerin Baas übergeben. Am Wochenende waren die Kernstücke der Pläne schon bekannt geworden. Es gab direkt jede Menge Kritik.
2: Gerade für Linke und Gewerkschaften hören sich die Vorschläge an wie eine Giftliste. Höhere Beiträge, ein Teil davon soll an die Börse gehen, ein höheres Renteneintrittsalter, gekoppelt an die Lebenserwartung und die vielleicht dickste Kröte, die Frührente ohne Abschläge nach 45 Beitragsjahren soll wegfallen. Gerade SPD-Arbeitsministerin Baas dürfte sich schwer tun, diese Vorschläge guten Gewissens zu übernehmen. Sie hat sie zwar schon gelobt, wird aber wohl dafür sorgen, dass die Reformen zumindest sozial abgefedert werden. Aus Berlin, Uli Reitinger.
1: Die USA lockern Sanktionen für iranisches Öl. US-Verbote für Produktion, Lieferung und Verkauf von Rohöl aus dem Iran oder Produkte, die etwas damit zu tun haben, sind bis Ende August ausgesetzt. Nach Aussagen der USA ist das ein Teil der getroffenen Vereinbarung mit dem Iran, mit dem der Krieg in der Region beendet und die Straße von Hormuz wieder geöffnet werden soll. Zum Sport. Ausnahmekönner Lionel Messi hat Argentinien vorzeitig in die K.O.-Runde der Fußball-WM geschossen und Miroslav Klose als WM-Rekordtorschützen abgelöst. Zwei Tage vor seinem 39. Geburtstag war Messi mit einem Doppelpack beim 2:0 im zweiten Gruppenspiel gegen Österreich erneut umjubelter Matchwinner des Weltmeisters.
3: Argentiniens Fans im Stadion von Dallas waren außer sich, als Messi in der Nachspielzeit mit seinem zweiten Treffer das Spiel entschied. Österreich bekam den Superstar des Weltmeisters nie richtig in den Griff, der nach 9 Minuten schon einen Foulelfmeter verschossen hatte. Aber in Minute 39 schlug er dann das erste Mal zu und überholte damit schon Miro Klose. Thomas Thonfeld, Sportredaktion.
1: Erst eine Regenschlacht, dann eine fast zweistündige Zwangspause und schließlich der Favoritensieg. In einer von Unwetterchaos geprägten Partie hat Kylian Mbappé Frankreich zum nächsten Erfolg bei der Fußball-WM geschossen und den Traum vom dritten Titel befeuert. Mbappé erzielte beim 3:0 gegen Außenseiter Irak 2 Treffer. Mit dem erwarteten Erfolg machte Frankreich zugleich den Einzug in die K.O.-Phase perfekt.
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1: Ich bin Dirk Zeitler. Die USA lockern Sanktionen für iranisches Öl. US-Verbote für Produktion, Lieferung und Verkauf von Rohöl aus dem Iran oder Produkte, die etwas damit zu tun haben, sind bis Ende August ausgesetzt.
2: Die gelockerten Sanktionen betreffen vor allem den Verkauf und Export von iranischem Öl. Die USA wollen damit vor allem die Energiemärkte beruhigen. Die jüngsten Verhandlungen mit dem Iran werden als produktiv beschrieben. Teheran habe freie Schifffahrt durch die Straße von Hormuz versprochen und gewähre auch Inspekteuren der Internationalen Atomenergiebehörde Zugang, hieß es. Dem Iran werden bei weiteren Zugeständnissen weitere wirtschaftliche Vorteile versprochen. Die Verhandlungen in der Schweiz dauern an. Aus den USA.
1: Die Rentenkommission übergibt heute ihre Reformvorschläge offiziell an die Bundesregierung. Diskussionen um die Ideen gibt es aber schon jetzt. Kritik kommt zum Beispiel von Gewerkschaften an der Idee, das Rentenalter in den nächsten Jahrzehnten schrittweise anzuheben. Aber auch die Arbeitgeber sind nicht mit allen Vorschlägen zufrieden. Zum Sport. Ausnahmekönner Lionel Messi hat Argentinien vorzeitig in die K.O.-Runde geschossen und Miroslav Klose als WM-Rekordtorschützen abgelöst. Zwei Tage vor seinem 39. Geburtstag war Messi mit einem Doppelpack beim 2:0 im zweiten Gruppenspiel gegen Österreich erneut umjubelter Matchwinner des Weltmeisters.
3: Argentiniens Fans im Stadion von Dallas waren außer sich, als Messi in der Nachspielzeit mit seinem zweiten Treffer das Spiel entschied. Österreich bekam den Superstar des Weltmeisters nie richtig in den Griff, der nach 9 Minuten schon einen Foulelfmeter verschossen hatte. Aber in Minute 39 schlug er dann das erste Mal zu und überholte damit schon Miro Klose. Thomas Thonfeld, Sportredaktion.
1: In einer von Unwetterchaos geprägten Partie hat Kylian Mbappé Frankreich zum nächsten Erfolg bei der Fußball-WM geschossen. Der Stürmer von Real Madrid erzielte beim 3:0 gegen Außenseiter Irak 2 Treffer. Mit dem erwarteten Erfolg machten die Franzosen zugleich den Einzug in die K.O.-Phase perfekt. Auch Norwegen hat vorzeitig die K.O.-Runde erreicht. Die Skandinavier siegten mit 3:2 gegen den Senegal.
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1: 23. Juni 1997. Latricia McNeil erreicht die Charts mit dem Song Ain't That Just the Way. Latricia McNeil hat mit dem Song ihren großen Durchbruch. In den Jahren nach der Debütsingle hat sie aber noch einige weitere Erfolge. 2000 legt sie dann eine Babypause ein. Ihr Sohn Dallas kommt, wer hätte es gedacht, in Dallas zur Welt und wird laut McNeils eigener Aussage auch dort gezeugt. In den Folgejahren sorgt sie für Aufruhr, denn 2004 zeigt sie sich als Tochter eines Pfarrers nackt im Playboy. Außerdem schlägt sie in ihrer Musik aber auch politische Töne an. In Interviews prangert sie den damaligen US-Präsidenten George W. Bush an und zeigt ihre Abneigung zum Thema Irakkrieg. Außerdem wohnt sie über ein halbes Jahr lang in Berlin. Ein aufregendes Leben und all das beginnt mit ihrem Song Ain't That Just The Way. Der Song schafft es übrigens auf Platz 5 der deutschen Singlecharts, bleibt 7 Wochen in den Top 10 und bleibt insgesamt mehr als 30 Wochen in den Charts gelistet.

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2: 20 Grad in Weitersburg, 20 Grad in Kettig und in Koblenz-Metternich haben wir auch 20 Grad gemessen. Ja, in den nächsten Tagen ist es in Koblenz sonnig und es bleibt trocken. Es wird auch wieder noch wärmer. Die Höchstwerte steigen von heute 33 Grad auf Donnerstag 37 Grad.
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3: Ich bin Babit Büchner. Die Rentenkommission legt heute ihre Reformvorschläge vor. Die Experten wollen ihren Katalog mit 30 Maßnahmen am Vormittag an Bundeskanzler Friedrich Merz und Arbeitsministerin Bärbel Baas übergeben. Am Wochenende waren die Kernstücke der Pläne schon bekannt geworden. Es gab direkt jede Menge Kritik.
4: Gerade für Linke und Gewerkschaften hören sich die Vorschläge an wie eine Giftliste. Höhere Beiträge, ein Teil davon soll an die Börse gehen, ein höheres Renteneintrittsalter, gekoppelt an die Lebenserwartung und die vielleicht dickste Kröte, die Frührente ohne Abschläge nach 45 Beitragsjahren soll wegfallen. Gerade SPD-Arbeitsministerin Baas dürfte sich schwer tun, diese Vorschläge guten Gewissens zu übernehmen. Sie hat sie zwar schon gelobt, wird aber wohl dafür sorgen, dass die Reformen zumindest sozial abgefedert werden. Aus Berlin, Uli Reitinger.
3: Alkohol, Kaffee, Rasierklingen. In deutschen Geschäften wird viel geklaut. Die Schäden dadurch haben im vergangenen Jahr einen Höchststand erreicht. Laut einer Studie des Handelsforschungsinstituts EHI wurden Waren im Wert von mehr als 4,3 Milliarden Euro gestohlen. Ein Plus von 3,1% gegenüber dem Vorjahr. Mit rund 3 Milliarden Euro entfiel der größte Teil auf Kundendiebstahl. Ein Drittel davon wird organisierten Tätergruppen zugeschrieben. Und zum Sport. Bei der Fußball-WM hat Lionel Messi Argentinien vorzeitig in die K.O.-Runde geschossen und Miroslav Klose als WM-Rekordschützen abgelöst. Gegen Österreich stand es am Ende 2:0.
5: Argentiniens Fans im Stadion von Dallas waren außer sich, als Messi in der Nachspielzeit mit seinem zweiten Treffer das Spiel entschied. Österreich bekam den Superstar des Weltmeisters nie richtig in den Griff, der nach 9 Minuten schon einen Foul-Elfmeter verschossen hatte. Aber in Minute 39 schlug er dann das erste Mal zu und überholte damit schon Miro Klose. Der hat übrigens dem neuen Rekordtorschützen sofort gratuliert. Lionel Messi ist für mich der beste Fußballer aller Zeiten. Thomas Thonfeld, Sportredaktion.
3: Außerdem hat Frankreich mit 3:0 gegen den Irak gewonnen. Das Spiel musste wegen eines Unwetters lange unterbrochen werden. Mit dem erwarteten Erfolg machte Frankreich den Einzug in die K.O.-Phase perfekt. Norwegen hat ebenfalls die K.O.-Runde erreicht. Die Skandinavier gewannen gegen den Senegal mit 3:2.
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6: Mit Max Dehmann, guten Morgen. Nach einem Verkehrsunfall mit Fahrerflucht sucht die Polizei Koblenz Zeugen. Ein Fahrradfahrer wurde am Donnerstagmorgen gegen 7.45 Uhr auf einem Feldweg hinter dem Kinopolis in Koblenz schwer verletzt. Der Weg verläuft parallel zur B9. Nach bisherigen Erkenntnissen war ein Transporter an dem Unfall beteiligt. Dessen Fahrer entfernte sich jedoch unerlaubt vom Unfallort und ließ den schwer verletzten Radfahrer zurück. Die Ermittlungen zum möglichen Unfallverursacher dauern an. Die Polizei bittet Zeugen, die Angaben zum Unfallhergang machen können, sich bei der Polizeiinspektion Koblenz 2 zu melden. Außerdem in den Regionalnachrichten um 9:30. In Bendorf steht der Ausbau der Hauptstraße bevor und die SGD Nord mit Sitz in Koblenz hat den Neubau eines Abschnitts der Gashochdruckleitung Homburg-Rhein genehmigt.
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2: Kurz nach 6, wir schauen auf die Straße und da haben wir eine Staumeldung und zwar auf der A48 Sternbach Richtung Dreieck Vulkaneifel zwischen der Ausfahrt Koblenz Nord und im Kreuz Koblenz 1 Kilometer Stau. Hier braucht ihr aktuell ungefähr 5 bis 10 Minuten länger, ansonsten sind die Straßen soweit frei, kommt gut durch.
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2: Wir haben noch keine Blitzer, aber Radarkontrollen sind für heute bereits angekündigt für die Südstadt, die Kartause, Niederberg, Moselweis und Güls. Also falls ihr was entdeckt habt, Staus oder Blitzer melden wollt, einfach anrufen 0261 98 8 20 99. Vielen Dank.
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2: Der Supermix, einen wunderschönen guten Morgen. Es ist Dienstag und das heißt, heute sind wir wieder mit dabei mit vielen spannenden Themen heute bei uns, unter anderem die Bürgersprechstunde mit unserem Oberbürgermeister David Langner. Aber jetzt geht es erst darum, zusammen wach zu werden. Das geht am besten natürlich mit guter Musik. Wir starten mit Leonie und Don't Worry. Mein Name ist Anna Schenz und ich wünsche einen guten Start in den Dienstag.
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1: Koblenz pflegt ein lebendiges Netzwerk aus internationalen Städtepartnerschaften. Und deswegen ist unsere heutige Koblenz-Zahl des Tages die 9. Diese bezieht sich auf die 9 Partnerstädte, die Koblenz hat. Die Partnerstädte weisen ähnliche und verbindende Merkmale wie Größe oder eine ähnliche Art und Weise der Wirtschaft von Koblenz auf. Die Städte fördern diese Verbindungen und den Austausch über internationale Grenzen hinweg. Den Grundstein legte 1963 Nevers in Frankreich, gefolgt von Haringey und Norwich, was zu London in England gehört. Mit Maastricht aus den Niederlanden und Novara in Italien wuchsen die Städtepartnerschaften weiter. 1992 kam Austin in den USA dazu und einige Jahre später, im Jahr 2000, kam Petach Tikwa in Israel dazu. Und die beiden jüngsten Mitglieder unserer Partnerstädte sind 2007 mit Varazdin in Kroatien und quasi ganz neu seit 2025 Uman aus der Ukraine. Dass der Austausch mit den Partnerstädten so erfolgreich ist, haben wir auch den Partnerschaftsvereinen zu verdanken. Die Vereine planen, fördern und halten den Austausch aufrecht. Damit ihr eine Vorstellung davon habt, was Städtepartnerschaften so bringen, haben wir ein paar Beispiele zusammengestellt. So gibt es regelmäßig Schüleraustausche vom Görres-Gymnasium nach Austin in Texas. Auch weitere Schülergruppen haben bereits die Gelegenheit genutzt, an Austauschprogrammen nach Austin teilzunehmen. Das 25-jährige Bestehen der Städtepartnerschaften zwischen Koblenz und Petach Tikwa, das auf die offizielle Unterzeichnung im Jahr 2000 zurückgeht, wurde 2025 gewürdigt. Die geplanten Feierlichkeiten mussten jedoch aufgrund der politischen Situation in Israel angepasst werden. Vielleicht habt ihr auch schon einmal von dem Petach Tikwa-Platz gehört. Dieser befindet sich in Koblenz in der Stadtmitte an der Ecke Hohenzollernstraße, Emil-Schüller-Straße. Es handelt sich um einen kleinen Platz, der der israelischen Partnerstadt gewidmet ist. Das sind nur einige Beispiele, wie die Partnerstädte und Koblenz zusammenarbeiten.
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Wir werden zusammen langsam wach und um den Tag ein bisschen mit mehr Schwung zu gestalten, gibt's gleich ganz entspannt noch diesen Song.

0: Mojo mit Lady und den hört ihr gleich noch vor halb.
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2: 20 Grad in Montabaur, 20 Grad in Münster-Maifeld und in Koblenzlei haben wir auch aktuell 20 Grad gemessen. In den nächsten Tagen bleibt es sehr sonnig und trocken. Das Ganze bis zum Ende der Woche. Und am Donnerstag erreichen wir sogar die 37 Grad in der Spitze.
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3: Im Studio Max Seemann einen schönen guten Morgen. Nach einem Verkehrsunfall mit Fahrerflucht sucht die Polizei Koblenz Zeugen. Ein Fahrradfahrer wurde am Donnerstagmorgen gegen 7.45 Uhr auf einem Feldweg hinter dem Kinopolis in Koblenz schwer verletzt. Der Weg verläuft parallel zur B9. Nach bisherigen Erkenntnissen war ein Transporter an dem Unfall beteiligt. Dessen Fahrer entfernte sich jedoch unerlaubt vom Unfallort und ließ den schwer verletzten Radfahrer zurück. Die Ermittlungen zum möglichen Unfallverursacher dauern an. Die Polizei bittet Zeugen, die Angaben zum Unfallhergang machen können, sich bei der Polizeiinspektion Koblenz 2 zu melden. In Bendorf steht der Ausbau der Hauptstraße bevor. Die Arbeiten sollen im Juli beginnen und mehrere Bereiche umfassen. Neben der Fahrbahn werden auch die Straßenbeleuchtung sowie Kanal- und Wasserleitungen erneuert. Um Anwohner frühzeitig zu informieren, lädt die Stadt zu einem Infoabend ins Rathaus ein. Die Veranstaltung findet morgen von 18 bis 20 Uhr im großen Sitzungssaal statt. Bürgermeister Christoph Mohr will dabei mit den Bürgern direkt ins Gespräch kommen. Ziel ist es, den Ablauf der Bauarbeiten und den Zeitplan vorzustellen. Auch Fragen und Anregungen der Anwohner sollen an diesem Abend besprochen werden. Der Ausbau der Hauptstraße soll die Infrastruktur in Bendorf langfristig verbessern und ist eines der größeren Bauprojekte im Stadtgebiet. Die Struktur- und Genehmigungsdirektion Nord mit Sitz in Koblenz hat den Neubau eines Abschnitts der Gashochdruckleitung Homburg-Rhein zwischen Dackenheim und Hessheim genehmigt. Nach Angaben der Behörde ist die bestehende Leitung in die Jahre gekommen und soll erneuert werden, um den sicheren Betrieb weiterhin zu gewährleisten. Die rund 9 Kilometer lange Trasse verläuft durch mehrere Verbandsgemeinden. Bei der Entscheidung wurden unter anderem Umwelt-, Natur- und Eigentümerinteressen geprüft. Ein großer Teil der neuen Leitung soll etwas abseits der bisherigen Strecke verlaufen, um landwirtschaftliche Wege zu entlasten. An der Universität Koblenz steht heute der Fachtag für Vielfalt und Demokratie auf dem Programm. Im Mittelpunkt der Veranstaltung stehen die Themen Migration und Geschlecht. Dabei geht es um die Frage, wie Vielfalt das Zusammenleben in Gesellschaft, Stadt und Hochschule prägt. Die Organisatoren wollen beleuchten, wie sich unterschiedliche Lebensrealitäten auf Chancen und Teilhabe auswirken. Gleichzeitig soll gezeigt werden, welchen Beitrag Vielfalt für den demokratischen Austausch leisten kann. Ziel ist ein offener Austausch über aktuelle gesellschaftliche Entwicklung. Die Veranstaltung findet von 9.30 Uhr bis 16.30 Uhr auf dem Campus der Universität Koblenz statt.
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2: Kurz nach 6:30, wir schauen zu euch raus auf die Straße. Da haben wir eine Meldung auf der A48 Dernbach Richtung Dreieck Vulkaneifel zwischen der Ausfahrt Koblenz Nord und dem Kreuz Koblenz. Ein Kilometer Stau, hier braucht ihr etwa 5 Minuten länger. Ansonsten sind die Straßen frei, kommt gut durch.
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2: Aktuell haben wir noch keine Blitzer, Radarkontrollen sind aber angekündigt heute für die Südstadt, die Kartause, Niederberg, Moselweiß und Güls. Also falls ihr irgendwo was entdeckt habt, Staus oder Blitzer melden wollt, ganz einfach unsere Antenne Koblenz Hotline wählen. 0261 988 2099. Kommt gut durch und vielen Dank.
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2: Guten Morgen aus dem Studio hier am Friedrich-Ebert-Ring. Wir haben kurz nach 6:30 und wir starten in den Dienstagmorgen. Und für den richtigen Schwung gibt's jetzt gleich nochmal 3 Hits am Stück. Wir starten mit BTS und Swim. Mein Name ist Ala Schenz und ich wünsche einen guten Start in den Dienstag.
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1: In Koblenz heißt es auch in diesem Sommer wieder Musik genießen mit Blick auf den Rhein. Die Kulturstufen laden jeden Mittwochabend zu kostenlosen Open-Air-Konzerten an den Schlossstufen ein. Regionale Künstler präsentieren dabei ein abwechslungsreiches Programm von Jazz und Pop über Rock und Blues bis hin zu Klassik und Weltmusik. Morgen ist die Rheinische Philharmonie zu Gast. Die besondere Atmosphäre direkt am Rheinufer macht die Konzertreihe zu einem beliebten Treffpunkt für Jung und Alt. Los geht's jeweils um 19 Uhr, der Eintritt ist frei. In Koblenz lädt die Stadtbibliothek zu einer kleinen Mitmachaktion rund um das Buch Paradise Garden ein. Im Rahmen der Reihe Koblenz liest ein Buch können Besucher ihr Wissen über den Roman in einem Quiz testen. Die Fragen liegen kostenlos in der Bibliothek aus und richten sich sowohl an Leser des Buchs als auch an alle, die neugierig sind. Mitmachen ist noch bis Donnerstag möglich. Unter allen richtigen Einsendungen werden am Ende auch Preise verlost. Die Aktion soll Lust aufs Lesen machen und den gemeinsamen Austausch über Literatur fördern. In Andernach lädt am Sonntag das Kinderburgfest auf Schloss Burg Namedy zu einem fröhlichen Familiennachmittag ein. Die Veranstaltung richtet sich besonders an Kinder zwischen 4 und 10 Jahren und bietet ein buntes Programm mit vielen Spielen und Mitmachaktionen. Zahlreiche Vereine und Organisationen aus der Region sorgen dabei für abwechslungsreiche Angebote. Der Park der Burg verwandelt sich ab 13 Uhr in eine große Spielfläche, auf der gemeinsam entdeckt, gebastelt und ausprobiert werden kann. Der Eintritt ist kostenlos, sodass alle Familien unkompliziert teilnehmen können. Und bei allem wünschen wir euch natürlich auch wie immer viel Spaß.
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2: 20 Grad in Mendig, 20 Grad in Main und in Koblenz. Moselweiß haben wir aktuell 21 Grad gemessen. Und es bleibt die nächsten Tage sonnig. Es bleibt auch trocken. Das Ganze auch wird noch wärmer. Heute erreichen wir 33 Grad, morgen dann 36, Donnerstag 37. Und der Freitag, der wird nochmal richtig ordentlich heiß mit 39 Grad in der Spitze.
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3: Ich bin Babette Büchner. Die Rentenkommission übergibt ihre Reformvorschläge heute offiziell an die Bundesregierung. Kernstücke der Pläne waren schon bekannt geworden. Kritik kommt zum Beispiel von Gewerkschaften an der Idee, das Rentenalter in den nächsten Jahrzehnten schrittweise anzuheben. Ein weiterer Vorschlag, die vorgezogene Rente ohne Abschläge für Menschen mit mindestens 45 Berufsjahren soll entfallen. Das Bundesverfassungsgericht verhandelt heute über die Finanzierung des öffentlich-rechtlichen Rundfunks. ARD und ZDF hatten 2024 in Karlsruhe Verfassungsbeschwerden eingereicht.
4: Die Kommission zur Ermittlung des Finanzbedarfs der Rundfunkanstalten hatte vorgeschlagen, den Rundfunkbeitrag ab Januar 2025 um 58 Cent im Monat zu erhöhen. Die Länder folgten dieser Empfehlung aber nicht und beließen den Beitrag wie bisher bei 18,36 Euro. Die Sender sollten zunächst Reformen umsetzen und Einsparmöglichkeiten ausschöpfen, argumentierten mehrere Länder. ARD und ZDF sehen aber ihre im Grundgesetz verankerte Rundfunkfreiheit verletzt. In Karlsruhe wollen sie unter anderem klären lassen, wie eng die Länder an die Empfehlungen der Kommission gebunden sind. Aus Karlsruhe, Jacqueline Melcher.
3: In deutschen Geschäften wird viel geklaut. Die Schäden dadurch haben im vergangenen Jahr einen Höchststand erreicht. Laut einer Studie des Handelsforschungsinstituts EHI wurden Waren im Wert von mehr als 4,3 Milliarden Euro gestohlen. Ein Plus von 3,1% gegenüber dem Vorjahr. Spirituosen, Zigaretten und Kaffee sind dabei besonders begehrt. Und zum Sport. Bei der Fußball-WM hat Frankreich seine Titelambitionen untermauert mit einem klaren 3:0 gegen den Irak. In der gleichen Gruppe zog Norwegen nach Punkten gleich mit einem 3:2 gegen den Senegal.
5: Es ist der Tag der Superstürmer hier bei dieser WM. Erst stellt Lionel Messi einen neuen Torrekord auf. Mit seinen 2 Treffern gegen Österreich steht der Argentinier jetzt bei 18 WM-Toren. Auf die könnte auch Kylian Mbappé bei dieser WM kommen. Beim Sieg gegen den Irak trifft auch er doppelt. Später zieht Norwegens Topstar Erling Haaland nach. Gegen Senegal schnürt auch er einen Doppelpack. Argentinien, Frankreich und Norwegen somit sicher in der nächsten Runde. Aus Winston-Salem, Thomas Bremser.
3: Heute Abend geht es dann weiter mit dem 2. WM-Spiel der Portugiesen gegen Usbekistan.
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6: Mit Max Dehmann, guten Morgen. Nach einer Brandstiftung auf dem Gelände eines Supermarktes in Koblenz-Niederberg sucht die Polizei Zeugen. Unbekannte haben am Donnerstag auf einer Wiesenfläche auf dem Gelände des Supermarktes Feuer gelegt. Nach bisherigen Ermittlungen wurde vermutlich ein Brandbeschleuniger auf Mulch und Gras verteilt und anschließend entzündet. Durch das Feuer wurden rund 60 Quadratmeter Wiesenfläche zerstört. Personen oder angrenzende Gebäude waren nach Angaben der Polizei nicht gefährdet. Die Tat ereignete sich zwischen 16 Uhr und 16.30 Uhr. Außerdem in den Regionalnachrichten um 9:30 Uhr. Der Außenhandel zwischen Rheinland-Pfalz und den Vereinigten Staaten hat sich zuletzt unterschiedlich entwickelt. Und die Omnibusbranche in Rheinland-Pfalz kommt heute in Koblenz zu ihrer diesjährigen Mitgliederversammlung zusammen.
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2: 7:03. Wir schauen auf die Straßen. Da haben wir die A48 Sternbach Richtung Dreieck Vulkaneifel zwischen Koblenz Nord und dem Kreuz Koblenz. 1 Kilometer Stau, ungefähr 5 Minuten Zeitverlust. Dann weiter auf der A48 Koblenz Richtung Dreieck Vulkaneifel zwischen Ochtendung und Polsch. Hier steht ein defektes Fahrzeug. Fahrt hier auf jeden Fall vorsichtig.
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2: Blitzer haben wir noch keine, aber Radarkontrollen sind angekündigt. Heute für die Südstadt, für die Kartause, Niederberg, Moselweiß und Gülz. Also, falls ihr was entdeckt habt, Staus oder Blitzer melden wollt, gerne bei uns anrufen. Unsere Antenne Koblenz Hotline lautet 0261 988 2099. Vielen Dank.
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2: Und jetzt geht's gleich weiter mit Jugendforsch, denn beim diesjährigen Bundeswettbewerb von Jugendforsch waren Leopold und Jonathan Kammerlander vom Max-Laue-Gymnasium in Koblenz mit ihrem Projekt Alarm im Köpfchen vertreten. Dabei handelt es sich speziell für Kinder entwickelte Rauchmelder. Warum das Ganze, wie die Idee entstanden ist und was die beiden dazu sagen, hört ihr gleich nach zwei Hits am Stück. Wir starten jetzt erstmal mit Alex Warren und Fever Dream. Mein Name ist Alla Schenz und ich wünsche einen schönen Morgen.
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0: Antenne Koblenz, der Supermix, und gleich hört ihr noch Alicia Keys mit Underdog. Beim diesjährigen Bundeswettbewerb von Jugend forscht waren Leopold und Jonathan Kammerlander vom Max-von-Laue-Gymnasium in Koblenz mit ihrem Projekt Alarm im Köpfchen vertreten. Dabei handelt es sich um einen speziell für Kinder entwickelten Rauchmelder. Die beiden waren bei uns im Studio zu Gast bei meinem Kollegen Max Dehmann und haben ihnen einmal einen Einblick in das Projekt gegeben.
1: Ihr habt ein tolles Projekt gemacht, bei Jugend forscht mitgemacht. Alarm mit Köpfchen, das sind Rauchwarnmelder für Kinder, richtig?
2: Genau. Ja.
1: Lass uns da doch erstmal starten. Was muss ich mir denn darunter vorstellen? Was bedeutet das?
2: Also wir haben einen Kinderrauchwarnmelder entwickelt, der Kinder mit dem Ton weckt, da ein Kind bei einem normalen Rauchwarnmelder-Signal nicht aufwacht.
1: Wie seid ihr darauf gekommen? Gab es da irgendwie irgendeinen Punkt, wo euch das vielleicht aufgefallen ist, dass das so ist?
2: Also wir hatten einen Fehlalarm bei uns zu Hause und unser kleiner Bruder, damals 7 Jahre alt, ist nicht aufgewacht.
1: Okay, und dadurch seid ihr dann auf die Idee gekommen. Wie viel Arbeit steckt da jetzt drin?
2: Also ich glaube, wir haben Ende November angefangen mit dem Projekt und haben auch sehr viel Zeit reingesteckt.
1: Und ihr habt mit dem ganzen Projekt auch gewonnen, richtig? Ihr habt einen Preis gewonnen. Es gab, glaube ich, verbessert mich, 500 Euro.
2: Genau.
1: Habt ihr euch gefreut?
2: Ja, sehr.
1: Man freut sich natürlich über das Geld, klar. Aber ist es auch schön, dass man dann so ein bisschen, ja, dass das auch gewürdigt wird, was man macht?
2: Also ich fand es vor allem schön, nicht nur die 500 Euro, sondern auch einfach diese Chance, im jetzt Frühjahr 27 nochmal auf eine Veranstaltung zu dürfen, wo wir unser Projekt nochmal vorstellen dürfen.
1: Wie muss ich mir das denn vorstellen? Ich sage jetzt mal, ihr fahrt zum Bundeswettbewerb mit eurem Projekt. Was macht ihr da? Haltet ihr dann eine Präsentation? Erklärt ihr das Projekt oder wie muss ich mir das vorstellen?
2: Also wir kamen ja am Donnerstag an, da durften wir unser Projektstand aufbauen. Am Freitag gab es dann die Gespräche mit den Jurys, denen wir unser Projekt vorstellen mussten, die ja das am Ende auch bewertet haben. Und am Samstag gab es dann eine öffentliche Vorstellung, wo jeder kommen durfte, man das Projekt vorgestellt hat. Und das gab es am Sonntag auch nochmal. Und dann gab es Samstag und Sonntag einmal die Sonderpreisverleihung und einmal die normale Preisverleihung.
0: Spannende Eindrücke aus dem Bundeswettbewerb. Und in einer halben Stunde geht es dann noch genauer um die Funktionsweise des Rauchmelders und die Unterschiede zu herkömmlichen Geräten.

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2: 20 Grad in Mendig, 21 Grad in Rehns und in Koblenz im Rauental auch 21 Grad. Ja, heute bleibt es den ganzen Tag auch wieder sehr sommerlich, sehr sonnig mit 33 Grad in der Spitze. Und bis zum Ende der Woche bleibt es auch sonnig und trocken. Am Donnerstag erwarten uns dann auch nochmal heißere Temperaturen mit 37 Grad. Und der Freitag, der wird sogar mit 39 Grad angekündigt.
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3: Im Studio Max Dehmann einen schönen guten Morgen. Nach einer Brandstiftung auf dem Gelände eines Supermarktes in Koblenz-Niederberg sucht die Polizei Zeugen. Unbekannte haben am Donnerstag auf einer Wiesenfläche auf dem Gelände des Supermarktes Feuer gelegt. Nach bisherigen Ermittlungen wurde vermutlich ein Brandbeschleuniger auf Mulch und Gras verteilt und anschließend entzündet. Durch das Feuer wurden rund 60 Quadratmeter Wiesenfläche zerstört. Personen oder angrenzende Gebäude waren nach Angaben der Polizei nicht gefährdet. Die Tat ereignete sich zwischen 16 Uhr und 16.30 Uhr. Wer in diesem Zeitraum verdächtige Beobachtungen gemacht hat, wird gebeten, sich bei der Polizei zu melden. Der Außenhandel zwischen Rheinland-Pfalz und den Vereinigten Staaten hat sich zuletzt unterschiedlich entwickelt. Während die Importe aus den USA im Jahr 2025 leicht gestiegen sind, gingen die Exporte zurück. Nach Angaben des Statistischen Landesamtes in Bad Ems sanken die Ausfuhren rheinland-pfälzischer Unternehmen in den USA um 6,2%. Gleichzeitig legten die Importe aus den Vereinigten Staaten um 6,1% zu. Auch zu Beginn des Jahres setzte sich der Trend fort. Im ersten Quartal gingen die Exporte weiter zurück. Auch die Einfuhren aus den USA verzeichneten ein deutliches Minus. Die Omnibusbranche in Rheinland-Pfalz kommt heute in Koblenz zu ihrer diesjährigen Mitgliederversammlung zusammen. Das Treffen findet in der Rhein-Mose-Halle unmittelbar vor dem Auftakt des Deutschen Nahverkehrstages statt. Erwartet werden Vertreter aus Politik, Verwaltung und Verkehrswirtschaft. Zu den Gästen gehören Verkehrsstaatssekretär Markus Wolf und der Leiter der Mobilitätsabteilung im Verkehrsministerium Michael Frömming. Sie wollen über die Schwerpunkte der künftigen Verkehrspolitik in Rheinland-Pfalz informieren. Im Mittelpunkt stehen Themen wie die Finanzierung des öffentlichen Nahverkehrs, die Kostenentwicklung in der Branche und der Fachkräftemangel. In Neuwied steht die Rückgabe der ausgeliehenen Schulbücher vor den Sommerferien an. Betroffen sind Schüler der städtischen Grundschulen. Die Bücher für das Schuljahr 2025/26 können ab jetzt bis Freitag zurückgegeben werden. Die Rücknahme erfolgt zentral im Amalie-Raiffeisen-Saal der Volkshochschule Neuwied. An mehreren Tagen ist die Abgabe vormittags und nachmittags möglich. Mittwochs und freitags können die Bücher nur am Vormittag zurückgegeben werden. Eltern, die in diesem Zeitraum verhindert sind, sollen sich mit dem Schulamt in Verbindung setzen. Dort können alle Fragen zur Schulbücherrückgabe geklärt werden.
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2: Kurz nach 7:30, wir schauen auf die Straßen, da haben wir eine Gefahrenmeldung auf der A48 Koblenz Richtung Dreieck Vulkaneifel zwischen Ochtendung und Polsch, Gefahr durch ein defektes Fahrzeug. Dann weiter auf der A48 Sternbach Richtung Dreieck Vulkaneifel zwischen Koblenz Nord und dem Kreuz Koblenz, 1 Kilometer Stau, hier braucht ihr etwas länger, ungefähr so 5 Minuten Zeitverlust.
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2: Ein Caddy-Blitz in Neuwied-Oberbiber auf der Merkerwaldstraße Richtung Ortsmitte. Hier ist 50 erlaubt. Und wenn ihr sonst irgendwo was gesehen habt, Staus oder Blitzer melden wollt, gerne anrufen 0261 988 2099. Vielen Dank und wir wünschen eine gute, aber vor allen Dingen eine sichere Fahrt.
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2: Und gleich geht's weiter mit zwei sehr fleißigen Jungs. Leopold und Jonathan Kammerlander vom Max-von-Laue-Gymnasium in Koblenz haben mit ihrem Projekt Alarm im Köpfchen am Bundeswettbewerb von Jugendforsch teilgenommen. Der speziell für Kinder entwickelte Rauchmelder soll im Ernstfall schneller und verständlicher warnen als herkömmliche Modelle. Und darüber sprechen wir gleich nach zwei Hits. Erstmal geht's weiter mit Harry Styles und American Girls. Mein Name ist Alla Schenz und ich wünsche einen schönen Start in den Dienstagmorgen.
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0: Antenne Koblenz, der Supermix. Und gleich hört ihr noch Leonie und Jeezy mit Rock'n'Roll. Ja, Leopold und Jonathan Kammerlander vom Max-von-Laue-Gymnasium in Koblenz haben mit ihrem Projekt Alarm im Köpfchen am Bundeswettbewerb von Jugendforsch teilgenommen. Der speziell für Kinder entwickelte Rauchmelder soll im Ernstfall schneller und verständlicher warnen als herkömmliche Modelle. Im Gespräch mit meinem Kollegen Max Dehmann erklären sie die Unterschiede zu klassischen Rauchmeldern und sprechen über ihre nächsten Ziele.
1: Ihr habt dann auch wie so einen Prototypen auch entwickelt, oder?
2: Genau, also wenn wir jetzt mal kurz die Hüllen außen vor lassen, haben wir jetzt zwei Prototypen.
1: Ja.
2: Der erste, der kostet in der Herstellung 70 Euro, mhm. Der zweite jetzt 30 Euro.
1: Und das ist dann, muss ich mir das so vorstellen, dass dann da ein höherer Ton drin ist als im normalen Rauchmelder, oder wie muss ich mir das vorstellen?
2: Also wir haben quasi den ersten Ton erstmal psychoakustisch analysiert,
1: mhm.
2: Und haben jetzt von der Schärfe und Rauheit her andere,
1: mhm,
2: Sachen genutzt. Das heißt, wir haben quasi die Frequenzverteilung und Frequenzsprünge sind anders als beim herkömmlichen Rauchwarnmelder.
1: Wie seid ihr denn da reingewachsen auch in dieses Thema? Ich meine, Frequenz und so, habt ihr euch das selber dann auch angelernt, angeeignet oder?
3: Also wir haben uns viel eingelesen, viele, mhm, Studien durchgelesen. Auf die Psychoakustik sind wir auch nur gestoßen, weil wir nervige Töne finden wollen.
1: Okay.
3: Die Psychoakustik beschreibt natürlich, wie nervig ein Ton ist. Und da haben wir uns halt sehr viel eingelesen.
1: Gab es denn vielleicht auch schon, ich weiß, vielleicht Leute von der Feuerwehr, die zu euch gekommen sind, gesagt, boah, das ist eigentlich eine tolle Sache, dass ihr das macht und eine gute Idee?
2: Also wir hatten beim Landeswettbewerb die Betriebsfeuerwehr von der BASF da. Mhm. Der hat sich unseren Stand angeschaut. Und im Moment sind wir dabei, eine Rauchwarnmelderfirma zu finden, die mit uns zusammen das Produkt nochmal zu Ende entwickelt und auch vermarktet.
1: Also da kommt noch einiges.
2: Ja. Da kommt noch einiges.
1: Gibt es denn schon irgendwie weitere Ideen für weitere Projekte?
3: Also wir wollen jetzt erstmal an unserem Projekt weiterforschen, das versuchen auch auf den Markt zu bringen. Deswegen brauchen wir dafür vielleicht eine Partnerschaft mit einer Firma, worüber wir uns sehr freuen würden.
1: Mhm.
3: Aber als nächste Projekte würden wir nochmal unseren Lehrer vielleicht nach Ideen fragen.
0: Das Projekt ist inzwischen sogar patentiert. Und mehr dazu hört ihr heute Nachmittag bei meinem Kollegen Max Dehmann.

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2: Aktuell 22 Grad in Braubach, 22 Grad in Hilscheid und in Koblenz auf der Kartause haben wir auch bereits 22 Grad. Also die Temperaturen steigen stetig. Wir erwarten heute bis zu 34 Grad und am Nachmittag gesellen sich noch ein paar schöne Wetterwolken dazu. Aber es bleibt trotzdem weiterhin heiß. Heute mit 14 Sonnenstunden über den Tag verteilt. Die nächsten drei Tage werden auch wieder sehr sommerlich warm. Wir haben 37 Grad am Donnerstag und am Freitag erwarten uns sogar bis zu 39 Grad in der Spitze.
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3: Ich bin Babette Büchner. Wie kann die Rente auch noch in den kommenden Jahrzehnten vernünftig finanziert werden? Die Rentenkommission schlägt insgesamt 30 Maßnahmen vor und wird sie heute Vormittag an die Bundesregierung übergeben. Am Wochenende waren Kernstücke der Pläne schon bekannt geworden. Es gab direkt jede Menge Kritik.
4: Vor allem aus dem linken Lager heißt es, geht gar nicht, denn es gibt eben auch Verlierer, wenn die Pläne so wie angedacht kommen. Die Rente mit 63 soll gestrichen werden, wir müssen also länger arbeiten. Das Ende der Minijobs soll kommen und die Beiträge werden möglicherweise steigen, weil wir eine Aktienrente aufbauen sollen. Eine Menge Zündstoffthemen also. Was die Regierung am Ende umsetzt, ist unklar, aber sie steht mächtig unter Druck. Claudia Wächter, Nachrichtenredaktion.
3: Kein Bock, Konzentrationsprobleme oder gar Aggressivität von Schülern machen Lehrkräften immer stärker zu schaffen. Das zeigt das deutsche Schulbarometer der Robert-Bosch-Stiftung. Fast die Hälfte der Befragten gab darin an, dass das Verhalten ihrer Schüler für sie die größte berufliche Belastung ist. Vor 2 Jahren hatte das nur gut jede dritte befragte Lehrkraft so empfunden. Der Iran will nach Angaben von US-Vizepräsident J.D. Vance wieder Inspektoren der Internationalen Atomenergiebehörde ins Land lassen. Einen Zeitplan dafür gäbe es aber noch nicht, sagte Vance zum Ende seiner Gespräche mit der iranischen Seite in der Schweiz. Der Iran bestätigte das allerdings noch nicht. Die Entscheidung müsse zuvor mit dem Parlament und dem Nationalen Sicherheitsrat abgestimmt werden, hieß es. Und zum Sport. Bei der Fußball-WM bereitet sich die deutsche Mannschaft ab heute auf das letzte Gruppenspiel gegen Ecuador am Donnerstag vor. Die DFB-Elf steht zwar schon als Gruppensieger fest, für Nadim Amiri ändert das aber nichts.
5: Wir müssen im Flow bleiben. Jeder Sieg tut uns gut. Und ich glaube auch einfach aus Respekt zu den anderen Nationen müssen wir das Spiel natürlich so angehen, als würde es auch für uns um alles gehen.
3: Heute früh hat Jordanien mit 2:1 gegen Algerien gewonnen. Zuvor hatte sich Frankreich klar mit 3:0 gegen den Irak durchgesetzt. Norwegen spielte 3:2 gegen den Senegal und Argentinien 2:0 gegen Österreich. Argentinien, Frankreich und Norwegen sind damit sicher in der nächsten Runde.
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6: Mit Max Dehmann, guten Morgen. Nach einem Verkehrsunfall mit Fahrerflucht sucht die Polizei Koblenz Zeugen. Ein Fahrradfahrer wurde am Donnerstagmorgen gegen 7.45 Uhr auf einem Feldweg hinter dem Kinopolis in Koblenz schwer verletzt. Der Weg verläuft parallel zur B9. Nach bisherigen Erkenntnissen war ein Transporter an dem Unfall beteiligt. Dessen Fahrer entfernte sich jedoch unerlaubt vom Unfallort und ließ den schwerverletzten Radfahrer zurück. Die Ermittlungen zum möglichen Unfallverursacher dauern an. Die Polizei bittet Zeugen, die Angaben zum Unfallhergang machen können, sich bei der Polizeiinspektion Koblenz 2 zu melden. Außerdem in den Regionalnachrichten um 9:30. In Bendorf steht der Ausbau der Hauptstraße bevor und die SGD Nord mit Sitz in Koblenz hat den Neubau eines Abschnitts der Gashochdruckleitung Homburg-Rhein genehmigt.
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2: 8:03. Wir schauen auf die Straßen und da sieht's aber aktuell gut aus. Soweit sind die frei, kommt gut durch.
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2: Ein Caddy steht in Neuwied-Oberbieber auf der Merkerwaldstraße Richtung Ortsmitte. Hier ist Tempo 50. Und wenn ihr auch noch irgendwas entdeckt habt, Staus oder Blitzer melden wollt, gerne anrufen 0261 98 820 99. Vielen Dank und kommt gut an.
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2: Und nicht irgendein Morgen. Es ist Dienstag, das heißt wieder Zeit für unsere Bürgersprechstunde. Heute live aus dem Studio hier am Friedrich-Ebert-Ring. Und zu Gast habe ich heute Oberbürgermeister David Langner. Und wir sprechen aus aktuellem Anlass über die heißen Temperaturen hier in Koblenz. Es bleibt auf jeden Fall spannend, denn Koblenz hat auch einiges zu bieten bei den Temperaturen. Mehr dazu gleich nach zwei Hits am Stück. Es geht weiter mit Austis und Electrified. Mein Name ist Ala Schenz und ich wünsche euch einen schönen Dienstag. Morgen.
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1: Und heute zu Gast bei mir im Studio Oberbürgermeister David Langner. Guten Morgen, Herr Langner.
2: Guten Morgen, Frau Schenz.
1: Und aus gegebenen Anlass sprechen wir heute über die Hitze, denn auch die Stadt Koblenz, die hat einiges zu bieten bei diesen Temperaturen. Was gibt es da für Angebote?
2: Ja, ich glaube, wichtig ist, dass wir alle selber auf uns achten. Viel trinken, das ist natürlich eine ganz wichtige Regel. Wir haben Hitzetipps im Internet, da kann man sich noch mal ein bisschen informieren. Es gibt Refillstationen, also man kann Wasser kostenlos auffüllen in der Stadt. Ich habe heute Morgen noch mal geguckt auf der Website. Ganz viele Stationen, gerade im Innenstadtbereich, wo es dann eben wirklich auch drauf ankommt. Und es gibt sogenannte Cooling Areas. Das heißt also, das sind Orte, Kirchen beispielsweise, wo es kühl ist, wo man dann eben auch mal hingehen kann und sich ein bisschen abkühlen kann.
1: Und wie sieht es denn jetzt mit den Menschen aus, die jetzt keine Unterkunft haben? Gibt es da auch spezielle Angebote?
2: Na, das, was ich eben gesagt habe, gilt natürlich auch für diese Menschen. Refillstationen, Cooling Areas, da sollten die Menschen natürlich auch hingehen. Die Organisationen AWO oder Caritas bieten natürlich auch Unterstützung an. Wir haben letztes Jahr eine große Aktion gemacht mit Trinkflaschen verteilen an die Obdachlosen über die Caritas, sodass die Menschen sich auch mit Wasser versorgen können. Und wenn beobachtet wird, dass da irgendjemand in Not ist, kann man auch immer das Ordnungsamt anrufen und Bescheid sagen. Das gilt so, wie wenn es kalt ist und eben auch wenn es sehr heiß ist, wie jetzt gerade.
1: Und besteht aktuell Brandgefahr? Beispielsweise, wie sieht es mit unserem Stadtwald aus?
2: Ja, die Brandgefahr ist natürlich sehr, sehr hoch. Da ist sehr große Vorsicht geraten. Man offenes Feuer etc., das sollte man unbedingt vermeiden. Denn wenn es eben mal losgeht, dann ist natürlich so ein Waldbrand immer in der Gefahr, dass er sich auch ausbreitet, so leicht nicht einzudämmen ist. Und von daher bitte auch da an die Bevölkerung die dringende Bitte, sehr, sehr achtsam unterwegs zu sein.
1: Und was ist denn Ihr persönlicher Tipp zum Abkühlen?
2: Also möglichst Schatten aufsuchen, viel trinken nicht in der Sonne rumlaufen, so wie das jetzt am letzten Freitag beim Volkslauf beispielsweise der Fall war. Also möglichst den Schatten aufsuchen und nicht in die Sonne gehen.
1: Oder ein leckeres Eis genießen.
2: Ein leckeres Eis ist auch immer gut, genau.
1: Vielen Dank, Herr Langner.
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2: Wir haben aktuell 22 Grad in Mendig, 22 Grad in Ochtendung und in Koblenz-Niederberg auch 22 Grad. Und die Temperaturen steigen stetig. Es bleibt sommerlich heiß. Heute wieder auch mit 33 Grad. Und bis zum Ende der Woche bleibt es auch trocken. Wir haben morgen 36 Grad, Donnerstag 37 und am Freitag bis zu 39 Grad in der Spitze.
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3: Im Studio Max Seemann einen schönen guten Morgen. Nach einem Verkehrsunfall mit Fahrerflucht sucht die Polizei Koblenz Zeugen. Ein Fahrradfahrer wurde am Donnerstagmorgen gegen 7.45 Uhr auf einem Feldweg hinter dem Kinopolis in Koblenz schwer verletzt. Der Weg verläuft parallel zur B9. Nach bisherigen Erkenntnissen war ein Transporter an dem Unfall beteiligt. Dessen Fahrer entfernte sich jedoch unerlaubt vom Unfallort und ließ den schwerverletzten Radfahrer zurück. Die Ermittlungen zum möglichen Unfallverursacher dauern an. Die Polizei bittet Zeugen, die Angaben zum Unfallhergang machen können, sich bei der Polizeiinspektion Koblenz 2 zu melden. In Bendorf steht der Ausbau der Hauptstraße bevor. Die Arbeiten sollen im Juli beginnen und mehrere Bereiche umfassen. Neben der Fahrbahn werden auch die Straßenbeleuchtung sowie Kanal- und Wasserleitungen erneuert. Um Anwohner frühzeitig zu informieren, lädt die Stadt zu einem Infoabend ins Rathaus ein. Die Veranstaltung findet morgen von 18 bis 20 Uhr im großen Sitzungssaal statt. Bürgermeister Christoph Mohr will dabei mit den Bürgern direkt ins Gespräch kommen. Ziel ist es, den Ablauf der Bauarbeiten und den Zeitplan vorzustellen. Auch Fragen und Anregungen der Anwohner sollen an diesem Abend besprochen werden. Der Ausbau der Hauptstraße soll die Infrastruktur in Bendorf langfristig verbessern und ist eines der größeren Bauprojekte im Stadtgebiet. Die Struktur- und Genehmigungsdirektion Nord mit Sitz in Koblenz hat den Neubau eines Abschnitts der Gashochdruckleitung Homburg-Rhein zwischen Dackenheim und Hessheim genehmigt. Nach Angaben der Behörde ist die bestehende Leitung in die Jahre gekommen und soll erneuert werden, um den sicheren Betrieb weiterhin zu gewährleisten. Die rund 9 Kilometer lange Trasse verläuft durch mehrere Verbandsgemeinden. Bei der Entscheidung wurden unter anderem Umwelt-, Natur- und Eigentümerinteressen geprüft. Ein großer Teil der neuen Leitung soll etwas abseits der bisherigen Strecke verlaufen, um landwirtschaftliche Wege zu entlasten. An der Universität Koblenz steht heute der Fachtag für Vielfalt und Demokratie auf dem Programm. Im Mittelpunkt der Veranstaltung stehen die Themen Migration und Geschlecht. Dabei geht es um die Frage, wie Vielfalt das Zusammenleben in Gesellschaft, Stadt und Hochschule prägt. Die Organisatoren wollen beleuchten, wie sich unterschiedliche Lebensrealitäten auf Chancen und Teilhabe auswirken. Gleichzeitig soll gezeigt werden, welchen Beitrag Vielfalt für den demokratischen Austausch leisten kann. Ziel ist ein offener Austausch über aktuelle gesellschaftliche Entwicklung. Die Veranstaltung findet von 9.30 Uhr bis 16.30 Uhr auf dem Campus der Universität Koblenz statt.
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2: Kurz nach 8:30, wir schauen auf die Straße. Da haben wir eine Gefahrenmeldung auf der A48 Koblenz Richtung Dreieck Vulkaneifel. Zwischen Ochtendung und Polsch Gefahr durch ein defektes Fahrzeug. Ansonsten sieht's gut aus, soweit sind die Straßen frei.
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2: Ein Caddy blitzt in Neuwied-Oberbieber auf der Merkerwaldstraße Richtung Ortsmitte. Hier ist 50. Und wenn ihr auch irgendwo was gesehen habt, Staus oder Blitzer melden wollt, einfach anrufen 0261 98 8 20 99. Vielen Dank und kommt gut durch.
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2: Der Supermix und gleich geht es weiter mit dem neuen Warum heißt das so? Und da sprechen wir heute über das Mendelssohn-Haus und was das Ganze heißt. Wie die Geschichte dahinter ist, ist auf jeden Fall sehr spannend. Lohnt sich reinzuhören. Und in einer Stunde geht es auch wieder weiter mit unserer Bürgersprechstunde. Und heute zu Gast Oberbürgermeister David Langner. Und wir haben auf jeden Fall über die Verabschiedung von Frau Mohrs gesprochen. Sie ist unsere Bürgermeisterin und bald noch noch die letzte Stadtratssitzung und dann ist auch schon ihre Amtszeit beendet. Wie das Ganze so abgelaufen ist beim Abschied, darüber habe ich mit ihm gesprochen, aber wie gesagt, erst in einer Stunde. Erstmal geht's hier weiter mit Sim Supermix, zwei Hits am Stück, Meredith Brooks und den Anfang macht Baby Rexha featuring Faithless und My New Religion. Mein Name ist Alla Schenz und ich wünsche euch einen schönen Start in den Dienstagmorgen.
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1: Wenn man durch den Koblenzer Stadtteil Horsheim spaziert, ahnt man kaum, dass man sich hier auf einem Stück europäischer Musikgeschichte bewegt. Denn mitten in Koblenz stand einst ein Ort, an dem große Namen zu Gast waren. Ein Ort, an dem Musik entstand, die bis heute berührt. Das Mendelssohn-Haus. Im 19. Jahrhundert entdeckte die einflussreiche Berliner Familie Mendelssohn Koblenz als Sommerfrische. Der Bankier Josef Mendelssohn kaufte ein Weingut in Horsheim mit herrschaftlichem Anwesen, Garten und Blick auf den Rhein. Der perfekte Rückzugsort für die Familie und ihre prominenten Gäste. Unter ihnen war niemand geringerer als Felix Mendelssohn Bartholdy, einer der bedeutendsten Komponisten der Romantik. Auch seine Schwester, die Komponistin Fanny Hensel, war Teil dieser musikalischen Atmosphäre. 1837 vollendete Mendelssohn hier sein zweites Klavierkonzert. Das Mendelssohn-Haus war mehr als ein Feriendomizil. Es war ein Ort der Begegnung. Hier trafen sich Denker, Dichter und Musiker. Alexander von Humboldt, Ludwig Uhland, Georg Wilhelm Friedrich Hegel, sie alle weilten hier. Heute steht das ursprüngliche Gebäude nicht mehr, doch das Gelände rund um die Reifenbergstraße atmet Geschichte. Die sogenannte Lutherkapelle, einst Gartenhaus der Familie, steht noch. Und der Verein Mendelssohn Park Koblenz bemüht sich, das Erbe zu bewahren. Auch musikalisch lebt der Geist der Mendelssohns weiter. Die Koblenzer Mendelssohn-Tage bringen jedes Jahr Musik und Geschichte zusammen, mitten in unserer Stadt. Das Mendelssohn-Haus in Koblenz ist ein stilles Juwel. Ein Ort, der zeigt, dass Kultur nicht nur in Konzertsälen lebt, sondern auch in alten Mauern, zwischen Reben, Notenblättern und dem Klang der Erinnerung.
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2: 22 Grad in Kruft, 22 Grad in Kettich und in Koblenz-Lützel haben wir 23 Grad gemessen. Und die Temperaturen, die steigen stetig. Es bleibt sommerlich warm und die nächsten Tage auch trocken. Heute mit 33 Grad, aber in die Tage rein, dann wird es auf jeden Fall mehr. Morgen 36 Grad, Donnerstag 37 Grad, am Freitag müssen wir uns wirklich rüsten. 39 Grad werden es. Da denkt ihr auf jeden Fall dran, ordentlich viel Wasser zu trinken. Denkt an die Kopfbedeckung und natürlich an Sonnenschutz.
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3: Ich bin Babette Büchner. Die Bundesregierung will die Rente reformieren. Heute übergibt die Rentenkommission ihren Abschlussbericht an Bundeskanzler Friedrich Merz und Arbeitsministerin Bärbel Baas. Unionsparlamentsgeschäftsführer Hendrik Hoppenstedt warnte die Koalition davor, anschließend einzelne Vorschläge zu zerpflücken. Er sagte der deutschen Presseagentur, nicht jeder Vorschlag werde auf Gegenliebe stoßen. Das Aufschnüren einzelner Punkte werde aber automatisch Forderungen der Gegenseite nach sich ziehen. Das Anstrengendste für Lehrer ist häufig das Verhalten der Schüler. Das zeigt das Deutsche Schulbarometer der Robert-Bosch-Stiftung. Fast die Hälfte der befragten Lehrkräfte gab an, dass das für sie die größte berufliche Belastung ist.
4: Die Schüler können sich nicht gut konzentrieren, sie haben keinen Bock oder sie rufen ständig dazwischen. Dieses Verhalten der Kinder und Jugendlichen stresst Lehrer und Lehrerinnen und das zunehmend. In der aktuellen Schulbarometer-Umfrage haben 46% dort ihr Kreuz gemacht. Vor 2 Jahren waren es 34% der Befragten. An Grundschulen und Gymnasien ist die Lage offenbar etwas besser. Dort nehmen Lehrkräfte das Verhalten der Schüler weniger belastend wahr. Aus Berlin, Lea Matschulat.
3: Der Iran will nach Angaben von US-Vizepräsident J.D. Vance wieder Inspektoren der Internationalen Atomenergiebehörde ins Land lassen. Einen Zeitplan dafür gäbe es aber noch nicht, sagte Vance zum Ende seiner Gespräche mit der iranischen Seite in der Schweiz. Der Iran bestätigte das noch nicht. Die Entscheidung müsse zuvor mit dem iranischen Parlament und dem Nationalen Sicherheitsrat abgestimmt werden, hieß es. Und zum Sport. Wir schauen auf die vergangene WM-Nacht. Frankreich hat mit 3:0 gegen den Irak gewonnen. In der gleichen Gruppe zog Norwegen nach Punkten gleich mit einem 3:2 gegen den Senegal.
5: Es ist der Tag der Superstürmer hier bei dieser WM. Erst stellt Lionel Messi einen neuen Torrekord auf. Mit seinen 2 Treffern gegen Österreich steht der Argentinier jetzt bei 18 WM-Toren. Auf die könnte auch Kylian Mbappé bei dieser WM kommen. Beim Sieg gegen den Irak trifft auch er doppelt. Später zieht Norwegens Topstar Erling Haaland nach. Gegen Senegal schnürt auch er einen Doppelpack. Argentinien, Frankreich und Norwegen somit sicher in der nächsten Runde. Aus Winston-Salem, Thomas Bremser.
3: Heute früh hat Algerien dann noch mit 2:1 gegen Jordanien gewonnen.
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6: Mit Max Dehmann, guten Morgen. Nach einer Brandstiftung auf dem Gelände eines Supermarktes in Koblenz-Niederberg sucht die Polizei Zeugen. Unbekannte haben am Donnerstag auf einer Wiesenfläche auf dem Gelände des Supermarktes Feuer gelegt. Nach bisherigen Ermittlungen wurde vermutlich ein Brandbeschleuniger auf Mulch und Gras verteilt und anschließend entzündet. Durch das Feuer wurden rund 60 Quadratmeter Wiesenfläche zerstört. Personen oder angrenzende Gebäude waren nach Angaben der Polizei nicht gefährdet. Die Tat ereignete sich zwischen 16 Uhr und 16.30 Uhr. Außerdem in den Regionalnachrichten um 12:30. Der Außenhandel zwischen Rheinland-Pfalz und den Vereinigten Staaten hat sich zuletzt unterschiedlich entwickelt. Und die Omnibusbranche in Rheinland-Pfalz kommt heute in Koblenz zu ihrer diesjährigen Mitgliederversammlung zusammen.
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2: Aktuell schauen wir auf die Straßen und es sieht gut aus im Antenneland. Die Straßen sind soweit frei, kommt gut durch.
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2: Ein Caddy-Blitz in Neuwied-Oberbiber auf der Merkewaldstraße Richtung Ortsmitte. Hier ist 50 und wenn ihr auch noch irgendwo was gesehen habt, gerne bei uns melden. Unsere Antenne Koblenz-Hotline lautet 0261 988 2099. Vielen Dank und kommt gut durch.
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2: Und nicht irgendein Morgen, es ist Dienstag. Das bedeutet wieder Zeit für unsere Bürgersprechstunde live aus dem Studio hier am Friedrich-Ebert-Ring in Koblenz. Und heute zu Gast Oberbürgermeister David Langner. Und wir sprechen gleich über die Verabschiedung von Ulrike Mors, unserer Bürgermeisterin. Mehr dazu aber, wie gesagt, gleich noch drei Hits am Stück. Es geht erstmal weiter mit Kaigo und Save My Love. Mein Name ist Alla Schenz und ich wünsche euch einen schönen guten Morgen.
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1: Und heute zu Gast bei mir im Studio Oberbürgermeister David Langner. Guten Morgen, Herr Langner.
2: Guten Morgen, hallo.
1: Und es gibt Neuigkeiten. Die Frau Mors, die hatte ihren letzten Tag und ihre Verabschiedung. Darüber wollten wir einmal sprechen. Sie waren auch an diesem Tag dort vor Ort. Wie beschreiben Sie den Tag?
2: Naja, es war schon sehr feierlich, sehr voller Dankbarkeit für das, was sie geleistet hat, Abschiedsschmerz. Aber man hat auch gespürt, Frau Mors freut sich auch auf die neue Aufgabe. Und insofern war es ein würdiger Tag für sie, glaube ich. Ihre Weggefährtinnen und Weggefährten waren mit dabei. Der Stadtrat hat sich verabschiedet, obwohl er jetzt auch am Donnerstag ja nochmal tagt und sie dann da ihre letzte Sitzung hat. Sie hat sich nie hinter ihrem Schreibtisch versteckt. Im Gegenteil, sie ist immer losgelaufen, hat sich engagiert und eingebracht. Und insofern hat sie alles gegeben in den 8 Jahren. Und ja, jetzt hat sie entschieden, sie macht jetzt was anderes, geht nochmal zurück zur Bundesagentur für Arbeit. Und das hat sie sich dann sozusagen auch verdient.
1: Und was würden Sie sagen, was war dann die schönste Erinnerung?
2: Ach, wir hatten, glaube ich, viele gute Momente. Für mich persönlich war natürlich immer wichtig, auch die 4-Augen-Gespräche, die immer im großen Vertrauen gelaufen sind. Wir haben sehr eng zusammengearbeitet, auch gerade in den Krisen, Corona-Pandemie oder Gasmangellage, Ukraine-Krieg, Angriff Russland. Also das waren immer Momente, wo man sich gegenseitig aufeinander verlassen konnte und wo ich wusste, ich habe eine ganz, ganz starke Partnerin im Rathaus als Bürgermeisterin an meiner Seite. Und das hat einfach Freude und Spaß gemacht. Und dieses Vertrauen, das ist, glaube ich, das, was ich am Ende immer wieder spüre und mitnehmen werde aus dieser Zeit.
1: Und wie geht's für Sie weiter? Welche kommenden Projekte stehen aktuell bei Ihnen an?
2: Na, wir freuen uns ehrlicherweise ein bisschen jetzt alle auf die Sommerpause. Ich persönlich auch, gerade bei der Hitze. Aber wir haben noch eine Stadtratssitzung. Da wird es zum Beispiel um das Feuerwehrgerätehaus in Horchheim noch einmal gehen. Es wird um die Finanzmittel für das Sondervermögen gehen. Welche Projekte nehmen wir uns hier in Koblenz vor? Die Bundesgartenschau, da haben wir gerade in der letzten Ratssitzung die Projekte definiert. Die müssen jetzt auch schnell umgesetzt werden, damit sie 2029 dann auch fertig sind. Also es wird nicht langweilig. Der neue Haushalt muss dann noch aufgestellt werden in der zweiten Jahreshälfte und es wird sicherlich das ein oder andere Projekt zusätzlich noch dazukommen.
1: Und wir werden wie immer natürlich berichten. Vielen Dank, Herr Langner.
2: Sehr gerne.
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2: Aktuell 26 Grad in Kopern-Gondorf, 26 Grad in Neuwied und in Koblenz auf der Kartause 27 Grad. Und die Temperatur, die steigt und steigt. Heute haben wir auf jeden Fall viel Sonne. Und zwar am Nachmittag, zwar auch mit ein paar schönen Wetterwolken, aber das Ganze bleibt ziemlich heiß mit 33 Grad. Und die nächsten Tage, die werden sogar noch wärmer. Da müssen wir uns auf jeden Fall vorbereiten auf die Hitzetage. Am Mittwoch 36 Grad, Donnerstag 37 und Freitag 39 Grad.
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3: Im Studio Max Dehmann einen schönen guten Morgen. Nach einer Brandstiftung auf dem Gelände eines Supermarktes in Koblenz-Niederberg sucht die Polizei Zeugen. Unbekannte haben am Donnerstag auf einer Wiesenfläche auf dem Gelände des Supermarktes Feuer gelegt. Nach bisherigen Ermittlungen wurde vermutlich ein Brandbeschleuniger auf Mulch und Gras verteilt und anschließend entzündet. Durch das Feuer wurden rund 60 Quadratmeter Wiesenfläche zerstört. Personen oder angrenzende Gebäude waren nach Angaben der Polizei nicht gefährdet. Die Tat ereignete sich zwischen 16 Uhr und 16.30 Uhr. Wer in diesem Zeitraum verdächtige Beobachtungen gemacht hat, wird gebeten, sich bei der Polizei zu melden. Der Außenhandel zwischen Rheinland-Pfalz und den Vereinigten Staaten hat sich zuletzt unterschiedlich entwickelt. Während die Importe aus den USA im Jahr 2025 leicht gestiegen sind, gingen die Exporte zurück. Nach Angaben des Statistischen Landesamtes in Bad Ems sanken die Ausfuhren rheinland-pfälzischer Unternehmen in den USA um 6,2%. Gleichzeitig legten die Importe aus den Vereinigten Staaten um 6,1% zu. Auch zu Beginn des Jahres setzte sich der Trend fort. Im ersten Quartal gingen die Exporte weiter zurück. Auch die Einfuhren aus den USA verzeichneten ein deutliches Minus. Die Omnibusbranche in Rheinland-Pfalz kommt heute in Koblenz zu ihrer diesjährigen Mitgliederversammlung zusammen. Das Treffen findet in der Rhein-Mose-Halle unmittelbar vor dem Auftakt des Deutschen Nahverkehrstages statt. Erwartet werden Vertreter aus Politik, Verwaltung und Verkehrswirtschaft. Zu den Gästen gehören Verkehrsstaatssekretär Markus Wolf und der Leiter der Mobilitätsabteilung im Verkehrsministerium Michael Frömming. Sie wollen über die Schwerpunkte der künftigen Verkehrspolitik in Rheinland-Pfalz informieren. Im Mittelpunkt stehen Themen wie die Finanzierung des öffentlichen Nahverkehrs, die Kostenentwicklung in der Branche und der Fachkräftemangel. In Neuwied steht die Rückgabe der ausgeliehenen Schulbücher vor den Sommerferien an. Betroffen sind Schüler der städtischen Grundschulen. Die Bücher für das Schuljahr 2025/26 können ab jetzt bis Freitag zurückgegeben werden. Die Rücknahme erfolgt zentral im Amalie-Reifeisen-Saal der Volkshochschule Neuwied. An mehreren Tagen ist die Abgabe vormittags und nachmittags möglich. Mittwochs und freitags können die Bücher nur am Vormittag zurückgegeben werden. Eltern, die in diesem Zeitraum verhindert sind, sollen sich mit dem Schulamt in Verbindung setzen. Dort können alle Fragen zur Schulbücherrückgabe geklärt werden.
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2: Kurz nach 9:30 und wir haben eine Meldung auf der A48 Dernbach Richtung Dreieck Vulkaneifel zwischen Koblenz Nord und Kreuz Koblenz. 1 Kilometer Stau. Ansonsten sieht's gut aus, soweit sind die Straßen frei.
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2: Blitzer haben wir aktuell noch keine, aber es kam gerade noch mal eine Gefahrenmeldung rein auf der A48 Dernbach Richtung Dreieck Vulkaneifel. Richtung Koblenz, Höhe Koblenz Nord, da brennt ein LKW, da sind aktuell die Fahrbahn gesperrt. Also nochmal A48 Sternbach Richtung Koblenz in Höhe Koblenz Nord, hier steht ein brennender LKW.
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2: Der Supermix mit guter Musik, guter Laune und dazu noch ordentlich freundliches Wetter, wobei es schon teils echt ein bisschen sehr krass heiß ist. Aber trotzdem, besser kann der Tag doch bis jetzt nicht laufen. Und es geht hier auch natürlich weiter mit guter Laune. Egal, ob ihr unterwegs seid, auf der Arbeit oder vielleicht sogar frei habt und in der Sonne liegt. Wir begleiten euch weiter mit dem Supermix. Es geht los mit Halli Humberstone und To Love Somebody. Mein Name ist Alla Schenz und ich wünsche euch einen angenehmen Tag.
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Und wer hat an der Uhr gedreht? Ist es wirklich schon so spät? Das heißt, der Morgen geht langsam rum, wir kommen dem Mittag entgegen. Und für mich bedeutet das, ich mache das Studio frei für meine Kollegin Lisa Tauchen. Die begleitet euch heute durch den Tag, auch bei ihr dann wieder mit der Bürgersprechstunde hier aus dem Studio in Koblenz am Friedrich-Ebert-Ring. Und da sprechen wir auf jeden Fall über die heißen Tage mit Oberbürgermeister David Langner. Und natürlich die Stadt, die bietet ganz viel auch gegen Hitze. Wo genau die Spots sind, das klären wir dann bei meiner Kollegin Lisa Tauchen um kurz nach 1 und um kurz nach 12. Hier geht's erstmal weiter mit dem Supermix und wir hören uns morgen wieder pünktlich zu den Wachermachern. Mein Name ist Alla Schenz und ich wünsche euch bei allem, was ihr heute tut, ganz

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2: In Bendorf, da messen wir aktuell 27 Grad, 26 Grad in Urbar und in Koblenz auf dem Asterstein haben wir auch 27 Grad gemessen. Ja, das ist natürlich noch nicht alles. Die Temperaturen gehen heute hoch auf bis zu 33 Grad. Am Nachmittag kommen vielleicht ein paar Wolken vorbei. Das ist auch unsere einzige Chance auf Schatten, denn die nächsten Tage wird es dann sonnesatt ohne Wolken am Himmel. Und ja, nachts kühlt es auch nicht so richtig ab. Wir bekommen so bis zu 21 Grad heute Nacht. Aber morgen die Nacht wird ein bisschen kühler, bis zu 18 Grad. Allerdings am Tag bis zu 36 Grad in der Spitze und am Donnerstag sogar bis zu 37 Grad.
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3: Ich bin Babette Büchner. Wie kann die Rente auch noch in den kommenden Jahrzehnten vernünftig finanziert werden? Nun liegen die Empfehlungen der Rentenkommission vor. Bundeskanzler Friedrich Merz sagte bei der Entgegennahme des Pakets:
4: Sie haben sich mit großem Sachverstand einem der vermutlich schwierigsten Reformprojekte unserer Zeit gewidmet. Ihre Empfehlungen sind von allergrößter Bedeutung für uns, für unseren Sozialstaat, für uns als Wirtschaftsstandort, aber vor allem für uns als Gesellschaft insgesamt.
3: Gegenwind kommt schon aus diversen Richtungen. Kritik kommt zum Beispiel von Gewerkschaften an der Idee, das Rentenalter in den nächsten Jahrzehnten schrittweise anzuheben. Kein Bock, Konzentrationsprobleme oder Aggressivität von Schülern machen Lehrkräften immer stärker zu schaffen. Das zeigt das deutsche Schulbarometer der Robert-Bosch-Stiftung. Fast die Hälfte der Befragten gab darin an, dass das Verhalten ihrer Schüler für sie die größte berufliche Belastung ist. Vor 2 Jahren hatte das nur gut jede dritte befragte Lehrkraft so empfunden. Das Bundesverfassungsgericht verhandelt heute über die Finanzierung des öffentlich-rechtlichen Rundfunks. ARD und ZDF hatten 2024 in Karlsruhe Verfassungsbeschwerden eingereicht.
5: Die Kommission zur Ermittlung des Finanzbedarfs der Rundfunkanstalten hatte vorgeschlagen, den Rundfunkbeitrag ab Januar 2025 um 58 Cent im Monat zu erhöhen. Die Länder folgten dieser Empfehlung aber nicht und beließen den Beitrag wie bisher bei 18,36 Euro. Die Sender sollten zunächst Reformen umsetzen und Einsparmöglichkeiten ausschöpfen, argumentierten mehrere Länder. ARD und ZDF sehen aber ihre im Grundgesetz verankerte Rundfunkfreiheit verletzt. In Karlsruhe wollen sie unter anderem klären lassen, wie eng die Länder an die Empfehlungen der Kommission gebunden sind. Aus Karlsruhe, Jacqueline Melcher.
3: Und zum Sport. Bei der Fußball-WM hat sich Frankreich mit 3:0 gegen den Irak durchgesetzt. Wegen eines Unwetters musste das Spiel dabei 2 Stunden lang unterbrochen werden. Außerdem spielte Argentinien 2:0 gegen Österreich. Beide Tore machte Messi, der damit insgesamt 18 WM-Tore geschossen hat. 2 mehr als der bisherige Rekordhalter Miroslav Klose. Norwegen schlug Senegal mit 3:2 und Algerien besiegte Jordanien 2:1.
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6: Mit Alaschens, guten Tag. In Koblenz und Bad Ems erhalten Beschäftigte der Lutz Karosserie und Fahrzeugbau GmbH sowie der Lutz Nutzfahrzeugtechnik GmbH künftig mehr Geld. Darauf haben sich die IG Metall Koblenz und die Arbeitgeberseite verständigt. Ab dem 1. Juli steigen die Löhne und Gehälter um 2,8% und können je nach wirtschaftlicher Lage auf bis zu 3,3% anwachsen. Auch Auszubildende profitieren von der Einigung und bekommen monatlich 40 Euro mehr in allen Ausbildungsjahren. Die Regelung gilt bis Ende Juni 2027. Weitere Gespräche sind für den Sommer 2027 geplant.
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2: Und damit werfen wir einen Blick zu euch raus auf die Straßen und da müsst ihr vorsichtig fahren und zwar die A48 Dernbach Richtung Koblenz in Höhe Koblenz Nord ist aktuell wegen eines brennenden LKWs gesperrt. Ihr solltet das Gebiet auf jeden Fall umfahren. Und dann steht ein defektes Fahrzeug auf der A61 Koblenz Richtung Ludwigshafen zwischen Dieblich und Waldesch und dann auf der B42, da habt ihr einen kleinen Stau zwischen Bendorf Bahndorf Süd und Weitersburg. Da ist dichter Verkehr, 6 Minuten habt ihr Zeitverlust. Und auf der B6 260, so rum, Wiesbaden Richtung Lahnstein zwischen Singhofen und Nassau. Da ist auch dichter Verkehr, 5 Minuten müsst ihr mehr einplanen. Und ich hoffe sehr, ihr kommt gut an.
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2: Und ein Caddy blitzt, und zwar in Neuwied, Oberbiber, auf der Merkwaldstraße, und zwar in Richtung Ortsmitte. Hier ist eine 30er-Zone, und wenn ihr sonst was seht, Staus, Blitzer oder auch andere Gefahren melden wollt, schreibt mir gerne WhatsApp oder ihr klingelt kurz durch bei uns auf der Hotline 0261 98 820 99 und ich wünsche euch eine gute Fahrt.
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2: Einen wunderschönen Dienstag wünsche ich euch. Und was macht ihr eigentlich am Samstag? Ich habe da, glaube ich, eine Event-Idee für euch. Und zwar am Samstag gibt es in Waldesch eine besondere Jubiläumsveranstaltung. Das Unternehmen Randor feiert 20-jähriges Bestehen. Und das soll natürlich nicht alleine gefeiert werden, sondern mit euch. Ab 15 Uhr beginnt das Event in der Römerstraße 43 in Waldesch bis 0 Uhr in der Nacht. Und auch wir sind mit dabei, mit DJ vor Ort, Live-Moderation und jeder Menge gute Laune. Alle weiteren Infos gibt es auf der Homepage von Randor. Kommt auf jeden Fall vorbei, ich freue mich, euch zu sehen. Und jetzt hört ihr erstmal Kamrad mit Hug Yourself. Mein Name ist Lisa Tauchen und ich hoffe sehr, wir sehen uns dort.
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1: Koblenz pflegt ein lebendiges Netzwerk aus internationalen Städtepartnerschaften. Und deswegen ist unsere heutige Koblenz-Zahl des Tages die 9. Diese bezieht sich auf die 9 Partnerstädte, die Koblenz hat. Die Partnerstädte weisen ähnliche und verbindende Merkmale wie Größe oder eine ähnliche Art und Weise der Wirtschaft von Koblenz auf. Die Städte fördern diese Verbindungen und den Austausch über internationale Grenzen hinweg. Den Grundstein legte 1963 Nevers in Frankreich, gefolgt von Haringey und Norwich, was zu London in England gehört. Mit Maastricht aus den Niederlanden und Novara in Italien wuchsen die Städtepartnerschaften weiter. 1992 kam Austin in den USA dazu und einige Jahre später, im Jahr 2000, kam Petah Tikwa in Israel dazu. Und die beiden jüngsten Mitglieder unserer Partnerstädte sind 2007 mit Varazdin in Kroatien und quasi ganz neu seit 2025 Uman aus der Ukraine. Dass der Austausch mit den Partnerstädten so erfolgreich ist, haben wir auch den Partnerschaftsvereinen zu verdanken. Die Vereine planen, fördern und halten den Austausch aufrecht. Damit ihr eine Vorstellung davon habt, was Städtepartnerschaften so bringen, haben wir ein paar Beispiele zusammengestellt. So gibt es regelmäßig Schüleraustausche vom Görres-Gymnasium nach Austin in Texas. Auch weitere Schülergruppen haben bereits die Gelegenheit genutzt, an Austauschprogrammen nach Austin teilzunehmen. Das 25-jährige Bestehen der Städtepartnerschaften zwischen Koblenz und Petah Tikwa, das auf die offizielle Unterzeichnung im Jahr 2000 zurückgeht, wurde 2025 gewürdigt. Die geplanten Feierlichkeiten mussten jedoch aufgrund der politischen Situation in Israel angepasst werden. Vielleicht habt ihr auch schon einmal von dem Petah Tikwa-Platz gehört. Dieser befindet sich in Koblenz in der Stadtmitte an der Ecke Hohenzollernstraße, Emil-Schiller-Straße. Es handelt sich um einen kleinen Platz, der der israelischen Partnerstadt gewidmet ist. Das sind nur einige Beispiele, wie die Partnerstädte und Koblenz zusammenarbeiten.
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1: Der Rechtstipp auch heute wieder mit Sebastian Dornmeier von der Rechtsanwaltskanzlei Klinge Hess aus Koblenz. Sebastian, heute mit der Frage: Ich habe im Supermarkt aus Versehen einen Lippenstift eingesteckt und bin erwischt worden. Bekomme ich jetzt direkt eine Anzeige?
2: Grundsätzlich ist es so, dass wenn ich nicht den Vorsatz habe, einen Diebstahl zu begehen, ich auch nicht bestraft werde. Denn einen fahrlässigen Diebstahl gibt es nicht. In dieser konkreten Situation aber wird wohl keiner ernsthaft annehmen, dass man den Lippenstift tatsächlich nur aus Versehen eingesteckt hat. Dementsprechend muss man mit einer Strafanzeige sowie einem Hausverbot rechnen.
1: Danke, Sebastian. Und wir hören uns wieder beim nächsten Mal.
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2: In Bassenheim, da messen wir aktuell 27 Grad, 26 Grad in Urmitz und in Koblenz-Ahrenberg, da haben wir auch 27 Grad gemessen. Aber das ist natürlich noch lange nicht alles. Wir bekommen bis zu 33 Grad heute. Am Nachmittag kommen vielleicht ein paar Wölkchen am Himmel vorbei. Das ist aber auch die einzige Chance auf Schatten, die wir haben in dieser Woche. Weil ja, ab dann ist Sonne satt die nächsten Tage. Es kühlt auch nachts nicht so richtig ab. Heute Nacht bekommen wir bis zu 21 Grad. Morgen gehen die Temperaturen hoch auf 36 Grad mit ganz viel Sonne. Und auch der Donnerstag wird nochmal wärmer, bis zu 37 Grad. Also denkt dran, viel trinken.
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3: Mit Alaschens, guten Tag. In Koblenz und Bad Ems erhalten Beschäftigte der Lutz Karosserie und Fahrzeugbau GmbH sowie der Lutz Nutzfahrzeugtechnik GmbH künftig mehr Geld. Darauf haben sich die IG Metall Koblenz und die Arbeitgeberseite verständigt. Ab dem 1.

0: Juli steigen die Löhne und Gehälter um 2,8% und können je nach wirtschaftlicher Lage auf bis zu 3,3% anwachsen. Auch Auszubildende profitieren von der Einigung und bekommen monatlich 40 Euro mehr in allen Ausbildungsjahren. Die Regelung gilt bis Ende Juni 2027. Weitere Gespräche sind für den Sommer 27 geplant. Die Stadtwerke Andernach haben zwei Auszubildende zum erfolgreichen Abschluss ihrer Ausbildung gratuliert. Melissa Jagodkin und Elina Demund haben ihre Ausbildung zur Kauffrau für Büromanagement nach 3 Jahren erfolgreich beendet. Beide werden auch künftig bei den Stadtwerken beschäftigt sein. Melissa Jagodkin arbeitet künftig im Kundencenter, während Elina Demund den Bereich Betriebs- und Finanzwirtschaft verstärkt. Gleichzeitig sucht das kommunale Unternehmen bereits neue Auszubildende für verschiedene Berufe. Im Rhein-Lahn-Kreis haben 34 Menschen im Rahmen einer Einbürgerungsfeier im Kreishaus die deutsche Staatsangehörigkeit erhalten. Die neuen Staatsbürger stammen aus verschiedenen Ländern, darunter Syrien, die Türkei, die Ukraine und die USA. Mit der Einbürgerung verbinden die Verantwortlichen einen wichtigen Schritt der Integration und die Übernahme gemeinsamer Werte. Voraussetzung dafür sind unter anderem ein längerer rechtsmäßiger Aufenthalt in Deutschland sowie ausreichende Sprachkenntnisse und gesicherter Lebensunterhalt.
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2: Um 10.32 Uhr schauen wir zu euch auf die Straßen. Vorsicht, denn die A48 Dernbach Richtung Koblenz in Höhe Koblenz Nord ist aktuell wegen eines brennenden LKWs gesperrt. Ihr solltet dieses Gebiet auf jeden Fall umfahren. Und dann noch ein defektes Fahrzeug auf der A61 Koblenz Richtung Ludwigshafen zwischen Dieblich und Waldesch. Außerdem staut es sich ein bisschen auf der B42 zwischen Bendorf Süd und Weitersburg. 6 Minuten braucht ihr länger. Und auf der B260 Wiesbaden Richtung Lahnstein zwischen Singhofen und Nassau ist auch dichter Verkehr. 5 Minuten solltet ihr mehr einplanen und ich hoffe, ihr kommt gut an.
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2: Ein Caddy blitzt und zwar in Neuwied, Oberbiber, auf der Merkerwaldstraße Richtung Ortsmitte und zwar in einer 30er-Zone. Und wenn ihr sonst was seht, Staus, Blitzer oder auch andere Gefahren melden wollt, schreibt mir gerne WhatsApp. Hierher ins Studio oder ihr klingelt kurz durch bei uns auf der Hotline 0261 988 2099 und so machen wir gemeinsam unsere Straßen sicherer. Dankeschön.
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2: 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Wir sind hier im Tierheim Neuwied und sprechen heute mit
3: Sabrina Steger.
2: Welches Tier haben wir denn hier vor uns?
3: Das ist ein Duo, das sind Ernie und Bert. Zwei wunderschöne grün-gelbe Wellensittichhähne, ungefähr anderthalb Jahre alt. Und die suchen ein artgerechtes Zuhause.
2: Können Sie Ernie und Bert einmal beschreiben?
3: Ja, typisch Wellensittich, sehr geschwätzig, sehr sozial. Für die beiden suchen wir einfach Liebhaber unter den Vogelhaltern.
2: Für wen sind Ernie und Bert besonders geeignet und welche Menschen passen zu ihnen?
3: Ich glaube, wichtig ist eine artgerechte Haltung, also eine Großvoliere, ein Schwarm, in dem die beiden integriert werden könnten. Oder wir würden sie auch trennen, wenn beide gleichzeitig zu einer netten Dame ziehen würden. Ja, artgerechte Vogelhaltung.
2: Wenn sich ein Hörer nun für Ernie und Bert interessiert, wie kann man sich melden?
3: Gerne per Mail, Messenger oder Telefon.
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2: In Mayen, da messen wir aktuell 27 Grad, 28 Grad in Kettich und in Koblenz-Rauental haben wir auch 28 Grad gemessen. Aber das ist natürlich noch nicht alles. Die Temperaturen gehen hoch auf 33 Grad. Am Nachmittag kommen vielleicht ein paar Wölkchen am Himmel vorbei. Das ist auch die einzige Chance auf Schatten, die wir heute haben. Ja, ansonsten ist es natürlich sonnesatt ohne Wolken. Und nachts kühlt es auch nicht so richtig ab. Bis zu 21 Grad können wir nachts bekommen. Morgen gehen die Temperaturen schnell wieder nach oben bis zu 36 Grad. Sonnesatt, keine Wolken am Himmel. Auch der Donnerstag wird nochmal eine Ecke wärmer, bis zu 37 Grad. Und am Freitag sogar 39 Grad.
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3: Ich bin Babit Büchner. Die Rentenkommission hat der Bundesregierung 33 Vorschläge für eine große Rentenreform übergeben. Bundeskanzler Friedrich Merz stellt sich zu 100% hinter die Empfehlungen und hat die vollständige Umsetzung angekündigt.
4: Deswegen brauchen wir einen langen Atem. Und zugleich die Unterstützung der ganzen Gesellschaft. Alle Elemente dieses Reformpakets müssen jetzt zügig umgesetzt werden. Wir können es uns nicht erlauben, einzelne Maßnahmen herauszunehmen oder abzulehnen.
3: Auch Bundesarbeitsministerin Bärbel Baas sagte mit Blick auf die Vorschläge, es gebe jetzt kein Rosinenpicken. In dem Paket greife alles ineinander, sodass man nicht das eine oder andere weglassen könne. Die Ukraine hat Medienberichten zufolge erneut russische Ölanlagen auf der von Moskau annektierten Halbinsel Krim und auf dem gegenüberliegenden Festland angegriffen. Offiziell gibt es bislang keine Bestätigung. Das russische Verteidigungsministerium meldete lediglich den Abschuss von insgesamt 143 ukrainischen Drohnen, ohne Angaben zu den Folgen zu machen. Die Schäden durch Diebstahl im deutschen Einzelhandel haben im vergangenen Jahr einen Höchststand erreicht. Einer Studie des Handelsforschungsinstituts EHI zufolge wurden Waren im Wert von mehr als 4,3 Milliarden Euro gestohlen. Ein Plus von gut 3% gegenüber 2024.
5: Nicht nur die Kunden greifen zu, auch Mitarbeiter und Lieferanten. Doch den weitaus größten Schaden verursacht der Diebstahl durch Kunden. Das Paar Socken mal eben in die Tasche fallen lassen, die Packung Käse unauffällig im Rucksack verschwinden lassen. Das an sich sind zwar kleine Fälle, doch sie summierten sich zusammen mit größeren Diebstählen im vergangenen Jahr auf einen Schaden von gut 3 Milliarden Euro. Die Diebstähle der Mitarbeiter belaufen sich auf 910 Millionen Euro. Lea Matschulat, Nachrichtenredaktion.
3: Eine Woche Strand oder Berge, für viele Menschen bleibt das unbezahlbar. Wie 2024 lebte auch 2025 gut jede fünfte Person hierzulande in einem Haushalt, der sich nach eigener Einschätzung keine einwöchige Urlaubsreise leisten konnte. Insgesamt waren das laut Statistischem Bundesamt 17,3 Millionen Menschen. Besonders häufig fehlt demnach Alleinerziehenden das Geld.
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6: Mit aller Schenz, guten Tag. Die Kfz-Zulassungsstellen in Bad Ems, Dietz und Naschstetten im Rhein-Lahn-Kreis bleiben in der Zeit von morgen bis Montag geschlossen. Grund ist die Umstellung auf eine neue Software. Nach Angaben der Kreisverwaltung ist am 30. Juni eine vorübergehende Öffnung vorgesehen, um die neue Technik im laufenden Betrieb zu testen. An diesem Tag sind Termine nur in zwei Zeitfenstern am Vormittag möglich. Ab dem 1. Juli sollen die Zulassungsstellen wieder regulär für den Publikumsverkehr öffnen. Termine für den 30. Juni können vorab online gebucht werden.
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2: Um 11.03 Uhr werfen wir einen Blick zu euch raus auf die Straßen und Vorsicht, denn die A48 Dernbach Richtung Koblenz in Höhe Koblenz Nord ist aktuell immer noch wegen einem brennenden LKW gesperrt. Da solltet ihr auf jeden Fall das Gebiet umfahren. Und dann staut es sich ein bisschen auf der B49 Schlachthofstraße und zwar zwischen der Kurt-Schumacher-Brücke und dem Schlachthof. Hier ist dichter Verkehr, da 7 Minuten Zeit Verlust und dann nochmal auf der B260 Wiesbaden Richtung Lahnstein. Zwischen Friedland und Lahnstein ist dichter Verkehr und dann braucht ihr ungefähr 6 Minuten länger und ich hoffe, ihr kommt gut an.
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2: Ein Caddy blitzt und zwar in Neuwied-Oberbiber auf der Merkerwaldstraße in Richtung Ortsmitte, hier in der 30er-Zone. Und wenn ihr sonst was seht, Staus, Blitzer oder auch andere Gefahren melden wollt, schreibt mir gerne WhatsApp einfach direkt hierher ins Studio oder klingelt durch auf der Hotline 0261 98 820 99 und ich wünsche euch eine gute Fahrt.
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2: Es ist aktuell der Dienstag und zwar der 6. Juni um kurz nach 11 und es ist heiß draußen. Ihr müsst dringend auf euch und eure Mitmenschen aufpassen. Trinkt viel Wasser, achtet auf Sonnenschutz und eine Kopfbedeckung und versucht euch einfach so gut wie möglich kühl zu halten. Und während ihr ein Glas kühles Wasser trinkt, könnt ihr mir beim Polizeireport lauschen. Den hört ihr nach 3 Hits am Stück. Doch zuerst kommt jetzt The Weeknd, dann Duran Duran und BTS mit Swim macht direkt den Anfang. Und ich bin Lisa Tauchen und wir hören uns gleich.
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1: Im Studio Lisa Tauchen, guten Tag. In der Neuwieder Fußgängerzone haben Polizei und Ordnungsamt am vergangenen Donnerstag gemeinsam Verkehrskontrollen durchgeführt. Im Zeitraum von 10 bis 14:30 Uhr wurden dabei insgesamt 31 Verstöße festgestellt und geahndet. Im Fokus stand vor allem das unzulässige Befahren der Fußgängerzone mit E-Scootern und Fahrrädern sowie weitere Verstöße gegen straßenverkehrsrechtliche Vorschriften. Gegen die Verantwortlichen wurden entsprechende Verwarnungs- und Bußgeldverfahren eingeleitet. Neben der Kontrolle lag ein Schwerpunkt auch auf der Präventionsarbeit. In Bendorf ist es am selben Donnerstagabend zu einem Verkehrsunfall auf einem Supermarktparkplatz gekommen. Nach Angaben der Polizei wurde zwischen etwa 18.30 Uhr und 19.30 Uhr in der Hauptstraße ein geparkter blauer PKW beschädigt. Der Unfallverursacher entfernte sich anschließend unerlaubt von der Unfallstelle, ohne sich um den entstandenen Schaden zu kümmern. Dieser wird auf eine untere dreistellige Summe geschätzt. Die Polizei Bendorf bittet Zeugen, die Hinweise zum Unfallgeschehen haben, sich zu melden. In Neuwied-Engers sucht die Polizei nach einer Verkehrsunfallflucht am 14. Juni. Gegen 14.20 Uhr kam es in der Johannes-Seitz-Straße zu einem Zusammenstoß im Begegnungsverkehr. Nach bisherigen Erkenntnissen kollidierte ein bislang unbekanntes Fahrzeug seitlich mit einem entgegenkommenden Auto und beschädigte dieses im Heckbereich der Fahrerseite. Anschließend entfernte sich der Unfallverursacher unerlaubt vom Unfallort. Bei dem flüchtigen Fahrzeug soll es sich um einen schwarzen SUV handeln. Der Fahrer wird als etwa 60-jähriger Mann beschrieben. Am Fahrzeug dürfte insbesondere im linken Frontbereich ein Unfallschaden entstanden sein. Die Polizei Neuwied bittet Zeugen um Hinweise.
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2: In Mendig, da haben wir aktuell 28 Grad, 27 Grad in Gruft und in Koblenz-Rübenach, da haben wir auch 28 Grad gemessen. Bis zu 33 Grad können wir heute im Laufe des Tages noch bekommen. Am Nachmittag kommen vielleicht ein paar weiße Wölkchen am Himmel vorbei. Aber das ist auch die einzige Chance auf Schatten, die wir haben. Ab morgen sind die nämlich wieder weg und wir bekommen sehr, sehr warme 36 Grad morgen. Donnerstag bis zu 37 Grad. Auch die Nächte werden nicht wirklich kühl. Zwischen 18 und 21 Grad haben wir dann in den Nächten. Also versucht euch kühl zu halten und trinkt viel Wasser.
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3: Mit aller Schens, guten Tag. Die Kfz-Zulassungsstellen in Bad Ems, Dietz und Naßstetten im Rhein-Lahn-Kreis bleiben in der Zeit von morgen bis Montag geschlossen. Grund ist die Umstellung auf eine neue Software. Nach Angaben der Kreisverwaltung ist am 30. Juni eine vorübergehende Öffnung vorgesehen, um die neue Technik im laufenden Betrieb zu testen. An diesem Tag sind Termine nur in zwei Zeitfenstern am Vormittag möglich. Ab dem 1. Juli sollen die Zulassungsstellen wieder regulär für den Publikumsverkehr öffnen. Termine für den 30. Juni können vorab online gebucht werden. Die Handwerkskammer Koblenz lädt Zugewanderte am 8. Juli zu einer kostenlosen Informationsveranstaltung ein. Das Seminar soll den Einstieg in den deutschen Arbeitsmarkt erleichtern und informiert unter anderem über Ausbildung, Studium, Beschäftigung und die Möglichkeit einer Selbstständigkeit im Handwerk. Die Veranstaltung findet von 9 bis 16 Uhr im Zentrum für Ernährung und Gesundheit in Koblenz statt. Voraussetzungen sind Deutschkenntnisse auf mindestens B1-Niveau. Für die Teilnahme ist eine vorherige Anmeldung erforderlich. Die Frauenrechtsorganisation Solvodi mit Sitz in Koblenz warnt vor Gefahren für Mädchen und junge Frauen während der Sommerferien. Nach Angaben der Organisation werden Reisezeiten in manchen Fällen genutzt, um Betroffene gegen ihren Willen zu einer Ehe zu zwingen oder zu einer schweren Zwangsmaßnahme ins Ausland zu bringen. Im Jahr 2025 unterstützen die Beratungsstellen bundesweit 261 Menschen bei drohender oder erfolgter Zwangsehe. Solvodi ruft in Koblenz und der Region dazu auf, bei Warnsignalen aufmerksam zu sein.

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1: Und damit werfen wir einen Blick zu euch raus auf die Straßen. Vorsicht, denn die A48 Dernbach Richtung Koblenz in Höhe Koblenz Nord ist noch gesperrt wegen einem brennenden LKW. Umfahrt das Gebiet auf jeden Fall, wenn ihr könnt. Außerdem die B42, die ist aktuell zwischen Lahnstein und Oberlahnstein in Richtung Koblenz gesperrt. Also auch da müsst ihr euch leider einen anderen Weg suchen. Und es staut sich ein bisschen auf der B49 Schlachthofstraße. Zwischen der Kurt-Schumacher-Brücke und dem Schlachthof, hier ist dichter Verkehr, 7 Minuten braucht ihr länger. Und dann noch auf der B260 Wiesbaden Richtung Lahnstein. Zwischen Friedland und Lahnstein ist auch dichter Verkehr, 6 Minuten solltet ihr mehr einplanen und ich hoffe, ihr kommt gut an.
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1: Ein Caddy blitzt in Neuwied-Oberbiber auf der Merkerwaldstraße Richtung Ortsmitte in der 30er-Zone. Und wenn ihr sonst was seht, Staus, Blitzer oder auch andere Gefahren melden wollt, schreibt mir gerne WhatsApp hierher ins Studio oder klingelt durch auf der Hotline 0261 988 2099. Und so machen wir gemeinsam unsere Straßen sicherer. Dankeschön.
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1: Mit Lenz Göbels, hallo. Heute habt ihr die Möglichkeit zum Blutspenden in Neuwied-Engers. Das Heinrich-Haus in der Neuwieder Straße 21b öffnet von 17 bis 20 Uhr seine Türen für alle Interessierten. Morgen bietet in Koblenz das Haus der Begegnungen einen weiteren Anlaufpunkt. An der Liebfrauenkirche 20 könnt ihr von 14 bis 19 Uhr Blut spenden. Am Freitag habt ihr dann zwei Spendenorte zur Auswahl. Die Stadthalle in Nassau am Pontchartoux-Platz 6 ist von 15.30 Uhr bis 19 Uhr geöffnet und die Funken Rot-Weiß in Neuwied, die empfangen euch in der Allensteiner Straße 22b von 14 bis 17.30 Uhr zu einer Blutspende. In der kommenden Woche geht es dann weiter mit mehreren Terminen. Das evangelische Gemeindehaus in Neuwied in der Dierdorfer Straße 65 öffnet am 29. Juni von 15 bis 19 Uhr seine Türen für alle Interessierten. Auch der Kurort Bad Ems ist wieder mit dabei. Im Seniorenzentrum Lahnblick in der Lahnstraße 70 könnt ihr am 30. Juni von 15.30 Uhr bis 19.30 Uhr spenden. Zum gleichen Zeitpunkt öffnet die Stadthalle in Weißenturm in der Kirchstraße 3 bis 4 ihre Türen. Das Berufsbildungswerk in Neuwied-Heimbach-Weiß dient ebenfalls als Spendenort. In der Stiftstraße 1 könnt ihr von 17 bis 20 Uhr Blut spenden. Und wie immer, wenn eine Blutspende dabei ist, in der nächsten Woche oder in der übernächsten, die wir noch nicht erwähnt haben, dann meldet uns das Ganze gerne einfach. Entweder per E-Mail an redaktion@antenne-koblenz.de oder per WhatsApp direkt live ins Studio unter 0261 988 2099. Eure Blutspendetermine in der Region.
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1: Wie gut hält unsere Gesellschaft noch zusammen? 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Mein Kollege Hendrik Enderlein.
2: Zugehörigkeit beginnt oft im Kleinen, in der Nachbarschaft, im Job, in der Schule oder im Freundeskreis. Doch genau dort fühlen sich Menschen mit Behinderung laut einer aktuellen Studie der Aktion Mensch deutlich seltener eingebunden als Menschen ohne Behinderung. Christina Marx von der Aktion Mensch.
3: Wer wissen will, wie es um den gesellschaftlichen Zusammenhalt steht, muss auf diejenigen schauen, die strukturell benachteiligt werden und damit marginalisiert sind. Inklusion ist kein Nischenthema, sondern zentral für eine stabile Demokratie. Wo Menschen sich nicht zugehörig fühlen, gerät der Zusammenhalt insgesamt unter Druck.
2: Bis zu 89% der Befragten sagen, dass der gesellschaftliche Zusammenhalt gefährdet sei, die Gesellschaft auseinanderdriftet und Ungleichheit ein zentrales Thema darstelle.
3: Wenn eine große Bevölkerungsgruppe so deutlich mehr Spaltung wahrnimmt, dann ist das kein persönliches Empfinden, sondern ein klares Warnsignal an uns alle.
2: Zwar befürworten 91% der Menschen mit Behinderung die Demokratie, aber nur 29% sind zufrieden damit, wie sie im Alltag funktioniert. 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
2: In Pleit, da messen wir aktuell 29 Grad. 28 Grad in Rehns und in Koblenz-Bobenheim haben wir auch 29 Grad gemessen. Bis zu 33 Grad können wir heute noch bekommen. Vielleicht ein paar Wolken am Nachmittag, aber ansonsten natürlich Sonne satt. Heute Nacht kühlt es auch nicht so richtig ab. Wir bekommen bis zu 21 Grad. Morgen gehen die Temperaturen schnell wieder nach oben bis zu 36 Grad. Keine Wolke am Himmel. Der Donnerstag sieht ähnlich aus. Absolut keine Wolken und bis zu 37 Grad. Auch der Freitag wird nochmal richtig heiß. 39 Grad. Ich sag's immer wieder, trink ganz viel Wasser.
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3: Ich bin Babette Büchner. Die Rentenkommission hat der Bundesregierung ihre Vorschläge für eine große Rentenreform übergeben. Bundeskanzler Friedrich Merz will nun alle Elemente zügig umsetzen.
4: Die 33 Maßnahmen greifen ineinander und balancieren sich aus, betonte Merz bei der Pressekonferenz in Berlin. Wichtigste Säule bleibt demnach die gesetzliche Rente, die auch nicht gekürzt werde, versprach der Kanzler. Hinzu kommen soll eine Kapitalrente, die von Arbeitnehmern und Arbeitgebern je zur Hälfte getragen wird. Die Renten sollen schwächer steigen als das Lohnniveau und das Renteneintrittsalter angehoben und an die Lebenserwartung gekoppelt werden. Außerdem sollen künftig auch Selbstständige und Politiker einzahlen, nicht aber Beamte. Tanja Wagner, Nachrichtenredaktion.
3: Die Bundesanwaltschaft ermittelt gegen mutmaßliche Mitglieder der Terrororganisation Islamischer Staat. In Baden-Württemberg, Brandenburg und Hessen haben Beamte die Wohnungen von 5 Beschuldigten durchsucht. Gegen sie wird wegen Mitgliedschaft in einer ausländischen terroristischen Vereinigung ermittelt. Sie sollen demnach zur Vernetzung und Geldbeschaffung für den IS nach Deutschland gekommen sein. Nirgendwo in Deutschland wird so viel Geld mit E-Bikes gemacht wie in Deutschland. Doch nach Jahren des Booms ist der Markt allmählich gesättigt, zeigt eine Studie der Beratungsgesellschaft EY Parthenon. Kunden profitieren in Form sinkender Preise. E-Bikes kosteten demnach im vergangenen Jahr 4% weniger als im Jahr zuvor. Die Preise herkömmlicher Fahrräder blieben dagegen stabil. Und zum Fußball. Bundestrainer Julian Nagelsmann muss vor dem nächsten WM-Spiel am Donnerstag entscheiden, wie er den Ausfall von Nico Schlotterbeck ausgleicht. Nach dem freien Tag gestern startet das DFB-Team heute mit der Vorbereitung auf das Duell mit Ecuador.
5: Den ganz großen Druck hat die deutsche Mannschaft ja nicht mehr gegen Ecuador, denn der Gruppensieg ist ja schon perfekt. Aber ein Spannungsabfall soll natürlich unbedingt verhindert werden, damit die Mannschaft im Flow bleibt für das erste K.O.-Spiel am Montag kommender Woche. Während der Einsatz von Antonio Rüdiger in der Innenverteidigung relativ klar scheint, bleibt die Frage, wie viel der Bundestrainer im sportlich bedeutungslosen dritten Gruppenspiel noch wechselt. Zum Beispiel, ob Superjoker Dennis Undav mal von Beginn an ran darf. Thomas Thonfeld, Nachrichtenredaktion.
3: Anpfiff ist am Donnerstag wieder um 22 Uhr unserer Zeit.
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6: Mit Alaschens, guten Tag. In Koblenz und Bad Ems erhalten Beschäftigte der Lotz Karosserie und Fahrzeugbau GmbH sowie der Lutz Nutzfahrzeugtechnik GmbH künftig mehr Geld. Darauf haben sich die IG Metall Koblenz und die Arbeitgeberseite verständigt. Ab dem 1. Juli steigen die Löhne und Gehälter um 2,8% und können je nach wirtschaftlicher Lage auf bis zu 3,3% anwachsen. Auch Auszubildende profitieren von der Einigung und bekommen monatlich 40 Euro mehr in allen Ausbildungsjahren. Die Regelung gilt bis Ende Juni 2027. Weitere Gespräche sind für den Sommer 2027 geplant.
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2: Um 12.03 Uhr schauen wir zu euch auf die Straßen. Vorsicht, denn die A48 Dernbach Richtung Koblenz in Höhe Koblenz Nord ist aktuell noch wegen dem brennenden LKW gesperrt. Dort habt ihr auch einen Rückstau von ungefähr 3 Kilometer, also umfahrt das Gebiet gern, wenn ihr könnt. Und die B42 ist aktuell zwischen Lahnstein und Oberlahnstein in Fahrtrichtung Koblenz gesperrt. Auch da müsstet ihr einen anderen Weg finden. Und auf der A61 60 Ludwigshafen Richtung Koblenz. Zwischen Pfalzfeld und Emmelshausen ist 4 Kilometer Stau. Da müsst ihr 20 Minuten mehr einplanen. Und auf der B260 Wiesbaden Richtung Lahnstein. Zwischen Pfaffenmühle und Nassau ist aktuell dichter Verkehr. 7 Minuten solltet ihr da mehr Zeit einplanen und ich hoffe, ihr kommt gut an.
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2: Ein Blitzer steht in St. Sebastian gegenüber vom Supermarkt in Kesselheimer Straße. Und das ist eine 30er-Zone. Und wenn ihr sonst was seht, Staus, Blitzer oder auch andere Gefahren melden wollt, schreibt mir gerne WhatsApp hierher ins Studio oder ihr ruft kurz an auf der Antenne Koblenz Hotline 0261 988 2099 und ich wünsche euch eine gute Fahrt.
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2: Es ist aktuell kurz nach 12 an diesem Dienstag und wie ihr wisst, sind wir hier bei Antenne Koblenz sehr an unserer Stadt interessiert und wollen immer für euch über die neuesten Entwicklungen informiert sein. Genau dafür haben wir unsere Bürgersprechstunden ins Leben gerufen und heute Morgen war Oberbürgermeister David Langner bei meiner Kollegin Allerschens bei den Wachermachern zu Gast. Die beiden haben über das Thema gesprochen, was uns alle beschäftigt. Die Hitze, ganz genau. Mehr dazu hört ihr gleich hier bei mir nach 3 Hits am Stück. Und da macht den Anfang direkt Harry Styles mit American Girls. Und ich bin Lisa Tauchen. Einen schönen Mittag euch.
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1: Und heute zu Gast bei mir im Studio Oberbürgermeister David Langner. Guten Morgen, Herr Langner.
2: Guten Morgen, Frau Schenz.
1: Und aus gegebenen Anlass sprechen wir heute über die Hitze, denn auch die Stadt Koblenz, die hat einiges zu bieten bei diesen Temperaturen. Was gibt es da für Angebote?
2: Ja, ich glaube, wichtig ist, dass wir alle selber auf uns achten. Viel trinken, das ist natürlich eine ganz wichtige Regel. Wir haben Hitzetipps im Internet, da kann man sich noch mal ein bisschen informieren. Es gibt Refillstationen, also man kann Wasser kostenlos auffüllen in der Stadt. Ich habe heute Morgen noch mal geguckt auf der Website, ganz viele Stationen, gerade im Innenstadtbereich, wo es dann eben wirklich auch drauf ankommt. Und es gibt sogenannte Cooling Areas, das heißt also, das sind Orte, Kirchen beispielsweise, wo es kühl ist, wo man dann eben auch mal hingehen kann und sich ein bisschen abkühlen kann.
1: Und wie sieht es denn jetzt mit den Menschen aus, die jetzt keine Unterkunft haben? Gibt es da auch spezielle Angebote?
2: Na, das, was ich eben gesagt habe, gilt natürlich auch für diese Menschen, Refillstationen, Cooling Areas, da sollten die Menschen natürlich auch hingehen. Die Organisation AWO oder Caritas bieten natürlich auch Unterstützung an. Wir haben letztes Jahr eine große Aktion gemacht mit Trinkflaschen verteilen an die Obdachlosen über die Caritas, sodass die Menschen sich auch mit Wasser versorgen können. Und wenn beobachtet wird, dass da irgendjemand in Not ist, kann man auch immer das Ordnungsamt anrufen und Bescheid sagen. Das gilt so, wie wenn es kalt ist und eben auch wenn es sehr heiß ist, wie jetzt gerade.
1: Und besteht aktuell Brandgefahr? Beispielsweise, wie sieht es mit unserem Stadtwald aus?
2: Ja, die Brandgefahr ist natürlich sehr, sehr hoch. Da ist sehr große Vorsicht geraten, man offenes Feuer etc., das sollte man unbedingt vermeiden, denn wenn es eben losgeht, dann ist natürlich so ein Waldbrand immer in der Gefahr, dass er sich auch ausbreitet, so leicht nicht einzudämmen ist, und von daher bitte auch da an die Bevölkerung die dringende Bitte, sehr, sehr achtsam unterwegs zu sein.
1: Und was ist denn Ihr persönlicher Tipp zum Abkühlen?
2: Also möglichst Schatten aufsuchen, viel trinken und ja, nicht in der Sonne rumlaufen, so wie das jetzt am letzten Freitag beim Volkslauf beispielsweise der Fall war. Also möglichst den Schatten aufsuchen und ja, nicht in die Sonne gehen.
1: Oder ein leckeres Eis genießen.
2: Ein leckeres Eis ist auch immer gut, genau.
1: Vielen Dank, Herr Langner.
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2: In Polch, da messen wir aktuell 29 Grad, 28 Grad in Saffig und in Koblenz-Ehrenbreitstein, da haben wir auch 29 Grad gemessen. Bis zu 33 Grad können wir heute noch bekommen. Es wird richtig warm draußen. Auch am Nachmittag könnten wir ein paar Wölkchen sehen, aber insgesamt nichts, was die Sonne verdeckt. Auch nachts kühlt es nicht wirklich ab. Bis zu 21 Grad bekommen wir in der Nacht. Morgen gehen die Temperaturen ganz schnell wieder nach oben. 36 Grad und keine Wolke am Himmel. Auch der Donnerstag wird nochmal wärmer, bis zu 37 Grad und Freitag sogar bis zu 39 Grad in der Spitze.
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3: Mit Alla Schenz, guten Tag. In Koblenz und Bad Ems erhalten Beschäftigte der Lotz Karosserie und Fahrzeugbau GmbH sowie der Lutz Nutzfahrzeugtechnik GmbH künftig mehr Geld. Darauf haben sich die IG Metall Koblenz und die Arbeitgeberseite verständigt. Ab dem 1. Juli steigen die Löhne und Gehälter um 2,8% und können je nach wirtschaftlicher Lage auf bis zu 3,3% anwachsen. Auch Auszubildende profitieren von der Einigung und bekommen monatlich 40 Euro mehr in allen Ausbildungsjahren. Die Regelung gilt bis Ende Juni 2027. Weitere Gespräche sind für den Sommer 2027 geplant. Die Stadtwerke Andernach haben zwei Auszubildende zum erfolgreichen Abschluss ihrer Ausbildung gratuliert. Melissa Jagodkin und Elina Demund haben ihre Ausbildung zur Kauffrau für Büromanagement nach 3 Jahren erfolgreich

0: erfolgreich beendet. Beide werden auch künftig bei den Stadtwerken beschäftigt sein. Melissa Jagodkin arbeitet künftig im Kundencenter, während Elina Daymond den Bereich Betriebs- und Finanzwirtschaft verstärkt. Gleichzeitig sucht das kommunale Unternehmen bereits neue Auszubildende für verschiedene Berufe. Im Rhein-Lahn-Kreis haben 34 Menschen im Rahmen einer Einbürgerungsfeier im Kreishaus die deutsche Staatsangehörigkeit erhalten. Die neuen Staatsbürger stammen aus verschiedenen Ländern, darunter Syrien, die Türkei, die Ukraine und die USA. Mit der Einbürgerung verbinden die Verantwortlichen einen wichtigen Schritt der Integration und die Übernahme gemeinsamer Werte. Voraussetzung dafür sind unter anderem ein längerer rechtsmäßiger Aufenthalt in Deutschland sowie ausreichende Sprachkenntnisse und gesicherter Lebensunterhalt.
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2: Aktuell ist es genau 12.33 Uhr und wir schauen zu euch auf die Straßen und die A48 Dernbach Richtung Koblenz. In Höhe Koblenz Nord ist aktuell immer noch gesperrt wegen des brennenden LKWs. Dort habt ihr jetzt auch einen Rückstau von 3 Kilometer, also umfahrt das Gebiet, wenn ihr könnt. Hier solltet ihr auch weiträumig umfahren, und zwar die B42. Die ist aktuell zwischen Lahnstein und Oberlahnstein in Fahrtrichtung Koblenz gesperrt. Außerdem staut es sich auf der A61 Ludwigshafen Richtung Koblenz zwischen Pfalzfeld und Emmelshausen habt ihr 4 Kilometer Stau und 20 Minuten Zeitverlust. Und auf der B260 Wiesbaden Richtung Lahnstein zwischen Pfaffenmühle und Nassau, da ist dichter Verkehr. 7 Minuten müsst ihr mehr einplanen und ich hoffe, ihr kommt gut an.
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2: Und ein Blitzer steht in St. Sebastian gegenüber vom Supermarkt in der Kesselheimer Straße. Und das ist eine 30er-Zone. Und wenn ihr sonst was seht, Staus, Blitzer oder auch andere Gefahren melden wollt, nicht zögern und mir fix eine WhatsApp schreiben oder kurz durchklingeln auf der Antenne Koblenz Hotline 0261 988 2099. Denn so machen wir gemeinsam unsere Straßen sicherer. Dankeschön.
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1: In Koblenz heißt es auch in diesem Sommer wieder Musik genießen mit Blick auf den Rhein. Die Kulturstufen laden jeden Mittwochabend zu kostenlosen Open-Air-Konzerten an den Schlossstufen ein. Regionale Künstler präsentieren dabei ein abwechslungsreiches Programm von Jazz und Pop über Rock und Blues bis hin zu Klassik und Weltmusik. Morgen ist die Rheinische Philharmonie zu Gast. Die besondere Atmosphäre direkt am Rheinufer macht die Konzertreihe zu einem beliebten Treffpunkt für Jung und Alt. Los geht's jeweils um 19 Uhr, der Eintritt ist frei. In Koblenz lädt die Stadtbibliothek zu einer kleinen Mitmachaktion rund um das Buch Paradise Garden ein. Im Rahmen der Reihe Koblenz liest ein Buch können Besucher ihr Wissen über den Roman in einem Quiz testen. Die Fragen liegen kostenlos in der Bibliothek aus und richten sich sowohl an Leser des Buchs als auch an alle, die neugierig sind. Mitmachen ist noch bis Donnerstag möglich. Unter allen richtigen Einsendungen werden am Ende auch Preise verlost. Die Aktion soll Lust aufs Lesen machen und den gemeinsamen Austausch über Literatur fördern. In Andernach lädt am Sonntag das Kinderburgfest auf Schloss Burg Namedy zu einem fröhlichen Familiennachmittag ein. Die Veranstaltung richtet sich besonders an Kinder zwischen 4 und 10 Jahren und bietet ein buntes Programm mit vielen Spielen und Mitmachaktionen. Zahlreiche Vereine und Organisationen aus der Region sorgen dabei für abwechslungsreiche Angebote. Der Park der Burg verwandelt sich ab 13 Uhr in eine große Spielfläche, auf der gemeinsam entdeckt, gebastelt und ausprobiert werden kann. Der Eintritt ist kostenlos, sodass alle Familien unkompliziert teilnehmen können. Und bei allem wünschen wir euch natürlich auch wie immer viel Spaß.
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2: In Nassau, da messen wir aktuell 31 Grad. 30 Grad in Metternich und auch in Koblenz Süd haben wir 31 Grad gemessen. Ja, bis zu 33 Grad können wir heute noch bekommen. Es wird auf jeden Fall ordentlich warm. Aktuell sind vielleicht ab und zu ein paar Wolken vor der Sonne, aber die werden sich zum Abend auch wieder verziehen. Heute Nacht kühlt es auch nicht so wirklich ab, bis zu 21 Grad können wir bekommen. Morgen gehen die Temperaturen dann ganz schnell wieder nach oben, 36 Grad, keine Wolke am Himmel. Der Donnerstag genauso, aber sogar bis zu 37 Grad und am Freitag bis zu 39 Grad.
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3: Ich bin Babette Büchner. Die Empfehlungen der Rentenkommission sollen zügig 1:1 umgesetzt werden. Das haben Bundeskanzler Friedrich Merz und Arbeitsministerin Bärbel Baas nach der Übergabe angekündigt. Merz betonte jedoch:
4: Es muss sich keine Bürgerin, kein Bürger Sorgen machen. Der soziale Ausgleich bleibt bestehen, das aktuelle Rentenniveau bleibt erhalten. Einen fundamentalen Systembruch wird es nicht geben.
3: Kern ist eine neue Kapitalrente, für die die Rentenbeiträge steigen würden. Am Ende verspricht das Konzept für junge Leute höhere Altersbezüge als das, was Rentner heute haben. Die Bundesanwaltschaft ermittelt gegen mutmaßliche Mitglieder der Terrororganisation Islamischer Staat und durchsucht seit dem Morgen deshalb Wohnungen in Baden-Württemberg, Brandenburg und Hessen. Ermittelt wird gegen 5 Verdächtige.
5: Konkret geht es um den Vorwurf Mitgliedschaft in einer ausländischen Terrorvereinigung. Und nicht nur das. Die Ermittler vermuten, dass die 5 hier nach Deutschland eingereist sind, um andere IS-Anhänger zu kontaktieren, um Netzwerke aufzubauen und um Geld zu beschaffen. Durchsuchungen gab es etwa auch bei rund 1 Dutzend Personen, die im Moment aber noch nicht verdächtig sind. Und Stand jetzt wurde auch noch niemand festgenommen. Doch die Ermittlungen laufen. Claudia Wächter, Nachrichtenredaktion.
3: Der iranische Botschafter bei den Vereinten Nationen hat US-Vizepräsident J.D. Vance widersprochen. Es gibt noch kein grünes Licht für die Inspektoren der Internationalen Atomenergiebehörde. Vance hatte gesagt, der Iran werde sie ins Land lassen, einen Zeitplan gebe es jedoch bisher nicht. Das sei aber Gegenstand der Gespräche einer Arbeitsgruppe, die erst noch zusammentreten müsse, sagte nun der Botschafter. Eine Woche Strand oder Berge, für viele Menschen bleibt das unbezahlbar. Wie 2024 lebte auch 2025 gut jede 5. Person hierzulande in einem Haushalt, der sich nach eigener Einschätzung keine einwöchige Urlaubsreise leisten konnte. Insgesamt waren das laut Statistischem Bundesamt 17,3 Millionen Menschen. Besonders häufig fehlt demnach Alleinerziehenden das Geld.
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6: Mit Alla Schens, guten Tag. Die Kfz-Zulassungsstellen in Bad Ems, Dietz und Naschstetten im Rhein-Lahn-Kreis bleiben in der Zeit von morgen bis Montag geschlossen. Grund ist die Umstellung auf eine neue Software. Nach Angaben der Kreisverwaltung ist am 30. Juni eine vorübergehende Öffnung vorgesehen, um die neue Technik im laufenden Betrieb zu testen. An diesem Tag sind Termine nur in 2 Zeitfenstern am Vormittag möglich. Ab dem 1. Juli sollen die Zulassungsstellen wieder regulär für den Publikumsverkehr öffnen. Termine für den 30. Juni können vorab online gebucht werden.
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2: Und damit werfen wir einen Blick zu euch raus auf die Straßen. Und Vorsicht, denn die A48 Dernbach Richtung Koblenz in Höhe Koblenz-Nord ist aktuell noch gesperrt wegen des brennenden LKWs. Dort ist jetzt auch ein Rückstau von ungefähr 3 Kilometern, also umfahrt das Gebiet, wenn ihr könnt. Auch hier solltet ihr eine Umleitung finden, und zwar die B42. Die ist aktuell zwischen Lahnstein und Oberlahnstein in Fahrtrichtung Koblenz gesperrt. Außerdem staut es sich auf der A61 Ludwigshafen Richtung Koblenz zwischen Pfalzfeld und Emmelshausen 4 Kilometer Stau. Bis zu 20 Minuten habt ihr Zeitverlust. Und auf der B260 Wiesbaden Richtung Lahnstein zwischen Pfaffenmühle und Nassau ist dichter Verkehr. Da solltet ihr so 7 Minuten mehr einplanen, und ich hoffe, ihr kommt gut an.
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2: Ein Blitzer steht in St. Sebastian gegenüber vom Supermarkt Kesselheimer Straße. Und zwar in der 30er-Zone. Und wenn ihr sonst was seht, Staus, Blitzer oder auch andere Gefahren melden wollt, nicht zögern, schnell eine WhatsApp schreiben oder durchklingeln auf der Antenne Koblenz Hotline 0261 988 2099. Denn so machen wir gemeinsam unsere Straßen sicherer. Dankeschön.
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2: Ja, es ist aktuell viel los in Koblenz. Bürgermeisterin Ulrike Moors wurde nun offiziell verabschiedet und darüber muss natürlich gesprochen werden, denn sie hat Koblenz maßgeblich mitgeprägt. Heute Morgen war Oberbürgermeister David Langner bei meiner Kollegin Alla Schenz bei den Wachermachern zu Gast und da wurde einiges besprochen zu diesem Thema. Also bleibt auf jeden Fall gespannt. Jetzt geht's erstmal weiter hier im Supermix und da habt ihr jetzt gleich Bibi Rexha und New Religion, einer meiner Lieblingssongs. Ich bin Lisa Tauchen und werde dazu jetzt tanzen.
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1: Und heute zu Gast bei mir im Studio Oberbürgermeister David Langner. Guten Morgen, Herr Langner.
2: Guten Morgen, hallo.
1: Und es gibt Neuigkeiten. Die Frau Mors, die hatte ihren letzten Tag und ihre Verabschiedung. Darüber wollten wir einmal sprechen. Sie waren auch an diesem Tag dort vor Ort. Wie beschreiben Sie den Tag?
2: Naja, es war schon sehr feierlich, sehr voller Dankbarkeit für das, was sie geleistet hat, Abschiedsschmerz. Aber man hat auch gespürt, Frau Mors freut sich auch auf die neue Aufgabe. Und insofern war es ein würdiger Tag für sie, glaube ich. Ihre Weggefährtinnen und Weggefährten waren mit dabei. Der Stadtrat hat sich verabschiedet, obwohl er jetzt auch am Donnerstag ja nochmal tagt und sie dann da ihre letzte Sitzung hat. Sie hat sich nie hinter ihrem Schreibtisch versteckt. Im Gegenteil, sie ist immer losgelaufen, hat sich engagiert und eingebracht. Und insofern hat sie alles gegeben in den 8 Jahren. Und ja, jetzt hat sie entschieden, sie macht jetzt was anderes, geht nochmal zurück zur Bundesagentur für Arbeit. Und das hat sie sich dann sozusagen auch verdient.
1: Und was würden Sie sagen, was war dann die schönste Erinnerung?
2: Ach, wir hatten, glaube ich, viele gute Momente. Für mich persönlich war natürlich immer wichtig, auch die 4-Augen-Gespräche, die immer im großen Vertrauen gelaufen sind. Wir haben sehr eng zusammengearbeitet, auch gerade in den Krisen, Corona-Pandemie oder Gasmangellage, Ukraine-Krieg, Angriff Russland. Also das waren immer Momente, wo man sich gegenseitig aufeinander verlassen konnte und wo ich wusste, ich habe eine ganz, ganz starke Partnerin im Rathaus als Bürgermeisterin an meiner Seite. Und das hat einfach Freude und Spaß gemacht. Und dieses Vertrauen, das ist, glaube ich, das, was ich am Ende immer wieder spüre und mitnehmen werde aus dieser Zeit.
1: Und wie geht's für Sie weiter? Welche kommenden Projekte stehen aktuell bei Ihnen an?
2: Na, wir freuen uns ehrlicherweise ein bisschen jetzt alle auf die Sommerpause. Ich persönlich auch, gerade bei der Hitze. Aber wir haben noch eine Stadtratssitzung. Da wird es zum Beispiel um das Feuerwehrgerätehaus in Horchheim noch einmal gehen. Es wird um die Finanzmittel für das Sondervermögen gehen. Welche Projekte nehmen wir uns hier in Koblenz vor? Die Bundesgartenschau, da haben wir gerade in der letzten Ratssitzung die Projekte definiert. Die müssen jetzt auch schnell umgesetzt werden, damit sie 2029 dann auch fertig sind. Also es wird nicht langweilig. Der neue Haushalt muss dann noch aufgestellt werden in der zweiten Jahreshälfte und es wird sicherlich das ein oder andere Projekt zusätzlich noch dazukommen.
1: Und wir werden wie immer natürlich berichten. Vielen Dank, Herr Langner.
2: Sehr gerne.
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2: In Neuwied, da messen wir aktuell 31 Grad. 30 Grad in Montabaur und in Koblenz-Stolzenfels haben wir schon 32 Grad gemessen. Bis zu 33 Grad gehen die Temperaturen heute nach oben. Ab Nachmittag können immer mal wieder ein paar Wolken vor die Sonne kommen. Das ist aber auch der einzige Schatten, den wir bekommen können, denn zum Abend sind die dann auch schon wieder weg. Heute Nacht kühlt es auch nicht so richtig ab. Bis zu 21 Grad bekommen wir nachts. Morgen gehen die Temperaturen schnell wieder nach oben, bis zu 37 Grad. Keine Wolke am Himmel, nur die Sonne. Der Donnerstag ganz genauso, bis zu 38 Grad. Und Freitag in der Leiter bis zu 39 Grad.
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3: Mit aller Schenz, guten Tag. Die Kfz-Zulassungsstellen in Bad Ems, Dietz und Naschstetten im Rhein-Lahn-Kreis bleiben in der Zeit von morgen bis Montag geschlossen. Grund ist die Umstellung auf eine neue Software. Nach Angaben der Kreisverwaltung ist am 30. Juni eine vorübergehende Öffnung vorgesehen, um die neue Technik im laufenden Betrieb zu testen. An diesem Tag sind Termine nur in 2 Zeitfenstern am Vormittag möglich. Ab dem 1. Juli sollen die Zulassungsstellen wieder regulär für den Publikumsverkehr öffnen. Termine für den 30. Juni können vorab online gebucht werden. Die Handwerkskammer Koblenz lädt Zugewanderte am 8. Juli zu einer kostenlosen Informationsveranstaltung ein. Das Seminar soll den Einstieg in den deutschen Arbeitsmarkt erleichtern und informiert unter anderem über Ausbildung, Studium, Beschäftigung und die Möglichkeit einer Selbstständigkeit im Handwerk. Die Veranstaltung findet von 9 bis 16 Uhr im Zentrum für Ernährung und Gesundheit in Koblenz statt. Voraussetzung sind Deutschkenntnisse auf mindestens B1-Niveau. Für die Teilnahme ist eine vorherige Anmeldung erforderlich. Die Frauenrechtsorganisation Solvodi mit Sitz in Koblenz warnt vor Gefahren für Mädchen und junge Frauen während der Sommerferien. Nach Angaben der Organisation werden Reisezeiten in manchen Fällen genutzt, um Betroffene gegen ihren Willen zu einer Ehe zu zwingen oder zu einer schweren Zwangsmaßnahme ins Ausland zu bringen. Im Jahr 2025 unterstützen die Beratungsstellen bundesweit 261 Menschen bei drohender oder erfolgter Zwangsehe. Solvodi ruft in Koblenz und der Region dazu auf, bei Warnsignalen aufmerksam zu sein.
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1: Und wir werfen einen Blick zu euch raus auf die Straßen. Vorsicht auf der A3, Frankfurt Richtung Köln, zwischen Ransbach, Baumbach und Dierdorf. Hier steht ein defektes Fahrzeug, so auch auf der A48. Dernbach Richtung Koblenz, zwischen Hörgrenzhausen und Bendorf-Neuwied. Und dann staut es sich auf der A61, Koblenz Richtung Mönchengladbach, zwischen Kreuz Koblenz und Kruft. 4 Kilometer stockender Verkehr, 5 Minuten solltet ihr mehr einplanen. Und auf der B42 zwischen Urbar und der Fallender Westerwaldstraße ist dichter Verkehr. 5 Minuten braucht ihr länger und ich hoffe, ihr kommt gut an.
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1: Ein Blitzer steht in St. Sebastian gegenüber vom Supermarkt in der Kesselheimer Straße. Und zwar, das ist eine 30er-Zone. Und wenn ihr sonst was seht, Staus, Blitzer oder auch andere Gefahren melden wollt, nicht zögern, schnell eine WhatsApp schreiben oder durchklingeln auf der Antenne Koblenz Hotline. 0261 988 2099. Und so machen wir gemeinsam unsere Straßen sicherer. Dankeschön.
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1: Mit Max Dehmann aus der Sportredaktion. Hallo. Einiges war anders bei der 19. Auflage des Deichlaufs in Neuwied. Aber das Wesentliche blieb unverändert. Hohe Teilnehmerzahlen, ein riesiger Andrang im Start-Ziel-Bereich und vor allem die Beteiligung von Kindern und Jugendlichen stellte den Veranstalter der LG Rhein-Wied erneut sehr zufrieden. Der genannte Start-Ziel-Bereich als Magnet für die jubelnden Zuschauer und Ort der Entscheidungen befand sich in diesem Jahr nicht in den Goethe-Anlagen direkt am Rhein, sondern im Rhein-Wied-Stadion. Aus organisatorischen Gründen wurde hier das Zentrum der Breitensportveranstaltung errichtet. Mit Erfolg beeindruckend groß waren die Meldezahlen für die Kinder- und Jugendläufe der Altersklassen U8 bis U16 über 1000 Meter. Hier herrschte richtige Stadionatmosphäre, weil Familie, Freunde und Mitschüler in Scharen vom Rande der Laufbahn aus anfeuerten. Für alle war es schön zu verfolgen, welche Begeisterung der Nachwuchs für den Sport entfachen kann. Zusätzliche Motivation brachte der große Grundschulpreis. Für die meisten Finisher im Ziel gemessen an der Schulgröße freuten sich die Grundschule Andernach-Name, die in der Kategorie bis 150 Gesamtschüler und die Friedrich-Ebert-Schule Oberbieber in der Kategorie über 150 Gesamtschüler über die ersten Plätze. Die olympische Schulstaffel über 5x600 Meter gewann die Klasse 5a der Karl-Fries-Realschule plus Bendorf. Mit 14 teilnehmenden Mixstaffeln war das Feld auch hier sehr gut besetzt. Auch auf den langen Strecken gab es Sonderwertungen. Die Deichstadtkirche Neuwied stellte über 5 Kilometer die größte Finishergruppe und gewann somit den Robert-Krups-Preis. Die über 10 Kilometer ausgeschriebene Teamwertung ging an die LG Rhein-Wied. So das Neueste vom Sport.
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2: In Mülheim-Kärlich, da messen wir aktuell 32 Grad, 31 Grad in Bad Ems und in Koblenz-Lai haben wir auch 32 Grad gemessen. Ja, es ist warm draußen. Heute Nachmittag können immer mal wieder ein paar Wölkchen vor die Sonne kommen. Das ist aber auch die einzige Chance auf Schatten, die wir bekommen. Ansonsten bleibt es nämlich sonnig. Heute Nacht kühlt es nicht so richtig ab. Bis zu 21 Grad können wir nachts bekommen. Und dann wird es aber auch ganz, ganz schnell wieder warm. Bis zu 37 Grad morgen über den Tag verteilt. Ganz viel Sonne, keine Wolken. Dann der Donnerstag ganz genauso, aber sogar bis zu 38 Grad.
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3: Ich bin Jan-Henner Reitze. Die Rentenkommission hat ihre Reformvorschläge an die Bundesregierung übergeben und Bundeskanzler Friedrich Merz hat gleich bei der Übergabe erklärt, alle Empfehlungen komplett umsetzen zu wollen.
4: Die 33 Maßnahmen greifen ineinander und balancieren sich aus, betonte Merz bei der Pressekonferenz in Berlin. Auch Arbeitsministerin Baas sagte, dass es keine Rosinenpickerei geben dürfe. Einzelne Maßnahmen herauszunehmen, könne man sich nicht erlauben. Wichtigste Säule bleibt demnach die gesetzliche Rente, die auch nicht gekürzt werde, versprach der Kanzler. Hinzu kommen soll eine Kapitalrente, die von Arbeitnehmern und Arbeitgebern je zur Hälfte getragen wird. Die Renten sollen schwächer steigen als das Lohnniveau und das Renteneintrittsalter angehoben und an die Lebenserwartung gekoppelt werden. Tanja Wagner, Nachrichtenredaktion.
3: Wegen Terrorverdacht sind heute in Baden-Württemberg, Brandenburg und Hessen die Wohnungen von 5 Verdächtigen durchsucht worden. Vorgeworfen wird ihnen Mitgliedschaft in der Terrororganisation Islamischer Staat. Sie sollen Geld beschafft haben, für den IS nach Deutschland gekommen sein und die Vernetzung der Organisation vorangetrieben haben. Im ersten Halbjahr des Jahres werden in Deutschland voraussichtlich 12.900 Unternehmen Insolvenz anmelden. Das geht aus einer Prognose von Kreditreform hervor. Das wäre ein Anstieg von knapp 8% im Vergleich zum Vorjahr und der höchste Stand seit 2013. Und zum Fußball. Bundestrainer Julian Nagelsmann muss vor dem abschließenden WM-Gruppenspiel übermorgen von Deutschland gegen Ecuador entscheiden, wer den Ausfall von Nico Schlotterbeck ausgleicht. Alles deutet darauf hin, dass Antonio Rüdiger den Platz in der Innenverteidigung übernimmt.
5: Den ganz großen Druck hat die deutsche Mannschaft ja nicht mehr gegen Ecuador, denn der Gruppensieg ist ja schon perfekt. Aber ein Spannungsabfall soll natürlich unbedingt verhindert werden, damit die Mannschaft im Flow bleibt für das erste K.O.-Spiel am Montag kommender Woche. Während der Einsatz von Antonio Rüdiger in der Innenverteidigung relativ klar scheint, bleibt die Frage, wie viel der Bundestrainer im sportlich bedeutungslosen dritten Gruppenspiel noch wechselt. Zum Beispiel, ob Superjoker Dennis Undav mal von Beginn an ran darf. Thomas Thonfeld, Sportredaktion.
3: Der WM-Spieltag heute Abend beginnt um 19 Uhr mit der Begegnung Portugal gegen Usbekistan.
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2: Mit Alaschens, guten Tag. In Koblenz und Bad Ems erhalten Beschäftigte der Lutz Karosserie und Fahrzeugbau GmbH sowie der Lutz Nutzfahrzeugtechnik GmbH künftig mehr Geld. Darauf haben sich die IG Metall Koblenz und die Arbeitgeberseite verständigt. Ab dem 1. Juli steigen die Löhne und Gehälter um 2,8% und können je nach wirtschaftlicher Lage auf bis zu 3,3% anwachsen. Auch Auszubildende profitieren von der Einigung und bekommen monatlich 40 Euro mehr in allen Ausbildungsjahren. Die Regelung gilt bis Ende Juni 2027. Weitere Gespräche sind für den Sommer 2027 geplant.
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2: Und damit schauen wir zu euch auf die Straßen. Da müsst ihr vorsichtig sein auf der A3 Frankfurt Richtung Köln zwischen Ransbach, Baumbach und Dierdorf. Da steht ein defektes Fahrzeug. Dann sind gleich zwei defekte Fahrzeuge auf der A48 Dernbach Richtung Koblenz zwischen Hörgrenzhausen und Bendorf-Neuwied. Und dann noch Dreieck Vulkaneifel Richtung Koblenz im Bereich Kreuz Koblenz. Seid auf jeden Fall vorsichtig unterwegs. Und dann habt ihr noch ein bisschen stockenden Verkehr. Und zwar auf der A61 Koblenz Richtung Mönchengladbach zwischen Kreuz Koblenz und Kruft. 4 Kilometer, um genau zu sein. 5 Minuten müsst ihr mehr einplanen und ich hoffe, ihr kommt gut an.
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2: Und ein Blitzer steht in St. Sebastian gegenüber vom Supermarkt in der Kesselheimer Straße. Und das ist eine 30er-Zone. Und wenn ihr sonst was seht, Staus, Blitzer oder auch andere Gefahren melden wollt, nicht zögern, schnell eine WhatsApp schreiben oder kurz durchklingeln auf der Antenne Koblenz Hotline 0261 988 20 99. Und ich wünsche euch eine gute Fahrt.
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2: Einen wunderschönen Dienstag für euch. Aber was mich eigentlich interessiert, ist, was ihr am Samstag macht. Denn ich habe da noch eine Event-Idee für euch. Und zwar am Samstag gibt es in Waldesch eine besondere Jubiläumsveranstaltung. Das Unternehmen Rundor feiert 20-jähriges Bestehen. Und das soll natürlich nicht allein gefeiert werden, sondern mit euch. Ab 15 Uhr beginnt das Event in der Römerstraße 43 in Waldesch bis 0 Uhr in der Nacht. Und auch wir sind mit dabei. Mit DJ vor Ort, Live-Moderation und jeder Menge gute Laune. Alles Weitere und noch mehr Infos findet ihr auf der Homepage von Rundor. Kommt auf jeden Fall vorbei. Ich freue mich, euch dort zu sehen. Und jetzt hören wir erstmal wieder im Supermix Holly Humberstone mit To Love Somebody. Ich bin Lisa Tauchen und ich hoffe sehr, wir sehen uns bei Rundor.
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1: Wenn man durch den Koblenzer Stadtteil Horchheim spaziert, ahnt man kaum, dass man sich hier auf einem Stück europäischer Musikgeschichte bewegt. Denn mitten in Koblenz stand einst ein Ort, an dem große Namen zu Gast waren. Ein Ort, an dem Musik entstand, die bis heute berührt. Das Mendelssohn-Haus. Im 19. Jahrhundert entdeckte die einflussreiche Berliner Familie Mendelssohn Koblenz als Sommerfrische. Der Bankier Josef Mendelssohn kaufte ein Weingut in Horchheim mit herrschaftlichem Anwesen, Garten und Blick auf den Rhein. Der perfekte Rückzugsort für die Familie und ihre prominenten Gäste. Unter ihnen war niemand geringerer als Felix Mendelssohn Bartholdy, einer der bedeutendsten Komponisten der Romantik. Auch seine Schwester, die Komponistin Fanny Hensel, war Teil dieser musikalischen Atmosphäre. 1837 vollendete Mendelssohn hier sein zweites Klavierkonzert. Das Mendelssohn-Haus war mehr als ein Feriendomizil. Es war ein Ort der Begegnung. Hier trafen sich Denker, Dichter und Musiker. Alexander von Humboldt, Ludwig Uhland, Georg Wilhelm Friedrich Hegel. Sie alle weilten hier. Heute steht das ursprüngliche Gebäude nicht mehr, doch das Gelände rund um die Reifenbergstraße atmet Geschichte. Die sogenannte Lutherkapelle, einst Gartenhaus der Familie, steht noch. Und der Verein Mendelssohn Park Koblenz bemüht sich, das Erbe zu bewahren. Auch musikalisch lebt der Geist der Mendelssohns weiter. Die Koblenzer Mendelssohn-Tage bringen jedes Jahr Musik und Geschichte zusammen, mitten in unserer Stadt. Das Mendelssohn-Haus in Koblenz ist ein stilles Juwel. Ein Ort, der zeigt, dass Kultur nicht nur in Konzertsälen lebt, sondern auch in alten Mauern, zwischen Reben, Notenblättern und dem Klang der Erinnerung.
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2: In Münster-Maifeld, da messen wir aktuell 32 Grad, 31 Grad in Boppard und in Koblenz-Lützel haben wir auch 32 Grad gemessen. Es ist richtig warm draußen und die Sonne scheint. Jetzt am Nachmittag kommen immer mal ein paar kleine Wolken am Himmel vorbei. Das ist aber auch die einzige Chance auf Schatten, die wir haben. Ansonsten ist nämlich die nächsten Tage Sonne satt angesagt, keine Wolken am Himmel. Es wird auch in der Nacht nicht wirklich kühl, nur bis zu 21 Grad bekommen wir. Ja, morgen wird es dann ganz schnell wieder warm, 37 Grad und Donnerstag sogar bis zu 38 Grad und 15 Stunden Sonne.
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3: Mit Alla Schenz, guten Tag. In Koblenz und Bad Ems erhalten Beschäftigte der Lotz Karosserie und Fahrzeugbau GmbH sowie der Lutz Nutzfahrzeugtechnik GmbH künftig mehr Geld. Darauf haben sich die IG Metall Koblenz und die Arbeitgeberseite verständigt. Ab dem 1. Juli steigen die Löhne und Gehälter um 2,8% und können je nach wirtschaftlicher Lage auf bis zu 3,3% anwachsen. Auch Auszubildende profitieren von der Einigung und bekommen monatlich 40 Euro mehr in allen Ausbildungsjahren. Die Regelung gilt bis Ende Juni 2027. Weitere Gespräche sind für den Sommer 2027 geplant. Die Stadtwerke Andernach haben zwei Auszubildende zum erfolgreichen Abschluss ihrer Ausbildung gratuliert. Melissa Jagodkin und Elina Demund haben ihre Ausbildung zur Kauffrau für Büromanagement nach 3 Jahren erfolgreich beendet. Beide werden auch künftig bei den Stadtwerken beschäftigt sein. Melissa Jagodkin arbeitet künftig im Kundencenter, während Elina Demund den Bereich Betriebs- und Finanzwirtschaft verstärkt. Gleichzeitig sucht das kommunale Unternehmen bereits neue Auszubildende für verschiedene Berufe. Im Rhein-Lahn-Kreis haben 34 Menschen im Rahmen einer Einbürgerungsfeier im Kreishaus die deutsche Staatsangehörigkeit erhalten. Die neuen Staatsbürger stammen aus verschiedenen Ländern, darunter Syrien, die Türkei, die Ukraine und die USA. Mit der Einbürgerung verbinden die Verantwortlichen einen wichtigen Schritt der Integration und die Übernahme gemeinsamer Werte. Voraussetzung dafür sind unter anderem ein längerer rechtsmäßiger Aufenthalt in Deutschland sowie ausreichende Sprachkenntnisse und gesicherter Lebensunterhalt.
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2: Und damit werfen wir einen Blick zu euch raus auf die Straßen. Vorsicht auf der A3 Frankfurt Richtung Köln zwischen Ransbach, Baumbach und Dierdorf. Hier steht ein defektes Fahrzeug, so auch auf der A48. Dernbach Richtung Koblenz zwischen Hörgrenzhausen und Bendorf-Neuwied. Und dann habe ich gleich noch eins auf der A48. Dreieck Vulkaneifel Richtung Koblenz und zwar im Bereich Kreuz Koblenz. Seid vorsichtig unterwegs. Und dann staut es sich noch auf der A61. Koblenz Richtung Mönchengladbach. Zwischen Kreuz Koblenz und Kruft habt ihr 4 Kilometer stockenden Verkehr. 5 Minuten solltet ihr mehr einplanen und dann kommt ihr gut an.
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2: Ein Blitzer steht in St. Sebastian gegenüber vom Supermarkt in der Kesselheimer Straße. Und hier ist 30 erlaubt. Und wenn ihr sonst was seht, Staus, Blitzer oder auch andere Gefahren melden wollt, nicht zögern, schnell eine WhatsApp schreiben.

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1: Mit Max Dehmann, hallo. Luka Nischwitz wechselt zum FC Kosmos Koblenz. Mit Luka Nischwitz begrüßt der FC Kosmos einen weiteren Offensivspieler für die Saison 2026-27. Der junge Offensivspieler bringt eine internationale Ausbildung mit und wurde unter anderem in Italien ausgebildet, sowie bei der U19 des FC Basel weiterentwickelt. Luka Nischwitz zeichnet sich durch seine starke Technik, seine offensive Variabilität und seine Torgefahr aus. Er kann mehrere Positionen im Angriff bekleiden und verfügt über die Fähigkeiten, Spiele im letzten Drittel zu entscheiden. Geschäftsführer Admir Softic zur Verpflichtung. Luka ist ein weiterer talentierter Spieler, den wir von unserem Weg überzeugen konnten. Er hat eine interessante Ausbildung genossen, unter anderem beim FC Basel sowie überwiegend in Italien. Seine technischen Fähigkeiten, seine Flexibilität in der Offensive und seine Torgefahr machen ihn für uns sehr interessant. Wir freuen uns auf die Zusammenarbeit. Mit Malik Henry Euwi begrüßt der FC Kosmos einen weiteren jungen und entwicklungsfähigen Spieler im Kader. Der athletische Defensivspieler kommt vom BSV Rheden aus der Oberliga Niedersachsen und bringt trotz seines jungen Alters bereits wichtige Erfahrungen im Herrenfußball mit. Coach Peter Neustädter zur Zusammenarbeit. Wir freuen uns auf Malik, der mit seiner körperlichen Präsenz ein Gewinn für uns ist. Die angesprochene Mentalität und Ehrgeiz sind genau das Anforderungsprofil, das wir für die kommende Saison gesucht haben. So, das Neueste vom Oberliga-Update.
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1: In Winningen haben wir aktuell 32 Grad gemessen. 32 Grad sind es auch in Weißenturm und in Koblenz-Wallersheim auch hier 32 Grad. Sonnig geht's durch diesen Tag. Die Temperaturen, ja, die klettern noch ein bisschen auf 33 Grad. Auch in der Nacht bleibt es dann klar. Die Tiefstwerte liegen bei 19 Grad. Morgen auch wieder sonnig, nochmal heißer bei 37 Grad. Auch am Donnerstag und Freitag ähnlich, da dann bei 38 und 39 Grad.
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2: Ich bin Jan-Henner Reitzer. Bundeskanzler Friedrich Merz will alle Vorschläge der Rentenkommission für eine Reform umsetzen. Es sind insgesamt 33 und teilweise sind sie umstritten. Die Vorschläge sind heute in Berlin übergeben worden und Merz erklärte, keine der Empfehlungen ändern zu wollen.
3: Ohne Reformen würden unweigerlich das Rentenniveau sinken und die Beiträge steigen. Mit dieser Reform können wir das umkehren.
2: Zum Beispiel soll das Rentenalter in kleinen Schritten über 67 steigen. Außerdem soll eine Kapitalrente eingeführt werden. Das heißt, Arbeitgeber und Arbeitnehmer zahlen Teile vom Einkommen in einen Aktienfonds, um Kapital fürs Alter anzusparen. Altersteilzeit soll erst mit 58 Jahren beginnen können und nicht mehr mit 55. Der Anteil von Studiengängen mit Zugangsbeschränkungen in Deutschland geht weiter zurück. Wer sich zum kommenden Wintersemester an einer Universität einschreiben möchte, muss nur noch bei rund einem Drittel der Angebote einen bestimmten Abischnitt erfüllen oder einen Eignungstest machen, heißt es vom Zentrum für Hochschulentwicklung.
4: Nächtelanges Büffeln für einen Top-Abi-Durchschnitt ist nicht mehr unbedingt nötig. Die allermeisten Studierenden, die können nämlich nun das Fach und auch die Hochschule wählen, sagen die Forschenden. Und selbst in NC-Studienfächern wie Medizin oder Pharmazie, da ist die Chance nun größer, einen Platz zu ergattern, weil das Angebot zunimmt. Aber es gibt regionale Unterschiede. In Berlin zum Beispiel gibt es häufiger Zugangsbeschränkungen als in Rheinland-Pfalz. Claudia Rechter, Nachrichtenredaktion.
2: Die Ukraine und Russland setzen ihre gegenseitigen Angriffe fort. Die Ukraine soll wieder ein Ölterminal auf der von Russland annektierten Insel Krim getroffen haben. Bei russischen Raketenangriffen auf die Ukraine kamen im Südosten des Landes mindestens 3 Menschen ums Leben. Die aktuelle Hitzewelle hat zu einem Temperaturrekord in Frankreich geführt. Mit 21,6 Grad wurde die höchste Durchschnittstemperatur einer Nacht seit Beginn der Aufzeichnungen im Jahr 1947 gemessen. Tagsüber sind in Frankreich schon 43 Grad erreicht worden. In diese Richtung geht es auch noch in Deutschland. Es werden auch noch 40 Grad und mehr erwartet.
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5: Mit Lisa Tauchen, guten Tag. Im Landkreis Neuwied hat Landrat Achim Hallerbach gestern anlässlich des Aktionstages Kommunen am Limit auf die angespannte Finanzlage der Städte und Gemeinden hingewiesen. Er fordert von Bund und Land eine grundlegende Reform der kommunalen Finanzierung. Nach seiner Darstellung werden die Kommunen durch zusätzliche Pflichtaufgaben zunehmend belastet. Bundesweit liegt das Defizit der Kommunen inzwischen bei rund 30 Milliarden Euro. Die Folgen seien vor Ort spürbar, etwa bei Schulen, Verkehr und sozialen Angeboten im Raum Neuwied. Der Landrat warnt, ohne eine finanzielle Entlastung könne die Handlungsfähigkeit der Kommunen dauerhaft gefährdet werden. Außerdem in den Regionalnachrichten um halb. In Neuwied wird die Friedrich-Rechts-Straße in Oberbiber ab Herbst nur einspurig befahrbar sein. Und im Naturpark Rhein-Westerwald im Raum Neuwied werden die Infopunkte am Limes erweitert.
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1: Um 3:03 mit dem Blick raus zu euch auf die Straßen, auf die 48 Koblenz Richtung Dermbach zwischen Koblenz Nord und Bendorf-Neuwied. Hier aktuell 1 Kilometer stockender Verkehr.
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1: Blitzer habe ich aktuell keine. Wenn ihr was habt, Staus, Blitzer, Verkehrsbehinderungen, mehr damit, meldet's alles. 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
1: Der Dienstagnachmittag, auch heute wieder heiß und sonnig. Die passende Musik ist mit dabei mit Tears for Fears, Miley Cyrus und Leonie mit Don't Worry. Und dann schauen wir heute am Nachmittag mal auf den diesjährigen Bundeswettbewerb von Jugend forscht. Da waren auch zwei Brüder vom Max-von-Laue-Gymnasium mit dabei mit ihrem Projekt Alarm im Köpfchen. Alles dazu heute Nachmittag. Los geht's damit gleich. Ich bin Max Dehmann. Schönen Dienstag. Hallo.
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0: Telekoblenz Supermix an diesem heißen Dienstagnachmittag. Da sprechen wir heute über den diesjährigen Bundeswettbewerb von Jugend forscht. Da waren auch Leopold und Jonathan Kammerlander vom Max-von-Laue-Gymnasium in Koblenz mit dabei. Das Ganze mit ihrem Projekt Alarm im Köpfchen. Dabei handelt es sich um einen speziell für Kinder entwickelten Rauchmelder. Und die beiden, die waren bei mir im Studio zu Gast. Ihr habt ein tolles Projekt gemacht, bei Jugend forscht mitgemacht. Alarm mit Köpfchen, das sind Rauchwarnmelder für Kinder, richtig?
1: Ja.
0: Lass uns da doch erstmal starten. Was muss ich mir denn darunter vorstellen? Was bedeutet das?
1: Also wir haben einen Kinderrauchwarnmelder entwickelt, der Kinder mit dem Ton weckt, da ein Kind bei einem normalen Rauchwarnmelder-Signal nicht aufwacht.
0: Wie seid ihr da drauf gekommen? Gab es da irgendwie irgendeinen Punkt, wo euch das vielleicht aufgefallen ist, dass das so ist?
2: Also wir hatten einen Fehlalarm bei uns zu Hause und unser kleiner Bruder, damals 7 Jahre alt, ist nicht aufgewacht.
0: Okay, und dadurch seid ihr dann auf die Idee gekommen. Wie viel Arbeit steckt da jetzt drin?
1: Also ich glaube, wir haben Ende November angefangen mit dem Projekt und haben auch sehr viel Zeit reingesteckt.
0: Und ihr habt mit dem ganzen Projekt auch gewonnen, richtig? Ihr habt einen Preis gewonnen. Es gab, glaube ich, verbessert mich, 500 Euro.
1: Genau.
0: Habt ihr euch gefreut?
1: Ja, sehr.
0: Man freut sich natürlich über das Geld, klar. Aber ist es auch schön, dass man dann so ein bisschen, ja, dass das auch gewürdigt wird, was man macht?
2: Also ich fand es vor allem schön, nicht nur die 500 Euro, sondern auch einfach diese Chance, im jetzt Frühjahr 27 nochmal auf eine Veranstaltung zu dürfen, wo wir unser Projekt nochmal vorstellen dürfen.
0: Wie muss ich mir das denn vorstellen? Ich sage jetzt mal, ihr fahrt zum Bundeswettbewerb mit eurem Projekt. Was macht ihr da? Haltet ihr dann eine Präsentation? Erklärt ihr das Projekt oder wie muss ich mir das vorstellen?
1: Also wir kamen ja am Donnerstag an, da durften wir unser Projektstand aufbauen. Am Freitag gab es dann die Gespräche mit den Jurys, denen wir unser Projekt vorstellen mussten, die ja das am Ende auch bewertet haben. Und am Samstag gab es dann eine öffentliche Vorstellung, wo jeder kommen durfte, man das Projekt vorgestellt hat. Und das gab es am Sonntag auch nochmal. Und dann gab es Samstag und Sonntag einmal die Sonderpreisverleihung und einmal die normale Preisverleihung.
0: Und mehr dazu gibt es dann auch in der nächsten Stunde mit spannenden Eindrücken aus dem Bundeswettbewerb. Das Ganze dann gleich. Hier geht es jetzt weiter mit Connor Skinner und Find You.

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1: In Weitersburg, da haben wir aktuell 32 Grad gemessen. 32 Grad sind es auch in Waldesch und in der Koblenzer Südstadt sind es 33 Grad. Sonnig, so geht's durch diesen Nachmittag. Vereinzelt paar Quellwolken dabei, das Ganze aber harmlos. Auch in der Nacht klar, die Tiefstwerte liegen bei 19 Grad. Morgen auch viel Sonne, 37 Grad. Donnerstag ähnlich bei dann 38 Grad.
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2: Im Studio Lisa Tauchung, guten Tag. Im Landkreis Neuwied hat Landrat Achim Hallerbach gestern anlässlich des Aktionstages Kommunen am Limit auf die angespannte Finanzlage der Städte und Gemeinden hingewiesen. Er fordert von Bund und Land eine grundlegende Reform der kommunalen Finanzierung. Nach seiner Darstellung werden die Kommunen durch zusätzliche Pflichtaufgaben zunehmend belastet. Bundesweit liegt das Defizit der Kommunen inzwischen bei rund 30 Milliarden Euro. Auch in Rheinland-Pfalz sind die Haushalte stark betroffen. Die Folgen seien vor Ort spürbar, etwa bei Schulen, Verkehr und sozialen Angeboten im Raum Neuwied. Der Landrat warnt, ohne eine finanzielle Entlastung könne die Handlungsfähigkeit der Kommunen dauerhaft gefährdet werden. In Neuwied wird die Friedrich-Recht-Straße in Oberbiber ab Herbst wegen Bauarbeiten am Hermesplatz für mindestens ein halbes Jahr nur einspurig befahrbar sein. Die Servicebetriebe Neuwied bauen dort ein Rückhaltebecken. Der Verkehr wird während der Bauzeit mit einer Baustellenampel geregelt. Nach Angaben der Stadtwerke wurde die einspurige Lösung gewählt, um drei zusätzliche Bäume auf der Mittelinsel des Hermesplatzes zu erhalten. Die Buslinie 62 sowie mehrere Schülerlinien können den Buswendeplatz während der Arbeiten nicht anfahren. Stattdessen wird eine Ersatzhaltestelle an der Ecke Wiesenstraße-Friedrich-Recht-Straße eingerichtet. Für die Bewohner der Senioreneinrichtung am Hermesplatz soll zudem ein Bürgerbus eingesetzt werden. Im Naturpark Rhein-Westerwald im Raum Neuwied werden die Infopunkte am Limes um neue Darstellungen erweitert. Vier lebensgroße Scherenschnittfiguren zeigen ab sofort Szenen aus dem Alltag der Menschen vor rund 2000 Jahren. Sie veranschaulichen Themen wie Handel, Nachrichtenübermittlung und das Leben an einem Limesturm. Ergänzende Tafeln und QR-Codes sollen Besuchern zusätzliche Informationen bieten. Der Limes ist seit 20 Jahren UNESCO-Weltkulturerbe und verläuft auch durch die Region Neuwied. Ziel des Projekts ist es, die römische Geschichte in der Region anschaulicher und zugänglicher zu machen. In Koblenz lädt die Stadtbibliothek zu einem Quiz rund um das Buch Paradise Garden ein. Die Aktion ist Teil der Reihe Koblenz liest ein Buch. Besucher können ihr Wissen über den Roman

0: Roman von Elena Fischer testen. Das Quiz liegt kostenlos in der Bibliothek aus. Es richtet sich sowohl an Leser des Buches als auch an Interessierte. Die Teilnahme ist noch bis Donnerstag möglich. Unter allen richtigen Einsendungen werden Preise verlost. Ziel der Aktion ist es, das gemeinsame Lesen und den Austausch zu fördern.
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2: Um 15.34 Uhr mit dem Blick raus zu euch auf die Straßen, auf die 48 Koblenz Richtung Dermbach zwischen Koblenz Nord und Bendorf Neuwied hier 1 Kilometer Stau. B42 Koblenz Richtung Bonn zwischen Urbau und Fallendar. Hier dauert es in beiden Richtungen aktuell so 5 Minuten länger.
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2: Blitzer habe ich aktuell keine. Wenn ihr was habt, Staus, Blitzer, Verkehrsbehinderungen, immer her damit. Meldet's alles. 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
1: Antenne Koblenz hier, der Supermix. Wir sind hier im Tierheim Neuwied und sprechen heute mit
2: Sabrina Steger.
1: Welches Tier haben wir denn hier vor uns?
2: Das ist ein Duo, das sind Ernie und Bert. Zwei wunderschöne grün-gelbe Wellensittichhähne. Ungefähr 1,5 Jahre alt und die suchen ein artgerechtes Zuhause.
1: Können Sie Ernie und Bert einmal beschreiben?
2: Ja, typisch wellensittich, sehr geschwätzig, sehr sozial. Für die beiden suchen wir einfach Liebhaber unter den Vogelhaltern.
1: Für wen sind Ernie und Bert besonders geeignet und welche Menschen passen zu ihnen?
2: Ich glaube, wichtig ist eine artgerechte Haltung, also eine Großvoliere, ein Schwarm, in dem die beiden integriert werden könnten. Oder wir würden sie auch trennen, wenn beide gleichzeitig zu einer netten Dame ziehen würden. Ja, artgerechte Vogelhaltung.
1: Wenn Sie einen Hörer nun für Ernie und Bert interessiert, wie kann man sich melden?
2: Gerne per Mail, Messenger oder Telefon.
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1: 33 Grad haben wir nur mitgemessen. 33 sind es auch in Fallen da. Und in Koblenz-Stolzenfeld sind es auch 33 Grad. Heiß, ein bisschen wolkig, das Ganze aber harmlos und vor allem Richtung Abend dann auch wieder richtig sonnig. So geht's durch den Dienstag. In der Nacht, da bleibt's klar, die Tiefstwerte liegen bei 19 Grad. Morgen auch da viel Sonne, nochmal heißer bei 37 Grad. Donnerstag und Freitag wird's auch nochmal heißer bei 38 und 39 Grad.
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2: Ich bin Jan-Henner Reitze. Die vorgelegten Reformvorschläge der Rentenkommission betreffen alle, die arbeiten, Unternehmen, junge Menschen, wie auch alle, die schon Rente bekommen. Bundeskanzler Friedrich Merz und Arbeitsministerin Bärbel Baas haben die Vorschläge heute entgegengenommen und wollen sie komplett umsetzen. Kritik kommt von Arbeitgebern, Gewerkschaften und Sozialverbänden.
3: Altersarmut könnte sich verschärfen. Besonders langjährige Arbeitnehmer durch den Wegfall der Frührente benachteiligt werden, lautet die Sorge von Sozialverbänden und Gewerkschaften. Die Arbeitgeberseite stört dagegen, dass sie die neue Kapitalrente zusätzlich mitbezahlen soll. 2040 stehen einer Person im Rentenalter laut Kommission nur noch zwei Beschäftigte gegenüber. Deshalb müssten alle einen Beitrag leisten, heißt es. Die Renten sollen nicht mehr so stark steigen wie die Löhne. Jüngere erst später in Rente gehen können. Auch sollen künftig selbstständige Politiker und Minijobber mit einzahlen. Tanja Wagner, Nachrichtenredaktion.
2: Im Iran sind durch einen Cyberangriff wieder mehrere staatliche Banken lahmgelegt worden. Um unerlaubte Zugriffe zu verhindern, sind Karten aller Kunden gesperrt worden. Auch Online-Banking geht nicht mehr. Private Banken sind nicht betroffen. Hackerangriffe gelten im Iran als Form des Protests gegen das islamische Staatssystem. Diebstahl hat im Einzelhandel im vergangenen Jahr einen so großen Schaden angerichtet wie noch nie. Nach Zahlen des Handelsforschungsinstituts EHI wurden Waren im Wert von mehr als 4,3 Milliarden Euro gestohlen. Ein Plus von gut 3% im Vergleich zum Vorjahr.
4: Nicht nur die Kunden greifen zu, auch Mitarbeiter und Lieferanten. Doch den weitaus größten Schaden verursacht der Diebstahl durch Kunden. Das Paar Socken mal eben in die Tasche fallen lassen, die Packung Käse unauffällig im Rucksack verschwinden lassen. Das an sich sind zwar kleine Fälle, doch sie summierten sich zusammen mit größeren Diebstählen im vergangenen Jahr auf einen Schaden von gut 3 Milliarden Euro. Die Diebstähle der Mitarbeiter belaufen sich auf 910 Millionen Euro. Lea Matschulat, Nachrichtenredaktion.
2: In Hessen ist ein Kleinflugzeug abgestürzt. Das Unglück passiert auf einem Segelflugplatz in Polheim. An Bord der Propellermaschine waren zwei Menschen. Weitere Einzelheiten sind noch unklar.
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5: Mit Lisa Tauchen, guten Tag. In Koblenz ist das Electric Wine Festival am Deutschen Eck wegen eines Unwetters vorzeitig abgebrochen worden. Aufgrund der Wetterprognosen entschied ein Koordinierungskreis aus Stadt, Polizei, Feuerwehr und Veranstaltern gemeinsam über die Räumung des Geländes. Gegen 19.25 Uhr erreichte eine Gewitterzelle das Stadtgebiet. Aus Sicherheitsgründen wurde die Veranstaltung daraufhin abgebrochen und die Fläche geräumt. Die Besucher verließen das Gelände geordnet und ohne Zwischenfälle. Nach Angaben der Polizei verlief die Evakuierung im Raum Koblenz insgesamt ruhig und kontrolliert. Außerdem in den Regionalnachrichten um halb: Die berufsbildende Schule Wirtschaft Koblenz ist erneut als nachhaltige Schule ausgezeichnet worden. Und die Stadt Koblenz ist der Deutschen Gesellschaft für die Vereinten Nationen beigetreten.
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1: Um 16 Uhr und gleich 3 Minuten mit dem Blick raus zu euch auf die Straßen. Da habe ich eine Meldung von der A61 Koblenz Richtung Mönchengladbach. Zwischen Kruft und Mendig, da gab es einen Unfall. Hier aktuell 4 Kilometer Stopp. Ansonsten wünsche ich überall eine gute und sichere Fahrt.
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1: Ein Caddy, der blitzt in Koblenz-Gülz. Das Ganze am Mühlbach. Höhfriedhof 30 sind hier erlaubt. Und wenn ihr Staus, Blitz oder Verkehrsbehinderungen habt, mehr damit, meldet's alles. Antenne Koblenz Hotline 0261 98 820 99. Per Anruf oder WhatsApp direkt live zu mir ins Studio.
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1: Der Dienstagnachmittag heute ganz im Zeichen von Jugend forscht vom Bundeswettbewerb. Da haben nämlich Leopold und Jonathan Kammerlander vom Max-von-Laue-Gymnasium teilgenommen mit dem Projekt Alarm im Köpfchen. In der letzten Stunde haben wir schon ein bisschen was dazu gehört. Da geht es ja um speziell für Kinder entwickelte Rauchmelder. Sie waren bei mir zu Gast und gleich erklären Sie uns noch ein bisschen mehr über die Unterschiede zwischen den klassischen Rauchmeldern und ihrem Projekt. Nach Melissa Etheridge, Gracie Abrams und Alex Warren mit Fever Dream. Und ich bin Max Seemann. Schönen Dienstag. Hallo.
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0: Der Antenne Koblenz Supermix an diesem heißen Dienstagnachmittag. Da sprechen wir heute über den diesjährigen Bundeswettbewerb von Jugend forscht. Da waren auch Leopold und Jonathan Kammerlander vom Max-von-Laue-Gymnasium in Koblenz mit dabei. Das Ganze mit ihrem Projekt Alarm im Köpfchen. Dabei handelt es sich um einen speziell für Kinder entwickelten Rauchmelder. Und die beiden, die waren bei mir im Studio zu Gast. Ihr habt dann auch wie so einen Prototypen auch entwickelt, oder?
1: Genau, also wenn wir jetzt mal kurz die Hüllen außen vor lassen, haben wir jetzt zwei Prototypen.
0: Ja.
1: Der erste, der kostet in der Herstellung 70 Euro, mhm. Der zweite jetzt 30 Euro.
0: Und das ist dann, muss ich mir das so vorstellen, dass dann da ein höherer Ton drin ist als im normalen Rauchmelder? Oder wie muss ich mir das vorstellen?
1: Also wir haben quasi den ersten Ton erstmal psychoakustisch analysiert und haben jetzt von der Schärfe und Rauheit her andere Sachen genutzt. Das heißt, wir haben quasi die Frequenzverteilung und Frequenzsprünge sind anders als beim herkömmlichen Rauchwarnmelder.
0: Wie seid ihr denn da reingewachsen auch in dieses Thema? Ich meine Frequenz und so, habt ihr euch das selber dann auch angelernt, angeeignet oder?
2: Also wir haben uns viel eingelesen, viele Studien durchgelesen. Auf die Psychoakustik sind wir auch nur gestoßen, weil wir nervige Töne finden wollen.
0: Okay.
2: Die Psychoakustik beschreibt nämlich, wie nervig ein Ton ist und da haben wir uns halt sehr viel eingelesen.
0: Gab es denn vielleicht auch schon, ich weiß vielleicht, Leute von der Feuerwehr, die zu euch gekommen sind, gesagt, boah, das ist eigentlich eine tolle Sache, dass ihr das macht und eine gute Idee?
1: Also wir hatten beim Landeswettbewerb die Betriebsfeuerwehr von der BASF da, die hat sich den Stand angeschaut und im Moment sind wir dabei, eine Rauchwarnmelderfirma zu finden, die mit uns zusammen das Produkt nochmal zu Ende entwickelt und auch vermarktet.
0: Also da kommt noch einiges.
1: Ja. Da kommt noch einiges.
0: Gibt es denn schon irgendwie weitere Ideen für weitere Projekte?
2: Also wir wollen jetzt erstmal an unserem Projekt weiterforschen, das versuchen auch auf den Markt zu bringen. Deswegen brauchen wir dafür vielleicht eine Partnerschaft mit einer Firma, worüber wir uns sehr freuen würden.
0: Mhm.
2: Aber als nächste Projekte würden wir nochmal unseren Lehrer vielleicht nach Ideen fragen.
0: Und mehr dazu gibt es dann auch in der nächsten Stunde mit spannenden Eindrücken aus dem Bundeswettbewerb. Das Ganze dann gleich. Hier geht's jetzt weiter mit Christa Sarandi und Good Old

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1: In Saffig haben wir 32 Grad gemessen, 32 Grad sind es auch in Urbar und in Koblenz-Rübenach sind es 33 Grad. Ein paar Wolken sind heute am Nachmittag mit dabei, das Ganze aber trocken. Dann Richtung Abend auch wieder klarer. Auch in der Nacht bleibt es klar, die Tiefstwerte liegen dann bei 19 Grad. Morgen auch viel Sonne, nochmal wärmer bei 37 Grad. Donnerstag noch wärmer bei 38 Grad.
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2: Im Studio Lisa Tauchung, guten Tag. In Koblenz ist das Electric Wine Festival am Deutschen Eck wegen eines Unwetters vorzeitig abgebrochen worden. Aufgrund der Wetterprognosen entschied ein Koordinierungskreis aus Stadt, Polizei, Feuerwehr und Veranstaltern gemeinsam über die Räumung des Geländes. Gegen 19.25 Uhr erreichte eine Gewitterzelle das Stadtgebiet. Aus Sicherheitsgründen wurde die Veranstaltung daraufhin abgebrochen und die Fläche geräumt. Die Besucher verließen das Gelände geordnet und ohne Zwischenfälle. Nach Angaben der Polizei verlief die Evakuierung im Raum Koblenz insgesamt ruhig und kontrolliert. Die berufsbildende Schule Wirtschaft Koblenz ist erneut als nachhaltige Schule des Landes Rheinland-Pfalz ausgezeichnet worden. Die Ehrung wird vom Bildungsministerium und der Landesschülervertretung vergeben. Sie würdigt das langfristige Engagement der Schule für Umwelt- und Klimaschutz. Bereits in den vergangenen Jahren hatte die Schule diese Auszeichnung mehrfach erhalten. Landesabgeordnete Anna Köberling betonte, dass Nachhaltigkeit dort fest im Schulalltag verankert sei. Auf der A3 Köln Richtung Frankfurt zwischen Dierdorf und Ransbach-Baumbach-Morgendorf läuft heute Nacht ein Schwertransport. Dadurch entsteht eine temporäre Sperrung in der Nacht ab 22 Uhr. Eine Umleitung ist eingerichtet bis zum 24.06. um 6 Uhr morgens. Die Stadt Koblenz ist der Deutschen Gesellschaft für die Vereinten Nationen beigetreten. Grundlage dafür ist ein Ratsbeschluss aus dem Dezember 2025, mit dem sich die Stadt zu den Zielen der Vereinten Nationen bekennt. Dazu zählen Frieden, Menschenrechte und nachhaltige Entwicklung. Die Mitgliedschaft wurde im Rathaus offiziell mit der Übergabe der Urkunde bestätigt. Vertreter der Stadt betonten dabei die Bedeutung internationaler Zusammenarbeit auch auf kommunaler Ebene. Mit dem Beitreten will Koblenz bestehende lokale Initiativen mit internationalen Netzwerken stärker verbinden. In Koblenz ist der 10. Trainer-Fortbildungskongress des Fußballverbands Rheinland zu Ende gegangen. Mehr als 60 Teilnehmer erhielten an 3 Tagen ein vielfältiges Programm mit theoretischem und praktischem Inhalt. Zum Abschluss gab es eine Rede über die Bedeutung des Kopfes im Fußball. Auch weitere Referenten aus dem Profifußball und dem Schiedsrichterwesen gaben Einblicke in aktuelle Entwicklungen und Trainingsmethoden. Die Veranstalter zogen ein positives Fazit und betonten den hohen fachlichen Austausch während des Kongresses. Viele Teilnehmer nahmen neue Anregungen für ihre Arbeit in den Vereinen im Raum Koblenz mit.
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1: Um 16.34 Uhr mit dem Blick raus zu euch auf die Straßen, auf die A48 Koblenz Richtung Dernbach zwischen Koblenz Nord und Bendorf-Neuwied. Hier 2 Kilometer stockender Verkehr. Auf der B9 stadteinwärts, wenn ihr über die Europabrücke rein wollt, dann müsst ihr aktuell ein bisschen mehr Zeit einplanen. Dauert so 5 bis 10 Minuten länger. Gab

0: einen Unfall auf der B9 an der Kreuzung zur Cusanusstraße. Und ansonsten wünsche ich überall eine gute und sichere Fahrt.
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0: Ein Caddy blitzt in Koblenz-Gülz am Mühlbach, Höhe Friedhof 30, hier erlaubt. Und wenn ihr Staus, Blitzer oder Verkehrsbehinderungen habt, immer her damit, meldet alles. 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
1: Mit Lenz Göbels, hallo. Heute habt ihr die Möglichkeit zum Blutspenden in Neuwied-Engers. Das Heinrich-Haus in der Neuwieder Straße 21b öffnet von 17 bis 20 Uhr seine Türen für alle Interessierten. Morgen bietet in Koblenz das Haus der Begegnungen einen weiteren Anlaufpunkt. An der Liebfrauenkirche 20 könnt ihr von 14 bis 19 Uhr Blut spenden. Am Freitag habt ihr dann zwei Spendenorte zur Auswahl. Die Stadthalle in Nassau am Ponchatourplatz 6 ist von 15.30 Uhr bis 19 Uhr geöffnet und die Funken Rot-Weiß in Neuwied, die empfangen euch in der Allensteiner Straße 22b von 14 bis 17.30 Uhr zu einer Blutspende. In der kommenden Woche geht es dann weiter mit mehreren Terminen. Das evangelische Gemeindehaus in Neuwied in der Dierdorfer Straße 65 öffnet am 29. Juni von 15 bis 19 Uhr seine Türen für alle Interessierten. Auch der Kurort Bad Ems ist wieder mit dabei. Im Seniorenzentrum Lahnblick in der Lahnstraße 70 könnt ihr am 30. Juni von 15.30 Uhr bis 19.30 Uhr spenden. Zum gleichen Zeitpunkt öffnet die Stadthalle in Weißenturm in der Kirchstraße 3 bis 4 ihre Türen. Das Berufsbildungswerk in Neuwied-Heimbach-Weiß dient ebenfalls als Spendenort. In der Stiftstraße 1 könnt ihr von 17 bis 20 Uhr Blut spenden. Und wie immer, wenn eine Blutspende dabei ist in der nächsten Woche oder in der übernächsten, die wir noch nicht erwähnt haben, dann meldet uns das Ganze gerne einfach. Entweder per E-Mail an redaktion@antenne-koblenz.de oder per WhatsApp direkt live ins Studio unter 0261 988 20 99. Eure Blutspendetermine in der Region.
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1: In Rehens, da sind es aktuell 33 Grad. 32 sind es in Ransbach-Baumbach und in Koblenz im Rauental sind es auch 33 Grad. Ein paar Wolken sind dabei, das Ganze trotzdem heiß und Richtung Abend auch wieder klar. Auch in der Nacht bleibt es klar, die Tiefstwerte liegen bei 19 Grad. Morgen sonnig nochmal heißer, bei 37 Grad. Auch Donnerstag und Freitag zeigen sich ähnlich bei 38 und 39 Grad.
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2: Ich bin Jan-Henner Reitze. Die Bundesregierung will alle 33 Reformempfehlungen der Rentenkommission umsetzen, die heute vorgelegt wurden, trotz Kritik von verschiedenen Seiten. Vorgesehen ist zum Beispiel, dass Arbeitgeber und Arbeitnehmer neben den Rentenbeiträgen auch in eine Kapitalrente einzahlen sollen. Das Rentenalter soll langsam über 67 Jahre hinaus steigen. Wirtschaftsexperten bezweifeln zum Beispiel, dass die Änderungen ausreichen, um das Rentensystem langfristig zu stabilisieren. Im Rahmen von Ermittlungen gegen mutmaßliche Mitglieder der Terrororganisation Islamischer Staat hat die Bundesanwaltschaft Wohnungen in mehreren Bundesländern durchsuchen lassen, in Baden-Württemberg, Brandenburg und Hessen. Ermittelt wird gegen 5 Verdächtige.
3: Konkret geht es um den Vorwurf Mitgliedschaft in einer ausländischen Terrorvereinigung. Und nicht nur das. Die Ermittler vermuten, dass die 5 hier nach Deutschland eingereist sind, um andere IS-Anhänger zu kontaktieren, um Netzwerke aufzubauen und um Geld zu beschaffen. Durchsuchungen gab es etwa auch bei rund 1 Dutzend Personen, die im Moment aber noch nicht verdächtig sind. Und Stand jetzt wurde auch noch niemand festgenommen. Doch die Ermittlungen laufen. Claudia Wächter, Nachrichtenredaktion.
2: Im vergangenen Jahr konnte sich jede 5. Person in Deutschland keinen Urlaub leisten und damit etwa genauso viele wie im Jahr davor. Das geht aus Zahlen des Statistischen Bundesamts hervor. Insgesamt waren 17,3 Millionen Menschen betroffen. Besonders häufig fehlt Alleinerziehenden das Geld für Urlaub. Und zum Fußball. Bundestrainer Julian Nagelsmann muss vor dem abschließenden WM-Gruppenspiel übermorgen gegen Ecuador entscheiden, wie er den Ausfall von Nico Schlotterbeck ausgleicht. Alles deutet darauf hin, dass Antonio Rüdiger den Platz in der Innenverteidigung übernimmt.
4: Den ganz großen Druck hat die deutsche Mannschaft ja nicht mehr gegen Ecuador, denn der Gruppensieg ist ja schon perfekt. Aber ein Spannungsabfall soll natürlich unbedingt verhindert werden, damit die Mannschaft im Flow bleibt für das erste K.O.-Spiel am Montag kommender Woche. Während der Einsatz von Antonio Rüdiger in der Innenverteidigung relativ klar scheint, bleibt die Frage, wie viel der Bundestrainer im sportlich bedeutungslosen dritten Gruppenspiel noch wechselt. Zum Beispiel, ob Superjoker Dennis Undaff mal von Beginn an ran darf. Thomas Thonfeld, Sportredaktion.
2: Der WM-Spieltag heute Abend beginnt um 19 Uhr mit der Begegnung Portugal gegen Usbekistan.
0: Und jetzt noch mehr Informationen aus unserer Region.
5: Mit Lisa Tauchen, guten Tag. Im Landkreis Neuwied hat Landrat Achim Hallerbach gestern anlässlich des Aktionstages Kommunen am Limit auf die angespannte Finanzlage der Städte und Gemeinden hingewiesen. Er fordert von Bund und Land eine grundlegende Reform der kommunalen Finanzierung. Nach seiner Darstellung werden die Kommunen durch zusätzliche Pflichtaufgaben zunehmend belastet. Bundesweit liegt das Defizit der Kommunen inzwischen bei rund 30 Milliarden Euro. Die Folgen seien vor Ort spürbar, etwa bei Schulen, Verkehr und sozialen Angeboten im Raum Neuwied. Der Landrat warnt, ohne eine finanzielle Entlastung könne die Handlungsfähigkeit der Kommunen dauerhaft gefährdet werden. Außerdem in den Regionalnachrichten um 12:30. In Neuwied wird die Friedrich-Rech-Straße in Oberbiber ab Herbst nur einspurig befahrbar sein. Und im Naturpark Rhein-Westerwald im Raum Neuwied werden die Infopunkte am Limes erweitert.
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1: Um 17.03 Uhr mit dem Blick raus zu euch auf die Straßen. Auf die 48 Koblenz Richtung Dermbach zwischen Koblenz Nord und Bendorf-Neuwied hier 2 Kilometer stockender Verkehr. B9 hier bei uns in Koblenz, statt einwärts, wenn ihr über die Europabrücke rein wollt, dauert gerade so 5 bis 10 Minütchen länger.
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1: Ein Caddy blitzt in Gülz am Mühlbach-Höhefriedhof 30 hier erlaubt. Und wenn ihr Staus, Blitzer oder Verkehrsbehinderungen habt, mehr damit, meldet's alles. Antenne Koblenz-Hotline 0261 98 820 99 per Anruf oder WhatsApp direkt live zu mir ins Studio.
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1: Der Dienstagnachmittag heute ganz im Zeichen von Jugend forscht. Vom Bundeswettbewerb, da waren nämlich Leopold und Jonathan Kammerlander vom Max-von-Laue-Gymnasium hier aus Koblenz mit dabei. Das Ganze mit ihrem Projekt Alarm im Köpfchen haben wir in den letzten Stunden ja schon ein bisschen was von gehört. Und gleich sprechen wir nochmal weiter über diese Reise durch den Wettbewerb nach Starship, Clean Bandit und Austis mit Electrified. Und ich bin Max Demann. Schönen Dienstag. Hallo.
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0: Rubens Supermix an diesem heißen Dienstagnachmittag. Da sprechen wir heute über den diesjährigen Bundeswettbewerb von Jugend forscht. Da waren auch Leopold und Jonathan Kammerlander vom Max-von-Laue-Gymnasium in Koblenz mit dabei. Das Ganze mit ihrem Projekt Alarm im Köpfchen. Dabei handelt es sich um einen speziell für Kinder entwickelten Rauchmelder. Und die beiden, die waren bei mir im Studio zu Gast. Was habt ihr vielleicht sonst für euch noch gelernt aus dem Projekt?
1: Also vor allem halt dieses, man sollte niemals aufgeben, auch wenn man eigentlich denkt, dieses Projekt ist jetzt irgendwo gescheitert. Was wir auch am Anfang mal hatten, wo wir dann dachten, unsere Töne funktionieren nicht, sollten wir jetzt nicht lieber aufhören. Aber wir haben dann nicht aufgehört, wir haben immer weiterentwickelt und nur dadurch sind wir am Ende zu einem sinnvollen Ergebnis gekommen. Und ich meine, es ist jetzt auch mein 5. Mal bei Jugendforsch.
0: Okay.
1: Ich war noch nie in der Bundesrunde. Ja. Man darf halt einfach nie aufgeben.
0: Was waren denn sonst so Projekte, die du da so eingereicht hast?
1: Also mein erstes Projekt, da habe ich eine App entwickelt, mit der man quasi Mülltrennung erlernen kann.
0: Ja, okay.
1: Damit bin ich sogar in den Landeswettbewerb gekommen. Dann habe ich in 2 aufeinanderfolgenden Jahren getestet, wie der CO2-Gehalt und Salzgehalt sich auf das Wachstum von Pflanzen auswirkt. Und danach habe ich mit ein paar Freunden quasi ein kostengünstiges Kalorimeter gebaut.
0: Das sind alles sehr, sehr interessante Sachen, finde ich. Und du bist dann auch durch deinen Bruder zu dem Projekt auch gekommen, oder?
2: Genau, also vor allem in der Schule haben wir das betreute Labor. Dafür sollten wir eigentlich ein Fehlerprojekt machen,
0: ja,
2: das wir für Jugendforsch anmelden. Und unsere Mutter wollte auch sehr, dass wir ein Projekt anmelden, was uns am Ende auch sehr geholfen hat. Und dann haben wir zusammen halt eins gemacht.
0: Wie war denn der Wettbewerb für euch, der bundesweite?
1: Also der bundesweite Wettbewerb war sehr schön, vor allem auch, wenn man den Vergleich zu den Regionalwettbewerben sieht,
0: Sieht
1: man halt schon mal eine deutliche Verbesserung in einigen Projekten, aber halt auch einfach Projekte vom Landeswettbewerb wieder zu sehen und auch teilweise Leute zu sehen, die man schon kennt von anderen Projekten, ist sehr schön.
0: Wenn jetzt andere das hören oder vielleicht auch zu euch kommen und sagen, was gebt ihr uns für einen Tipp, was gebt ihr mir für einen Tipp, die da auch mitmachen wollen bei Jugendforsch?
2: Also mitmachen ist alles, würde ich sagen.
0: Ja.
2: Der Regionalwettbewerb ist schon ein super tolles Erlebnis. Wir am besten auch noch an die Lehrer wenden, die können einem bestimmt immer helfen und einfach mitmachen.
0: Ein Beispiel dafür, wie aus einer Idee ein konkretes Projekt werden kann und vielleicht auch ein Anstoß für Schüler, die selbst mit dem Gedanken spielen, bei Jugendforsch mitzumachen. Hier geht's jetzt weiter mit Olivia Rodrigo und Drop Dead.

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0: sonnig. So geht's durch den Feierabend und auch durch den Abend. In der Nacht bleibt's klar, Tiefstwerte bei 19 Grad. Durchlüften, morgen sonnig, heißer, 37 Grad. Donnerstag und Freitag 38 und 39 Grad.
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2: Im Studio Lisa Tauchungen, guten Tag. Im Landkreis Neuwied hat Landrat Achim Hallerbach gestern anlässlich des Aktionstages Kommunen am Limit auf die angespannte Finanzlage der Städte und Gemeinden hingewiesen. Er fordert von Bund und Land eine grundlegende Reform der kommunalen Finanzierung. Nach seiner Darstellung werden die Kommunen durch zusätzliche Pflichtaufgaben zunehmend belastet. Bundesweit liegt das Defizit der Kommunen inzwischen bei rund 30 Milliarden Euro. Auch in Rheinland-Pfalz sind die Haushalte stark betroffen. Die Folgen seien vor Ort spürbar, etwa bei Schulen, Verkehr und sozialen Angeboten im Raum Neuwied. Der Landrat warnt, ohne eine finanzielle Entlastung könne die Handlungsfähigkeit der Kommunen dauerhaft gefährdet werden. In Neuwied wird die Friedrich-Recht-Straße in Oberbiber ab Herbst wegen Bauarbeiten am Hermesplatz für mindestens ein halbes Jahr nur einspurig befahrbar sein. Die Servicebetriebe Neuwied bauen dort ein Rückhaltebecken. Der Verkehr wird während der Bauzeit mit einer Baustellenampel geregelt. Nach Angaben der Stadtwerke wurde die einspurige Lösung gewählt, um drei zusätzliche Bäume auf der Mittelinsel des Hermesplatzes zu erhalten. Die Buslinie 62 sowie mehrere Schülerlinien können den Buswendeplatz während der Arbeiten nicht anfahren. Stattdessen wird eine Ersatzhaltestelle an der Ecke Wiesenstraße-Friedrich-Recht-Straße eingerichtet. Für die Bewohner der Senioreneinrichtung am Hermesplatz soll zudem ein Bürgerbus eingesetzt werden. Im Naturpark Rhein-Westerwald im Raum Neuwied werden die Infopunkte am Limes um neue Darstellungen erweitert. Vier lebensgroße Scherenschnittfiguren zeigen ab sofort Szenen aus dem Alltag der Menschen vor rund 2000 Jahren. Sie veranschaulichen Themen wie Handel, Nachrichtenübermittlung und das Leben an einem Limesturm. Ergänzende Tafeln und QR-Codes sollen Besuchern zusätzliche Informationen bieten. Der Limes ist seit 20 Jahren UNESCO-Weltkulturerbe und verläuft auch durch die Region Neuwied. Ziel des Projekts ist es, die römische Geschichte in der Region anschaulicher und zugänglicher zu machen. In Koblenz lädt die Stadtbibliothek zu einem Quiz rund um das Buch Paradise Garden ein. Die Aktion ist Teil der Reihe Koblenz liest ein Buch. Besucher können ihr Wissen über den Roman von Elena Fischer testen. Das Quiz liegt kostenlos in der Bibliothek aus. Es richtet sich sowohl an Leser des Buches als auch an Interessierte. Die Teilnahme ist noch bis Donnerstag möglich. Unter allen richtigen Einsendungen werden Preise verlost. Ziel der Aktion ist es, das gemeinsame Lesen und den Austausch zu fördern.
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0: 17.33 Uhr, der Blick raus zu euch auf die Straßen. A48 Koblenz Richtung Dernbach. Zwischen Koblenz Nord und Bendorf Neuwied an der Bendorfer Brücke hier aktuell ein Kilometer stockender Verkehr. Ansonsten wünsche ich überall eine gute und sichere Fahrt.
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0: Geblitzt wird an der B42, das Ganze in Kamp Bornhofen. Fahrtrichtung Kestert, hier 50 erlaubt. Und wenn ihr Staus, Blitzer oder Verkehrsbehinderungen habt, immer her damit, meldet's alles. 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Per Anruf oder WhatsApp direkt live zu mir ins Studio.
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1: Mit Max Dehmann aus der Sportredaktion. Hallo. Einiges war anders bei der 19. Auflage des Deichlaufs in Neuwied. Aber das Wesentliche blieb unverändert. Hohe Teilnehmerzahlen, ein riesiger Andrang im Startzielbereich und vor allem die Beteiligung von Kindern und Jugendlichen stellte den Veranstalter der LG Rhein-Wied erneut sehr zufrieden. Der genannte Startzielbereich als Magnet für die jubelnden Zuschauer und Ort der Entscheidungen befand sich in diesem Jahr nicht in den Goethe-Anlagen direkt am Rhein, sondern im Rhein-Wied-Stadion. Aus organisatorischen Gründen wurde hier das Zentrum der Breitensportveranstaltung errichtet. Mit Erfolg beeindruckend groß waren die Meldezahlen für die Kinder- und Jugendläufe der Altersklassen U8 bis U16 über 1000 Meter. Hier herrschte richtige Stadionatmosphäre, weil Familie, Freunde und Mitschüler in Scharen vom Rande der Laufbahn aus anfeuerten. Für alle war es schön zu verfolgen, welche Begeisterung der Nachwuchs für den Sport entfachen kann. Zusätzliche Motivation brachte der große Grundschulpreis. Für die meisten Finisher im Ziel gemessen an der Schulgröße freuten sich die Grundschule Andernach-Name, die in der Kategorie bis 150 Gesamtschüler und die Friedrich-Ebert-Schule Oberbieber in der Kategorie über 150 Gesamtschüler über die ersten Plätze. Die olympische Schulstaffel über 5x600 Meter gewann die Klasse 5a der Karl-Fries-Realschule plus Bendorf. Mit 14 teilnehmenden Mixstaffeln war das Feld auch hier sehr gut besetzt. Auch auf den langen Strecken gab es Sonderwertungen. Die Deichstadtkirche Neuwied stellte über 5 Kilometer die größte Finishergruppe und gewann somit den Robert-Krups-Preis. Die über 10 Kilometer ausgeschriebene Teamwertung ging an die LG Rhein-Wied. So das Neueste vom Sport.
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1: 32 Grad sind es in Münster-Maifeld, 31 in Nassau und in Koblenz auf dem Oberwert sind es auch 32 Grad. Sonnig geht's durch den Abend, in der Nacht bleibt es klar, Tiefstwerte bei 19 Grad, durchlüften morgen heißer, 37 Grad.
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2: Ich bin Jan-Henner Reitzer. Die Bundesregierung will alle Vorschläge der Rentenkommission für eine Reform umsetzen. Es sind insgesamt 33 und teilweise sind sie umstritten. Die Vorschläge wurden heute in Berlin übergeben und Bundeskanzler Friedrich Merz hält alle für wichtig und richtig.
3: Ohne Reformen würden unweigerlich das Rentenniveau sinken und die Beiträge steigen. Mit dieser Reform können wir das umkehren.
2: Zum Beispiel soll das Rentenalter in kleinen Schritten über 67 Jahre hinaus steigen. Außerdem soll eine Kapitalrente eingeführt werden. Das heißt, Arbeitnehmer und Arbeitgeber zahlen auch in einen Aktienfonds ein, um Kapital fürs Alter anzusparen und das neben den normalen Rentenbeiträgen. Aus der Wirtschaft, der Opposition und von Gewerkschaften kommt Kritik an den Vorschlägen. Einschnitte werden einerseits als zu groß kritisiert, es gibt aber auch umgekehrt Zweifel, ob sie langfristig überhaupt ausreichen. Vertreter der islamistischen Taliban sind erstmals seit ihrer Machtübernahme in Afghanistan von der EU-Kommission zu Gesprächen in Brüssel empfangen worden. Es ging um das Thema Abschiebungen.
4: Die EU-Staaten wollen mehr afghanische Kriminelle, die ein Sicherheitsrisiko sind, in deren Heimat abschieben. Schon im Januar hatten 20 Staaten die EU-Kommission um Hilfe bei den Abschiebungen gebeten. Das Ganze ist aber heikel. Erstens, weil die EU die Taliban nicht als legitime Regierung anerkennt. Daher ist auch die Rede von technischer Ebene. Zweitens aber auch, weil den Taliban schwere Menschenrechtsverletzungen angelastet werden. Deutschland hofft dennoch in der Zukunft auf 3 Abschiebeflüge pro Monat. Dieter Ebeling, Brüssel.
2: Im ersten Halbjahr des Jahres werden in Deutschland voraussichtlich 12.900 Unternehmen Insolvenz anmelden. Das geht aus einer Prognose von Kreditreform hervor. Das wäre ein Anstieg um knapp 8% im Vergleich zum Vorjahr und der höchste Stand seit 2013. Die aktuelle Hitzewelle hat schon zu einem Temperaturrekord in Frankreich geführt. Mit 21,6 Grad wurde die höchste Durchschnittstemperatur einer Nacht seit Beginn der Aufzeichnungen im Jahr 1947 gemessen. Tagsüber sind in Frankreich schon 43 Grad gemessen worden. In diese Richtung geht es auch noch in Deutschland. Mit 40 Grad und mehr könnten in den nächsten Tagen Temperaturrekorde für den Monat Juni übertroffen werden.
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5: Mit Lisa Tauchen, guten Abend. In Koblenz ist das Electric Wine Festival am Deutschen Eck wegen eines Unwetters vorzeitig abgebrochen worden. Aufgrund der Wetterprognosen entschied ein Koordinierungskreis aus Stadt, Polizei, Feuerwehr und Veranstaltern gemeinsam über die Räumung des Geländes. Gegen 19.25 Uhr erreichte eine Gewitterzelle das Stadtgebiet. Aus Sicherheitsgründen wurde die Veranstaltung daraufhin abgebrochen und die Fläche geräumt. Die Besucher verließen das Gelände geordnet und ohne Zwischenfälle. Nach Angaben der Polizei verlief die Evakuierung im Raum Koblenz insgesamt ruhig und kontrolliert. Außerdem in den Regionalnachrichten um 12:30. Die berufsbildende Schule Wirtschaft Koblenz ist erneut als nachhaltige Schule ausgezeichnet worden. Und die Stadt Koblenz ist der Deutschen Gesellschaft für die Vereinten Nationen beigetreten.
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1: 18.03 Uhr mit dem Blick raus zu euch auf die Straßen. Da ist alles ruhig. Ich wünsche überall eine gute und sichere Fahrt.
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1: Geblitzt wird in Kamp-Bornhofen, Fahrtrichtung Kestert, gegenüber vom Kindergarten an der B42, 50 hier erlaubt. Und wenn ihr Staus, Blitzer oder Verkehrsbehinderungen habt, mehr damit, meldet's alles. Antenne Koblenz-Hotline 0261 98 820 99 per Anruf oder WhatsApp direkt live zu mir ins Studio.
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1: Der Dienstagabend, heiß ist es heute, heiß ist es auch für den Rest der Woche und heiß her geht es auch am Samstag. Denn man kann ja nicht früh genug anfangen, sein Wochenende zu planen und wer für Samstag noch nichts geplant hat, für den empfehle ich eine ja doch schöne Veranstaltung in Waldesch, denn das Unternehmen Randor feiert 20-jähriges Bestehen. Das soll gefeiert werden mit euch zusammen. Ab 15 Uhr geht's los. DJ mit dabei, wir sind mit dabei mit Live-Moderation. Also lohnt sich vorbeizuschauen. Alle weiteren Infos gibt es auf der Homepage von Run Door. Also kommt vorbei, erlebt uns. Und den Antenne Koblenz Supermix haben wir auch mit. Den gibt es auch hier mit Fine Young Cannibals, Ray Garvey und Kaiko und Khalid mit Save My Love. Und ich bin Max Thiemann. Schönen Dienstagabend.
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1: Im Studio Lisa Tauchen, guten Tag. In der Neuwieder Fußgängerzone haben Polizei und Ordnungsamt am vergangenen Donnerstag gemeinsam Verkehrskontrollen durchgeführt. Im Zeitraum von 10 bis 14.30 Uhr wurden dabei insgesamt 31 Verstöße festgestellt und geahndet. Im Fokus stand vor allem das unzulässige Befahren der Fußgängerzone mit E-Scootern und Fahrrädern sowie weitere Verstöße gegen straßenverkehrsrechtliche Vorschriften. Gegen die Verantwortlichen wurden entsprechende Verwarnungs- und Bußgeldverfahren eingeleitet. Neben der Kontrolle lag ein Schwerpunkt auch auf der Präventionsarbeit. In Bendorf ist es am selben Donnerstagabend zu einem Verkehrsunfall auf einem Supermarktparkplatz gekommen. Nach Angaben der Polizei wurde zwischen etwa 18.30 Uhr und 19.30 Uhr in der Hauptstraße ein geparkter blauer PKW beschädigt. Der Unfallverursacher entfernte sich anschließend unerlaubt von der Unfallstelle, ohne sich um den entstandenen Schaden zu kümmern. Dieser wird auf eine untere dreistellige Summe geschätzt. Die Polizei Bendorf bittet Zeugen, die Hinweise zum Unfallgeschehen haben, sich zu melden. In Neuwied-Engers sucht die Polizei nach einer Verkehrsunfallflucht am 14. Juni. Gegen 14.20 Uhr kam es in der Johannes-Seitz-Straße zu einem Zusammenstoß im Begegnungsverkehr. Nach bisherigen Erkenntnissen kollidierte ein bislang unbekanntes Fahrzeug seitlich mit einem entgegenkommenden Auto und beschädigte dieses im Heckbereich der Fahrerseite. Anschließend entfernte sich der Unfallverursacher unerlaubt vom Unfallort. Bei dem flüchtigen Fahrzeug soll es sich um einen schwarzen SUV handeln. Der Fahrer wird als etwa 60-jähriger Mann beschrieben. Am Fahrzeug dürfte insbesondere im linken Frontbereich ein Unfallschaden entstanden sein. Die Polizei Neuwied bittet Zeugen um Hinweise.
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1: Der Rechtstipp auch heute wieder mit Sebastian Dornmeier von der Rechtsanwaltskanzlei Klinge Hess aus Koblenz. Sebastian, heute mit der Frage: Ich habe im Supermarkt aus Versehen einen Lippenstift eingesteckt und bin erwischt worden. Bekomme ich jetzt direkt eine Anzeige?
2: Grundsätzlich ist es so, dass wenn ich nicht den Vorsatz habe, einen Diebstahl zu begehen, ich auch nicht bestraft werde. Denn einen fahrlässigen Diebstahl gibt es nicht. In dieser konkreten Situation aber wird wohl keiner ernsthaft annehmen, dass man den Lippenstift tatsächlich nur aus Versehen eingesteckt hat. Dementsprechend muss man mit einer Strafanzeige sowie einem Hausverbot rechnen.
1: Danke, Sebastian. Und wir hören uns wieder beim nächsten Mal.
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1: 31 Grad haben wir in Montabaur gemessen, 32 in Mülheim-Kärlich und in Koblenz-Niederberg sind es auch 32 Grad. Sonnig geht's durch den Abend, in der Nacht bleibt's klar, Tiefstwerte bei 19 Grad. Nochmal lüften, denn dann kommt die extreme Hitze. Morgen sehr viel Sonne, sehr warm, 37 Grad. Auch Donnerstag und Freitag bei dann 38 und auch bei 39 Grad.
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2: Im Studio Lisa Tauchung, guten Abend. In Koblenz ist das Electric Wine Festival am Deutschen Eck wegen eines Unwetters vorzeitig abgebrochen worden. Aufgrund der Wetterprognosen entschied ein Koordinierungskreis aus Stadt, Polizei, Feuerwehr und Veranstaltern gemeinsam über die Räumung des Geländes. Gegen 19.25 Uhr erreichte eine Gewitterzelle das Stadtgebiet. Aus Sicherheitsgründen wurde die Veranstaltung daraufhin abgebrochen und die Fläche geräumt. Die Besucher verließen das Gelände geordnet und ohne Zwischenfälle. Nach Angaben der Polizei verlief die Evakuierung im Raum Koblenz insgesamt ruhig und kontrolliert. Die berufsbildende Schule Wirtschaft Koblenz ist erneut als nachhaltige Schule des Landes Rheinland-Pfalz ausgezeichnet worden. Die Ehrung wird vom Bildungsministerium und der Landesschülervertretung vergeben. Sie würdigt das langfristige Engagement der Schule für Umwelt- und Klimaschutz. Bereits in den vergangenen Jahren hatte die Schule diese Auszeichnung mehrfach erhalten. Landesabgeordnete Anna Köberling betonte, dass Nachhaltigkeit dort fest im Schulalltag verankert sei. Auf der A3 Köln Richtung Frankfurt zwischen Dierdorf und Ransbach-Baumbach-Morgendorf läuft heute Nacht ein Schwertransport. Dadurch entsteht eine temporäre Sperrung in der Nacht ab 22 Uhr. Eine Umleitung ist eingerichtet bis zum 24.06. um 6 Uhr morgens. Die Stadt Koblenz ist der Deutschen Gesellschaft für die Vereinten Nationen beigetreten. Grundlage dafür ist ein Ratsbeschluss aus dem Dezember 2025, mit dem sich die Stadt zu den Zielen der Vereinten Nationen bekennt. Dazu zählen Frieden, Menschenrechte und nachhaltige Entwicklung. Die Mitgliedschaft wurde im Rathaus offiziell mit der Übergabe der Urkunde bestätigt. Vertreter der Stadt betonten dabei die Bedeutung internationaler Zusammenarbeit, auch auf kommunaler Ebene. Mit dem Beitreten will Koblenz bestehende lokale Initiativen mit internationalen Netzwerken stärker verbinden. In Koblenz ist der 10. Trainer-Fortbildungskongress des Fußballverbands Rheinland zu Ende gegangen. Mehr als 60 Teilnehmer erhielten an 3 Tagen ein vielfältiges Programm mit theoretischem und praktischem Inhalt. Zum Abschluss gab es eine Rede über die Bedeutung des Kopfes im Fußball. Auch weitere Referenten aus dem Profifußball und dem Schiedsrichterwesen gaben Einblicke in aktuelle Entwicklungen und Trainingsmethoden. Die Veranstalter zogen ein positives Fazit und betonten den hohen fachlichen Austausch während des Kongresses. Viele Teilnehmer nahmen neue Anregungen für ihre Arbeit in den Vereinen im Raum Koblenz mit.
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1: Um 18.35 Uhr mit dem Blick raus zu euch auf die Straßen. Und da habe ich aktuell keine Staus, keine Verkehrsbehinderungen und wünsche überall eine gute und sichere Fahrt.
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2: Geblitzt wird in Kamp Bornhofen an der B42, Fahrt Richtung Kestert. Gegenüber vom Kindergarten 50 hier erlaubt. Und wenn ihr Staus, Blitzer oder Verkehrsbehinderungen habt, mehr damit, meldet's alles an Antenne Koblenz Hotline 0261 98 820 99 per Anruf oder WhatsApp direkt live zu mir ins Studio.
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1: Koblenz pflegt ein lebendiges Netzwerk aus internationalen Städtepartnerschaften. Und deswegen ist unsere heutige Koblenz-Zahl des Tages die 9. Diese bezieht sich auf die 9 Partnerstädte, die Koblenz hat. Die Partnerstädte weisen ähnliche und verbindende Merkmale wie Größe oder eine ähnliche Art und Weise der Wirtschaft von Koblenz auf. Die Städte fördern diese Verbindungen und den Austausch über internationale Grenzen hinweg. Den Grundstein legte 1963 Nevers in Frankreich, gefolgt von Haringey und Norwich, was zu London in England gehört. Mit Maastricht aus den Niederlanden und Novara in Italien wuchsen die Städtepartnerschaften weiter. 1992 kam Austin in den USA dazu und einige Jahre später, im Jahr 2000, kam Petach Tikwa in Israel dazu. Und die beiden jüngsten Mitglieder unserer Partnerstädte sind 2007 mit Varazdin in Kroatien und quasi ganz neu seit 2025 Uman aus der Ukraine. Dass der Austausch mit den Partnerstädten so erfolgreich ist, haben wir auch den Partnerschaftsvereinen zu verdanken. Die Vereine planen, fördern und halten den Austausch aufrecht. Damit ihr eine Vorstellung davon habt, was Städtepartnerschaften so bringen, haben wir ein paar Beispiele zusammengestellt. So gibt es regelmäßig Schüleraustausche vom Görres-Gymnasium nach Austin in Texas. Auch weitere Schülergruppen haben bereits die Gelegenheit genutzt, an Austauschprogrammen nach Austin teilzunehmen. Das 25-jährige Bestehen der Städtepartnerschaften zwischen Koblenz und Petach Tikwa, das auf die offizielle Unterzeichnung im Jahr 2000 zurückgeht, wurde 2025 gewürdigt. Die geplanten Feierlichkeiten mussten jedoch aufgrund der politischen Situation in Israel angepasst werden. Vielleicht habt ihr auch schon einmal von dem Petach Tikwa-Platz gehört. Dieser befindet sich in Koblenz in der Stadtmitte an der Ecke Hohenzollernstraße, Emil-Schiller-Straße. Es handelt sich um einen kleinen Platz, der der israelischen Partnerstadt gewidmet ist. Das sind nur einige Beispiele, wie die Partnerstädte und Koblenz zusammenarbeiten.
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1: 31 Grad sind es in Mayen, 31 Grad sind es in Mendig und in Koblenz-Neuendorf sind es 32 Grad. Sonnig geht's durch den Abend, in der Nacht bleibt es klar, die Tiefstwerte liegen bei 19 Grad. Morgen auch sonnig und nochmal heißer bei 37 Grad und am Donnerstag bei 38 Grad. Auch der Freitag zeigt sich dann sonnig, ein paar mehr Wolken, das Ganze aber auch dabei bis zu 39 Grad.
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2: Ich bin Jan-Henner Reitze. Bei der Rente soll sich in Deutschland einiges ändern. Die Bundesregierung will alle 33 Empfehlungen der Rentenkommission umsetzen. Das kündigten Bundeskanzler Friedrich Merz und Arbeitsministerin Bärbel Baas an, als sie die Vorschläge heute im Kanzleramt entgegengenommen haben.
3: Kern der Empfehlungen ist eine neue Kapitalrente. Sie soll das Rentenniveau stabilisieren. Dafür sollen Arbeitgeber und Arbeitnehmer 2% des Bruttoeinkommens zahlen, zusätzlich zum normalen Rentenbeitrag. Außerdem geplant, ein schrittweise ansteigendes Renteneintrittsalter und keine Frührente ohne Abschläge mehr ab 63. Frühestens ab 64 soll man künftig in Rente gehen können, aber dann mit Abschlägen. Thomas Thonfeld, Berlin.
2: Lob, aber auch Kritik an den Vorschlägen kommt von der Opposition, Gewerkschaften und aus der Wirtschaft. Die EU-Kommission hat in Brüssel erstmals Vertreter der islamistischen Taliban empfangen, seitdem diese in Afghanistan die Macht wieder übernommen haben. Bei den Gesprächen ging es um Abschiebungen. Aus der EU sollen mehr afghanische Staatsangehörige in ihrer Heimat abgeschoben werden. Es geht vor allem um Menschen, die Straftaten begangen haben. Diebstahl hat im Einzelhandel im vergangenen Jahr einen so großen Schaden angerichtet wie noch nie. Nach Zahlen des Handelsforschungsinstituts EHI wurden Waren im Wert von mehr als 4,3 Milliarden Euro gestohlen. Ein Plus von gut 3% im Vergleich zum Vorjahr.
4: Nicht nur die Kunden greifen zu, auch Mitarbeiter und Lieferanten. Doch den weitaus größten Schaden verursacht der Diebstahl durch Kunden. Das Paar Socken mal eben in die Tasche fallen lassen, die Packung Käse unauffällig im Rucksack verschwinden lassen. Das an sich sind zwar kleine Fälle, doch sie summierten sich zusammen mit größeren Diebstählen im vergangenen Jahr auf einen Schaden von gut 3 Milliarden Euro. Die Diebstähle der Mitarbeiter belaufen sich auf 910 Millionen Euro. Lea Matschulat, Nachrichtenredaktion.
2: In Hessen ist ein Kleinflugzeug abgestürzt. Das Unglück passierte bei einem Segelflugplatz in Polheim. Die Propellermaschine stürzte neben die Landebahn. Der Pilot und ein Begleiter im Alter von 69 und 56 Jahren kamen ums Leben. Die Ursache ist noch unklar. Experten der Bundesstelle für Flugunfalluntersuchung helfen bei den Ermittlungen dazu.
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5: Mit Lisa Tauchen, guten Abend. In Koblenz ist der 10. Trainer-Fortbildungskongress des Fußballverbands Rheinland zu Ende gegangen. Mehr als 60 Teilnehmer erhielten an 3 Tagen ein vielfältiges Programm mit theoretischem und praktischem Inhalt. Zum Abschluss gab es eine Rede über die Bedeutung des Kopfes im Fußball. Auch weitere Referenten aus dem Profifußball und dem Schiedsrichterwesen gaben Einblicke in aktuelle Entwicklungen und Trainingsmethoden. Die Veranstalter zogen ein positives Fazit und betonten den hohen fachlichen Austausch während des Kongresses. Viele Teilnehmer nahmen neue Anregungen für ihre Arbeit in den Vereinen im Raum Koblenz mit.
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1: Um gleich 19.03 Uhr mit dem Blick raus zu euch auf die Straßen. Und da habe ich aktuell keine Staus, keine Verkehrsbehinderungen und wünsche überall eine gute und sichere Fahrt.
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1: Geblitzt wird in Kamp-Bornhofen an der B42, Fahrt Richtung Kestert, gegenüber vom Kindergarten 50 hier erlaubt. Und wenn ihr Staus, Blitzer oder Verkehrsbehinderungen habt, immer her damit, meldet's alles, Antenne Koblenz Hotline 0261 98 820 99 per Anruf oder WhatsApp direkt live zu mir ins Studio.
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1: Dienstagabend, kurz nach 19 Uhr. Das heißt, gleich gibt's wieder eine Reise zurück in der Musikgeschichte. Das Ganze in unserem Tagebuch der großen Hits. Diesmal mit Patricia McNeil und Ain't That Just The Way. Vorher Man at Work, Dua Lipa und Kamrat mit Hug Yourself. Und ich bin Max Dehmann. Schönen Dienstagabend. Hallo.
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1: 23. Juni 1997. Latricia McNeil erreicht die Charts mit dem Song Ain't That Just The Way. Latricia McNeil hat mit dem Song ihren großen Durchbruch. In den Jahren nach der Debütsingle hat sie aber noch einige weitere Erfolge. 2000 legt sie dann eine Babypause ein. Ihr Sohn Dallas kommt, wer hätte es gedacht, in Dallas zur Welt und wird laut McNeils eigener Aussage auch dort gezeugt. In den Folgejahren sorgt sie für Aufruhr, denn 2004 zeigt sie sich als Tochter eines Pfarrers nackt im Playboy. Außerdem schlägt sie in ihrer Musik aber auch politische Töne an. In Interviews prangert sie den damaligen US-Präsidenten George W. Bush an und zeigt ihre Abneigung zum Thema Irakkrieg. Außerdem wohnt sie über ein halbes Jahr lang in Berlin. Ein aufregendes Leben und all das beginnt mit ihrem Song Ain't That Just The Way. Der Song schafft es übrigens auf Platz 5 der deutschen Singlecharts, bleibt 7 Wochen in den Top 10 und bleibt insgesamt mehr als 30 Wochen in den Charts gelistet.

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1: 31 Grad sind es in Kruft, 31 Grad in Lahnstein und in Koblenz-Moseweiß sind es auch 31 Grad. Sonnig geht's noch durch den Abend, in der Nacht bleibt's klar, die Tiefstwerte liegen bei 19 Grad. Gute Möglichkeit durchzulüften, morgen nämlich auch wieder sonnig, das Ganze nochmal heißer und bei 37 Grad, auch extrem heiß, Donnerstag 38 und Freitag dann sogar bis zu 39 Grad.
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1: Um 19.32 Uhr mit dem Blick raus zu euch auf die Straßen. Und da habe ich aktuell keine Staus, keine Verkehrsbehinderungen und wünsche überall eine gute und sichere Fahrt.
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1: Blitzer habe ich auch keine. Wenn ihr was habt, Staus, Blitzer, Verkehrsbehinderungen, immer her damit. Meldet alles. Antenne Koblenz Hotline 0261 98 820 99 per Anruf oder WhatsApp direkt live zu mir ins Studio.
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1: In Koblenz heißt es auch in diesem Sommer wieder Musik genießen mit Blick auf den Rhein. Die Kulturstufen laden jeden Mittwochabend zu kostenlosen Open-Air-Konzerten an den Schlossstufen ein. Regionale Künstler präsentieren dabei ein abwechslungsreiches Programm von Jazz und Pop über Rock und Blues bis hin zu Klassik und Weltmusik. Morgen ist die Rheinische Philharmonie zu Gast. Die besondere Atmosphäre direkt am Rheinufer macht die Konzertreihe zu einem beliebten Treffpunkt für Jung und Alt. Los geht's jeweils um 19 Uhr, der Eintritt ist frei. In Koblenz lädt die Stadtbibliothek zu einer kleinen Mitmachaktion rund um das Buch Paradise Garden ein. Im Rahmen der Reihe Koblenz liest ein Buch können Besucher ihr Wissen über den Roman in einem Quiz testen. Die Fragen liegen kostenlos in der Bibliothek aus und richten sich sowohl an Leser des Buchs als auch an alle, die neugierig sind. Mitmachen ist noch bis Donnerstag möglich. Unter allen richtigen Einsendungen werden am Ende auch Preise verlost. Die Aktion soll Lust aufs Lesen machen und den gemeinsamen Austausch über Literatur fördern. In Andernach lädt am Sonntag das Kinderburgfest auf Schloss Burg Namedy zu einem fröhlichen Familiennachmittag ein. Die Veranstaltung richtet sich besonders an Kinder zwischen 4 und 10 Jahren und bietet ein buntes Programm mit vielen Spielen und Mitmachaktionen. Zahlreiche Vereine und Organisationen aus der Region sorgen dabei für abwechslungsreiche Angebote. Der Park der Burg verwandelt sich ab 13 Uhr in eine große Spielfläche, auf der gemeinsam entdeckt, gebastelt und ausprobiert werden kann. Der Eintritt ist kostenlos, sodass alle Familien unkompliziert teilnehmen können. Und bei allem wünschen wir euch natürlich auch wie immer viel Spaß.
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1: Ich bin Jan-Henner Reitze. Die 33 Reformvorschläge der Rentenkommission betreffen alle, die arbeiten, junge Menschen, Arbeitgeber und auch alle, die schon Rente bekommen. Bundeskanzler Friedrich Merz und Arbeitsministerin Bärbel Baas haben die Vorschläge heute entgegengenommen und wollen sie komplett umsetzen. Kritik kommt von Arbeitgebern, Gewerkschaften und Sozialverbänden.
2: Altersarmut könnte sich verschärfen. Besonders langjährige Arbeitnehmer durch den Wegfall der Frührente benachteiligt werden, lautet die Sorge von Sozialverbänden und Gewerkschaften. Die Arbeitgeberseite stört dagegen, dass sie die neue Kapitalrente zusätzlich mitbezahlen soll. 2040 stehen einer Person im Rentenalter laut Kommission nur noch zwei Beschäftigte gegenüber. Deshalb müssten alle einen Beitrag leisten, heißt es. Die Renten sollen nicht mehr so stark steigen wie die Löhne, Jüngere erst später in Rente gehen können. Auch sollen künftig Selbstständige, Politiker und Minijobber mit einzahlen. Tanja Wagner, Nachrichtenredaktion.
1: Die Sicherheitslage in der Straße von Hormus hat sich durch die Annäherung im Konflikt zwischen den USA und dem Iran etwas entspannt, auch wenn die Gespräche über einen dauerhaften Frieden weiter schwer vorankommen. Die Weltschifffahrtsorganisation will jetzt versuchen, 11.000 festsitzende Seeleute aus der Region zu evakuieren. Seit Beginn des Irankrieges Ende Februar ist der Schiffsverkehr in der Straße von Hormus stark eingeschränkt. Wer ein Paket empfängt oder aufgeben möchte, kann in Deutschland immer häufiger auf einen Automaten zurückgreifen. Marktführer DHL bietet etwa schon 18.000 solcher Stationen an und damit etwa 3.000 mehr als vor anderthalb Jahren.
3: Ein paar Klicks und die Ware ist bestellt. Online-Käufe sind in Deutschland weiter auf dem Vormarsch. Und entsprechend steigt auch die Zahl der Pakete. Rund 3,8 Milliarden wurden im vergangenen Jahr verschickt. Die meisten davon gingen noch immer direkt zum Kunden an die Haustür. Da gibt es aber oft Probleme, etwa wenn der Paketbote klingelt und warten muss, bis jemand öffnet oder sogar niemand da ist. Das alles kostet viel Zeit und damit Geld. Deshalb wird verstärkt auf Paketautomaten gesetzt. Die stehen vor allem in Städten, aber auch auf dem Land geht es voran. Thomas Bocht, Redaktion.
1: Durch die aktuelle Hitzewelle ist in Frankreich ein weiterer Rekord gebrochen worden. Heute wurde mit 29,8 Grad landesweit die höchste Durchschnittstemperatur seit Beginn der Aufzeichnungen gemessen. Wie schon vorher in der Nacht mit 21,6 Grad. In den nächsten Tagen könnten auch in Deutschland noch Temperaturrekorde fallen.
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1: Ich bin Jan-Henner Reitze. Die Bundesregierung will alle 33 Reformempfehlungen der Rentenkommission umsetzen, trotz Kritik von verschiedenen Seiten. Vorgesehen ist zum Beispiel, dass Arbeitgeber und Arbeitnehmer in Zukunft neben den Rentenbeiträgen auch in eine Kapitalrente einzahlen. Das Rentenalter soll langsam über 67 Jahre hinaus steigen. Wirtschaftsexperten bezweifeln, dass die Änderungen ausreichen, um das Rentensystem langfristig zu stabilisieren. Gewerkschaften gehen die Einschnitte zu weit. Vertreter der islamistischen Taliban sind erstmals seit ihrer Machtübernahme in Afghanistan von der EU-Kommission zu Gesprächen in Brüssel empfangen worden. Es ging um das Thema Abschiebungen.
2: Die EU-Staaten wollen mehr afghanische Kriminelle, die ein Sicherheitsrisiko sind, in deren Heimat abschieben. Schon im Januar hatten 20 Staaten die EU-Kommission um Hilfe bei den Abschiebungen gebeten. Das Ganze ist aber heikel. Erstens, weil die EU die Taliban nicht als legitime Regierung anerkennt. Daher ist auch die Rede von technischer Ebene. Zweitens aber auch, weil den Taliban schwere Menschenrechtsverletzungen angelastet werden. Deutschland hofft dennoch in der Zukunft auf 3 Abschiebeflüge pro Monat. Dieter Ebeling, Brüssel.
1: Der Anteil von Studiengängen mit Zugangsbeschränkungen geht in Deutschland weiter zurück. Wer sich zum kommenden Wintersemester an einer Universität einschreiben möchte, muss nur noch für etwa ein Drittel der Angebote einen bestimmten Abischnitt erfüllen oder einen Eignungstest machen, heißt es vom Zentrum für Hochschulentwicklung.
3: Nächtelanges Büffeln für einen Top-Abi-Durchschnitt ist nicht mehr unbedingt nötig. Die allermeisten Studierenden, die können nämlich nun das Fach und auch die Hochschule wählen, sagen die Forschenden. Und selbst in NC-Studienfächern wie Medizin oder Pharmazie, da ist die Chance nun größer, einen Platz zu ergattern, weil das Angebot zunimmt. Aber es gibt regionale Unterschiede. In Berlin zum Beispiel gibt es häufiger Zugangsbeschränkungen als in Rheinland-Pfalz. Claudia Wächter, Nachrichtenredaktion.
1: Wegen Terrorverdacht sind heute in Baden-Württemberg, Brandenburg und Hessen die Wohnungen von 5 Verdächtigen durchsucht worden. Vorgeworfen wird ihnen Mitgliedschaft in der Terrororganisation Islamischer Staat. Sie sollen Geld beschafft haben, für den IS nach Deutschland gekommen sein und Kontakte für die Organisation geknüpft haben.
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1: Ich bin Doc Zeitler. In Deutschland rücken ein steigendes Rentenalter und eine weitreichende Umgestaltung der Alterssicherung näher. Union und SPD wollen die Empfehlungen der Rentenkommission schnell 1:1 umsetzen. Das kündigten Bundeskanzler Merz und Sozialministerin Baas an.
2: Kern der Empfehlungen ist eine neue Kapitalrente. Sie soll das Rentenniveau stabilisieren. Dafür sollen Arbeitgeber und Arbeitnehmer 2% des Bruttoeinkommens zahlen, zusätzlich zum normalen Rentenbeitrag. Außerdem geplant ein schrittweise ansteigendes Renteneintrittsalter und keine Frührente ohne Abschläge mehr ab 63. Frühestens ab 64 soll man künftig in Rente gehen können, aber dann mit Abschlägen. Aus Berlin, Thomas Thonfeld.
1: Vertreter der islamistischen Taliban sind erstmals seit ihrer Machtübernahme in Afghanistan von der EU-Kommission zu Gesprächen in Brüssel empfangen worden. Bei dem Austausch auf technischer Ebene ging es um die Abschiebungen von Afghanen in ihre Heimat. Das bestätigte die Europäische Kommission. Ziel der Gespräche ist es demnach, mehr Rückführungen aus der EU von afghanischen Staatsangehörigen zu ermöglichen, die Straftaten begangen haben und ein Sicherheitsrisiko darstellen. Frankreich hat den heißesten Tag seit Beginn der Messungen 1947 erlebt. In der Spitze wurden teilweise Werte deutlich über 40 Grad gemessen.
3: Nach der heißesten Nacht folgt in Frankreich der heißeste Tag seit Jahrzehnten. Riesige Teile des Landes ächzen unter Hitze. Noch nie gab es in so vielen Gegenden Hitzewarnung rot und ein Ende ist noch immer nicht in Sicht. Auch für Touristinnen und Touristen haben die hohen Temperaturen mittlerweile Folgen. So schließen Eiffelturm und Louvre schon um 16 Uhr und selbst bei Mont-Saint-Michel in der sonst eher kühleren Normandie rieten die Betreiber Besuchern dazu, lieber wann anders zu kommen. Rache Sommer, Paris.
1: Zum Sport. Ein wieder starker Cristiano Ronaldo hat Portugal zum Comeback im Favoritenkreis dieser Fußball-WM geführt. Der Superstar traf beim 5:0 gegen Außenseiter Usbekistan zweimal. Als erster Spieler überhaupt hat der 41-Jährige jetzt bei 6 Weltmeisterschaften getroffen.
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1: Ich bin Dirk Zeitler. Gewerkschaften und Arbeitgeber können den Vorschlägen der Rentenkommission Positives abgewinnen, sehen wesentliche Punkte aber auch kritisch. DGB-Chefin Fahimi lobte in einem ZDF-Spezial das Bekenntnis der Kommission, dass es eine lebensstandardsichernde Rente für alle geben müsse. Das Paket enthalte aber auch Ungerechtigkeiten. Ähnlich äußerte sich auch BDEA-Hauptgeschäftsführer Kampeter. Er sprach von politischem Mut der Bundesregierung. Das bedeutet aber nicht, dass die Wirtschaft alles super daran finde. Wer ein Paket empfängt oder aufgeben möchte, kann in Deutschland immer häufiger auf einen Automaten zurückgreifen. Marktführer DHL etwa bietet rund 18.000 solcher Stationen an.
2: Ein paar Klicks und die Ware ist bestellt. Online-Käufe sind in Deutschland weiter auf dem Vormarsch. Und entsprechend steigt auch die Zahl der Pakete. Rund 3,8 Milliarden wurden im vergangenen Jahr verschickt. Die meisten davon gingen noch immer direkt zum Kunden an die Haustür. Da gibt es aber oft Probleme. Etwa wenn der Paketbote klingelt und warten muss, bis jemand öffnet oder sogar niemand da ist. Das alles kostet viel Zeit und damit Geld. Deshalb wird verstärkt auf Paketautomaten gesetzt. Die stehen vor allem in Städten, aber auch auf dem Land geht es voran. Thomas Brock, Nachrichtenredaktion.
1: Frankreich hat den heißesten Tag seit Beginn der Messungen 1947 erlebt. In der Spitze wurden teilweise Werte deutlich über 40 Grad gemessen.
3: Nach der heißesten Nacht folgt in Frankreich der heißeste Tag seit Jahrzehnten. Riesige Teile des Landes ächzen unter Hitze. Noch nie gab es in so vielen Gegenden Hitzewarnung rot und ein Ende ist noch immer nicht in Sicht. Auch für Touristinnen und Touristen haben die hohen Temperaturen mittlerweile Folgen. So schließen Eiffelturm und Louvre schon um 16 Uhr und selbst bei Mont-Saint-Michel in der sonst eher kühleren Normandie rieten die Betreiber Besuchern dazu, lieber wann anders zu kommen. Rache Sommer, Paris.
1: Ein wiedererstarkter Cristiano Ronaldo hat Portugal zum Comeback im Favoritenkreis dieser Fußball-WM geführt. Der Superstar traf beim 5:0 gegen Außenseiter Usbekistan zweimal. Als erster Spieler überhaupt hat der 41-Jährige jetzt bei 6 Weltmeisterschaften getroffen.
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1: Ich bin Dirk Zeitler. Gewerkschaften und Arbeitgeber können den Vorschlägen der Rentenkommission Positives abgewinnen, sehen wesentliche Punkte aber auch kritisch. DGB-Chefin Fahimi lobte in einem ZDF-Spezial das Bekenntnis der Kommission, dass es eine lebensstandardsichernde Rente für alle geben müsse. Das Paket enthalte aber auch Ungerechtigkeiten. Ähnlich äußerte sich auch BDEA-Hauptgeschäftsführer Kampeter. Er sprach von politischem Mut der Bundesregierung. Das bedeutet aber nicht, dass die Wirtschaft alles super daran finde. Wer ein Paket empfängt oder aufgeben möchte, kann in Deutschland immer häufiger auf einen Automaten zurückgreifen. Marktführer DHL etwa bietet rund 18.000 solcher Stationen an.
2: Ein paar Klicks und die Ware ist bestellt. Online-Käufe sind in Deutschland weiter auf dem Vormarsch. Und entsprechend steigt auch die Zahl der Pakete. Rund 3,8 Milliarden wurden im vergangenen Jahr verschickt. Die meisten davon gingen noch immer direkt zum Kunden an die Haustür. Da gibt es aber oft Probleme, etwa wenn der Paketbote klingelt und warten muss, bis jemand öffnet oder sogar niemand da ist. Das alles kostet viel Zeit und damit Geld. Deshalb wird verstärkt auf Paketautomaten gesetzt. Die stehen vor allem in Städten, aber auch auf dem Land geht es voran. Thomas Brock, Nachrichtenredaktion.
1: Frankreich hat den heißesten Tag seit Beginn der Messungen 1947 erlebt. In der Spitze wurden teilweise Werte deutlich über 40 Grad gemessen.
3: Nach der heißesten Nacht folgt in Frankreich der heißeste Tag seit Jahrzehnten. Riesige Teile des Landes ächzen unter Hitze. Noch nie gab es in so vielen Gegenden Hitzewarnung rot und ein Ende ist noch immer nicht in Sicht. Auch für Touristinnen und Touristen haben die hohen Temperaturen mittlerweile Folgen. So schließen Eiffelturm und Louvre schon um 16 Uhr und selbst bei Mont-Saint-Michel in der sonst eher kühleren Normandie rieten die Betreiber Besuchern dazu, lieber wann anders zu kommen. Rache Sommer, Paris.
1: Ein wieder erstarkter Cristiano Ronaldo hat Portugal zum Comeback im Favoritenkreis dieser Fußball-WM geführt. Der Superstar traf beim 5:0 gegen Außenseiter Usbekistan zweimal. Als erster Spieler überhaupt hat der 41-Jährige jetzt bei 6 Weltmeisterschaften getroffen.
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1: Ich bin Dirk Zeitler. Der Verkehr der Deutschen Bahn ist wegen einer Funkstörung zeitweise bundesweit eingestellt gewesen. Erste Züge der Deutschen Bahn sind inzwischen aber wieder losgefahren. Das bestätigten mehrere Reporter aus den Zügen. Nach Angaben der Chefin der Deutschen Bahn, Evelyn Paller, kennt der bundeseigene Konzern die genaue Ursache für die Störung bisher nicht. In Deutschland rücken ein steigendes Rentenalter und eine weitreichende Umgestaltung der Alterssicherung näher. Union und SPD wollen die Empfehlungen der Rentenkommission schnell 1:1 umsetzen. Das kündigten Bundeskanzler Merz und Sozialministerin Baas an.
2: Kern der Empfehlungen ist eine neue Kapitalrente. Sie soll das Rentenniveau stabilisieren. Dafür sollen Arbeitgeber und Arbeitnehmer 2% des Bruttoeinkommens zahlen, zusätzlich zum normalen Rentenbeitrag. Außerdem geplant ein schrittweise ansteigendes Renteneintrittsalter und keine Frührente ohne Abschläge mehr ab 63. Frühestens ab 64 soll man künftig in Rente gehen können, aber dann mit Abschlägen. Aus Berlin, Thomas Thonfeld.
1: Vertreter der islamistischen Taliban sind erstmals seit ihrer Machtübernahme in Afghanistan von der EU-Kommission zu Gesprächen in Brüssel empfangen worden. Das bestätigte ein Kommissionssprecher. Demnach ging es bei dem Austausch um die Abschiebungen von Afghanen in ihre Heimat.
3: Die EU-Staaten wollen mehr afghanische Kriminelle, die ein Sicherheitsrisiko sind, in deren Heimat abschieben. Schon im Januar hatten 20 Staaten die EU-Kommission um Hilfe bei den Abschiebungen gebeten. Das Ganze ist aber heikel. Erstens, weil die EU die Taliban nicht als legitime Regierung anerkennt, daher ist auch die Rede von technischer Ebene. Zweitens aber auch, weil den Taliban schwere Menschenrechtsverletzungen angelastet werden. Deutschland hofft dennoch in der Zukunft auf 3 Abschiebeflüge pro Monat. Aus Brüssel, Editha Ebeling.
1: Zum Sport. Englands Star-Offensive um Superstürmer Harry Kane ist an Ghanas Abwehrbollwerk verzweifelt und hat auf seiner Titelmission bei der Fußball-WM einen herben Dämpfer kassiert. Die Mannschaft von Trainer Thomas Tuchel kam gegen die Afrikaner nicht über ein 0:0 hinaus. Ein widerstarkter Cristiano Ronaldo hat Portugal dagegen zum Comeback im Favoritenkreis dieser Fußball-WM geführt. Der Superstar traf beim 5:0 gegen Außenseiter Usbekistan 2-mal.
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